0: Seine Zelle wurde zu einem videoüberwachten Hochsicherheitshaftraum umgebaut und entsprechend wird er auch heute in den Verhandlungssaal gebracht werden, strengstens bewacht und gefesselt, und er wird hinter einer gepanzerten Glasscheibe sitzen.
1: Ja, nicht nur für den Angeklagten gelten extreme Sicherheitsvorschriften, auch für alle, die den Prozess beobachten.
0: Kameras, Handys und Laptops sind im Verhandlungssaal nicht erlaubt. Auch wir Journalistinnen und Journalisten dürfen nur mit Block und Kugelschreiber in den Saal. Damit will das Gericht vor allem die Geschworenen, aber auch alle anderen am Prozess Beteiligten bestmöglich schützen.
1: Im Gemeindegebiet von Hofamt Priel im Bezirk Melk ist eine Frau mit ihrem Auto in die Donau gefahren. Sie wollte offenbar von ihrem Grundstück ausparken, hat dabei aber zu weit zurückgesetzt und ist in den Fluss gefahren. Die Frau konnte sich und ihren Hund rechtzeitig in Sicherheit bringen. Beide blieben unverletzt. Und bei der Eishockey-WM muss sich Österreich den USA mit 1:4 geschlagen geben. Österreich verpasst damit das Viertelfinale, berichtet Christoph Ott.
2: Als zu stark erweisen sich die amtierenden Weltmeister und Olympiasieger für das Team von Roger Bader. Dennoch zieht der Teamchef ein durchwegs positives Fazit nach dem letzten Gruppenspiel.
3: Dass man gegen eine Mannschaft, wo auf der anderen Seite 15 NHL-Spieler sind, dass man da wahrscheinlich nicht gewinnt. Außer man hat einfach einen Wahnsinnstag, der Torhüter hält alles und die Schüsse gehen vorne rein. Das ist eigentlich normal. Und von daher bin ich sehr glücklich mit dem, was wir geleistet haben.
2: Die Österreicher haben gut dagegen gehalten und bis zum Schluss alles versucht, um den ersten Sieg gegen die USA nach 25 anzuholen. Doch am Ende hat vor allem die Effizienz vor dem Tor den Unterschied gemacht. Simon Schwinger sorgt mit seinem ersten WM-Tor noch für den Ehrentreffer bei der 1:4-Niederlage. Damit verpasst Österreich zwar die Sensation und den Aufstieg ins Viertelfinale, kann aber mit 9 Punkten und dem frühzeitig fixierten Klassenhalt trotzdem auf die zweiterfolgreichste WM der letzten 20 Jahre zurückblicken.
1: Jetzt zum Wetter mit Michi Mattern.
4: Der Mittwoch bringt wieder etliche Sonnenstunden und für Mai rekordverdächtige Hitze, Höchstwerte zwischen 25 und 33 in 2000 Meter um die 14 Grad. Es ist aber nicht mehr so stabil wie zuletzt. Im Lauf des Tages entstehen immer mehr Quellwolken und vor allem im Bergland sowie im Süden einzelne Schauer oder Gewitter, die heftig sein können. Außerdem frischt sehr lebhafter Nordwestwind auf. Der bringt bis morgen Donnerstag etwas frischere Luft. Es bleibt aber immer noch sommerlich warm mit viel Sonne und nur vereinzelten Gewittern.
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1: Im Studio ist Theresa Eder. Es ist 3 Uhr. Manipulationsvorwürfe gegen KTM. Der Motorradhersteller soll Enduro-Geländemotorräder verkaufen, die zwar auf dem Papier gedrosselt sind, aber tatsächlich volle Power haben können. Laut einem internationalen Rechercheteam würden Händler einen Umbau vermarkten, mit dem die Motorräder nicht zugelassen werden dürfen. Lenkern, die mit solchen Bikes auf öffentlichen Straßen unterwegs sind, drohen rechtliche Konsequenzen, sagt Armin Kaltenegger vom Kuratorium für Verkehrssicherheit.
2: Er hat möglicherweise nicht mehr die richtige Führerscheinklasse für dieses große Motorrad, für dieses stärkere Motorrad. Kraftfahrrechtlich, Lärmemissionswerte werden nicht eingehalten, Abgaswerte, das mit der Bremse stimmt nicht und so weiter. Das geht aber viel weiter. Er hat nicht die richtige Versicherung. Macht er das im vollen Bewusstsein? Ist das eine gerichtlich strafbare Sache? Das ist Versicherungsbetrug dann?
1: KTM weist die Vorwürfe zurück und sieht die Verantwortung bei den Käufern. Der Motorradhersteller verweist darauf, Umbauten nur auf Kundenwunsch vorgenommen zu haben. Die fast hochsommerlichen Temperaturen sorgen derzeit nicht nur in der Freizeit, sondern auch am Arbeitsplatz für Belastung. Ab diesem Jahr gilt erstmals eine eigene Hitzeschutzverordnung, berichtet Nina Walli.
3: Die gilt allerdings nur für Arbeiten im Freien. Der Arbeitgeber ist demnach verpflichtet, ab Temperaturen von 30 Grad Schutzmaßnahmen gegen Hitze und UV-Strahlung zu setzen. Ab 32,5 Grad kann am Bau auch Hitze freigegeben werden. Der ÖGB fordert nun auch für überhitzte Büros, Klassenzimmer, Werkshallen oder in der Pflege Schutzmaßnahmen gegen Hitze. Denn ein generelles Recht auf Hitze frei gibt es derzeit nicht. Allerdings muss der Arbeitgeber für geeignete Raumtemperaturen sorgen. Wer keine Gleitzeit hat und wegen der Hitze früher zur Arbeit kommen will, braucht dafür die Zustimmung des Arbeitgebers.
1: Und in Graz startet heute die neue Flexity-Straßenbahn im regulären Betrieb. Sie soll mehr Komfort bringen und alte Garnituren ersetzen. Anke Mandl.
4: Die neuen Straßenbahnen sind komplett barrierefrei und bieten mehr Platz für Fahrgäste. Außerdem gibt es Handyladestationen, neue Haltestellenansagen und Sitze aus Leder. Heute startet das erste neue Modell im Grazer Liniennetz. 7 weitere sollen noch in diesem Jahr dazukommen. Die Holding Graz will damit nach und nach alte Straßenbahnen aus den 70er und 80er Jahren ersetzen. Insgesamt sollen bis 2030 55 neue Garnituren im Einsatz sein.
1: Jetzt zum Wetter mit Michi Mattern.
5: Heute wird unser Sonnenhoch vorübergehend etwas schwächer und damit ist es nicht mehr ganz so ungetrübt wie zuletzt. Im Laufe des Tages werden die Wolken mehr und bringen vor allem im Bergland sowie im Süden stellenweise Regenschauer oder Gewitter, die eventuell sogar kräftig sein können. Bei auffrischendem Nordwestwind wird es wieder hochsommerlich heiß. Die Temperaturen erreichen 25 bis 33, in 2000 Meter um die 14 Grad. Morgen Donnerstag dann maximal 21 bis 29 Grad und zum Teil recht windig, dafür aber schon wieder überwiegend sonnig und nur vereinzelt gewittrig.
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1: Es hat einmal ein Zauberflöten gegeben, vor langer Zeit, weit fort in einem schönen Land. Wenn auf der gespielt worden ist, war alles eins. Der Wind, die Bäume und die Erden waren eins. Das Wasser hat sich sogar mit dem Feuer verbrochen und wilde Tiere sind herkommen zu den Leuten. So ein Zauberflöte bräuchte man noch heute. Heute noch mehr als früher.

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1: Im Studio ist Theresa Eder. Es ist 4 Uhr. Tausende Studierende und Lehrende demonstrieren heute in Wien gegen die Uni-Budgetkürzungen ab 2028. Die Vorbereitungen für die Demo sind gestern bereits auf Hochtouren gelaufen, berichtet Annabella Mini.
2: Im Innenhof der Technischen Universität Wien wird gestern Nachmittag noch gebastelt und gemalt. Aus Kartons entstehen Protestschilder und sogar symbolische Särge.
3: Das wird ein Sarg, ganz nach dem Motto, die Bildung zu Grabe tragen mit den ganzen Einsparungen.
2: Hintergrund sind drohende Kürzungen im Uni-Budget in den nächsten Jahren. Geplant sind Einsparungen von rund 190 Millionen Euro. Offiziell beschlossen wird das zwar erst im Herbst, Studierende und Lehrende wollen aber trotzdem heute schon dagegen protestieren. TU-Professor Marko Mihovilovic.
4: Es ist schlimmer gekommen, als wir das befürchtet haben. Wir sind im Moment von einer Budgeteinfrierung ausgegangen. Dass es jetzt tatsächlich zu einer nominellen Budgetkürzung kommt, wird massive Einschnitte bei uns tätigen.
2: Die Sorge vor weniger Lehrveranstaltungen, schlechterer Betreuung und Personalabbau sei groß. Der Demozug startet heute um 13 Uhr vor der Hauptuni Wien und zieht dann über das Wissenschaftsministerium bis zum Ballhausplatz vor das Bundeskanzleramt.
1: Nach den gestrigen US-Angriffen droht das iranische Außenministerium jetzt mit Vergeltung. Sie verurteilen den Angriff als groben Verstoß gegen die Waffenruhe. Die Angriffe würden den boshaften Willen der US-Regierung zeigen, heißt es in einer Aussendung. Wer die Fußball-Weltmeisterschaft dieses Jahr nicht zu Hause, sondern zum Beispiel in einem Lokal schauen will, könnte es schwer haben. Wegen der Anstoßzeiten mitten in der Nacht sind ja keine Public Viewings in Wien geplant und nur rund 40% der Wirte wollen Spiele übertragen. Einzelne Fragen, etwa zur Sperrstunde, werden noch geklärt, berichtet Lukas Lattinger.
5: 6 Wochen Public Viewings gesetzlich erlaubt statt 4, angepasste Übertragungsrechte und Klarheit, was Bildschirmgrößen betrifft. Viele Fragen der Wiener Wirte bezüglich der Fußball-WM sind bereits geklärt, um Spiele zu zeigen. Doch nur rund 40% der Lokale wollen das laut einer Umfrage der Wirtschaftskammer tun, sagt Gastroobmann Thomas Peschter.
6: Wir sind natürlich auch weiterhin in guten Gesprächen, dass andere Themen, die für die Gastronomiebetriebe auch wichtig sind, ebenfalls positiv abgehandelt werden.
5: Konkret geht es um die Ausweitung der Sperrstunde. Viele Matches enden erst nach Mitternacht. Die Wirte hoffen laut der Umfrage jedenfalls auf einen Erfolg des Nationalteams. 5,7% der Lokale trauen Österreich den Weltmeistertitel zu. Immerhin mehr als Titelverteidiger Argentinien.
1: Jetzt zum Wetter mit Michi Mattern.
7: Der Mittwoch bringt wieder etliche Sonnenstunden und für Mai rekordverdächtige Hitze, Höchstwerte zwischen 25 und 33 in 2000 Meter um die 14 Grad. Es ist aber nicht mehr so stabil wie zuletzt. Im Lauf des Tages entstehen immer mehr Quellwolken und vor allem im Bergland sowie im Süden einzelne Schauer oder Gewitter, die heftig sein können. Außerdem frischt sehr lebhafter Nordwestwind auf. Der bringt bis morgen Donnerstag etwas frischere Luft. Es bleibt aber immer noch sommerlich warm mit viel Sonne und nur vereinzelten Gewittern.
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1: Am Mikrofon ist Felix Nowak. Israel hat in der Nacht den Libanon nach Angaben aus Sicherheitskreisen mit über 120 Luftschlägen angegriffen. Es dürfte sich um eine der schwersten Bombardierungen seit Wochen handeln. Nach libanesischen Angaben sollen mehr als 30 Menschen getötet und rund 40 verletzt worden sein. Israels Regierungschef Netanyahu hat Anfang der Woche angekündigt, die Militäroffensive gegen die Hisbollah-Miliz im Libanon noch einmal zu verstärken. Die Bundesregierung muss bekanntlich sparen. Besonders laut war der Aufschrei bei den Universitäten. Bei ihnen soll in den nächsten Jahren eine Milliardensumme gekürzt werden, hat es letzte Woche geheißen. Mittlerweile ist die Entscheidung großteils vertagt worden. Wissenschaftsministerin Eva-Maria Holzleitner von der SPÖ sagt, ihr Ziel sei, dass die Unis künftig mehr Geld bekommen. Die Universitätenkonferenz hat da wenig Hoffnung. Holzleitner habe gesagt, dass Wissenschaft und Forschung keine Regierungsschwerpunkte seien. Dazu wiederum Holzleitner am Abend in der ZIP2.
2: Ich habe den Satz in dieser Diktion nicht gesagt. Was ich gesagt habe, ist, ich habe in einem vertraulichen Gespräch erneut dargelegt, die Einigung auf Regierungsebene für das Doppelbudget 27-28, nämlich dass mehrere Milliarden einzusparen sind und die Regierungsspitzen sich gleichzeitig auf Offensivmittel geeinigt haben im Bereich des Arbeitsmarkts, Lohnnebenkostensenkung, Gesundheit, Kinderbildung. Das sind die Schwerpunkte, die ich dargelegt habe.
1: So Holzleitner. Heute Mittag starten in Wien Proteste gegen mögliche Einsparungen an den Universitäten. Die EU-Mitgliedsländer entscheiden am Vormittag über die Umsetzung des Zolldeals mit den USA. Vertreter der 27 Staaten stimmen über einen Kompromiss ab, der letzte Woche mit dem EU-Parlament gefunden worden ist. Demnach sollen europäische Zölle auf US-Industriewaren befristet abgeschafft werden, samt Notfallklausel für einen Ausstieg, falls Trump neue Zölle verhängt. Das Europaparlament muss den Kompromiss ebenfalls noch absegnen. Der frühere VW-Chef Herbert Diess will im kommenden Jahr mit einem neuen Unternehmen einen Elektrotraktor auf den Markt bringen. Es soll sich um einen Mittelklasse-Traktor handeln, ausgestattet mit einem wechselbaren Akkusystem, das einen durchgehenden Betrieb erlauben soll. Das waren die Nachrichten mit Felix Nowak.
3: Und damit zum Wetter.
4: Ja, und das wird ähnlich hochsommerlich wie gestern. Gestern ja die Hotspots in der Steiermark. Leoben mit 32,6 Grad, Bruck mit 32,1 und Radberg mit genau 32 Grad. Und ähnlich heiß wird es auch heute. Wir erwarten 25 bis 32 Grad am Nachmittag. Es wird aber nicht ganz so beständig sein wie gestern. Immer wieder scheint wohl die Sonne, aber es ziehen heute auch einige Wolken durch und ab den Mittagsstunden dann auch einzelne Regenschauer und Gewitter. Vor allem im Bergland kommt dazu auch noch allmählich lebhafter Nordwestwind auf. Morgen Donnerstag ein sehr sonniger Tag, etwas weniger heiß und die Schauerneigung geht wieder zurück.
3: Es ist 3:05, Sie haben das Radio Steiermark Verkehrsservice.
4: Ja, wenn Sie schon unterwegs sind, haben Sie es gut, es sind uns keine Behinderungen gemeldet worden. Gute Fahrt.
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3: Guten Morgen.
4: Guten Morgen.
3: Und schönen Mittwoch. Schön, dass Sie mit dabei sind. Gestern noch den Tag gut überstanden?
4: Ja, ich finde es wahnsinnig heiß. Also ich bin überhaupt noch nicht eingestellt, dass wir zu gar jetzt kommen. Aber schön gemütlich geht das. Und du? Einmal?
3: Dieses Jahr, Mann.
4: Ich nein, nicht ja, Mann. Ich verstehe es nicht. Eingestellt.
3: Ich verstehe es nicht. Es ist nicht zu heiß, es ist perfekt. Ja, nein, ich liebe es. Also das ist der große Vorteil an alle da draußen, die jetzt uns zuhören, sind ja meistens auch früh auf, Richtung Frühdienst vielleicht unterwegs oder schon im Frühdienst. Und die wissen Bescheid, wenn man früher am Nachmittag aus hat, hat man dann den ganzen Tag, also wenn man früher anfängt, logischerweise mehr vom Tag. Und das ist bei solchen Fällen halt schon ein Träumchen, würde ich sagen. Genau so machen wir das heute wieder. Früh anfangen, Gas geben, frühen Nachmittag nach Hause und dann wieder Beine hoch.

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1: Die kommt jetzt von Hannerl. Am Mittwochmorgen um 7 nach 5. Schönes Aufstehen.

0: Großartiges von Hannerl. Zum Aufstehen mit Radio Steiermark am Mittwoch, der 27. Mai 2026.
1: Schönen guten Morgen.
0: Claudia Rath und Thomas Seil sind da. Läuft bei uns, würde ich sagen, ab in den Tag. Claudia, mit Mondkraft im Sternzeichen Waage.
1: Ja, zunehmender Mond nämlich bedeutet in Kombination mit Waage ein gutes Sternzeichen, um daheim, aber auch im Job sehr viel für die Harmonie zu tun in der Gruppe. Wir haben ein Gespür für das, was die Menschen brauchen, können gut verhandeln und alles läuft irgendwie so reibungslos. Außerdem ist die Waage sehr unternehmungslustig, das passt vielleicht dann für den Nachmittag besser. Wir sind auch offen für neue Bekanntschaften.
0: Läuft dahin. Offen für neue Bekanntschaften, vielleicht auch bei Geburtstagsfeiern, die anstehen, könnte man sich heute überlegen, wo zu einer hinzugehen und zu gratulieren. Sie haben sehr, sehr viele Stars mit dabei, allen voran Jamie Oliver, der gemeinsam mit Ihnen heute Geburtstag feiert. 51 Jahre jung mittlerweile, wahrscheinlich der Fernsehkoch, den man so kennt aus der Welt, vor allem auch im deutschsprachigen Raum ja sehr, sehr beliebt. Apropos beliebt, Kai Pflaume wird heute 59, deutscher Fernsehmoderator und quasi Kollege. Und Christopher Lee hätte heute Geburtstag, ist ja im Alter von 93 Jahren, 2015 verstorben, 1922 geboren, ganz großer Schauspieler, einer der Großen in den letzten Jahren und wird mit seinen Filmen immer noch Bestand halten.
1: Wenn Sie auch Geburtstag haben, alles Gute.
0: Schönes Aufstehen am Mittwoch.

5.14 Uhr. Ab in den Sommer. Hier kommen die ersten Anwärter für den Sommerhit des Jahres.

0: 9 vor halb 6 am Mittwoch. Am Tag nach etwas empfindlichen Niederlagen, was den heimischen Sport betrifft.
1: Ja, ich habe das erste Spiel vom Herrn Ofner noch gesehen und gedacht, ah, das könnte was werden, und dann ist es nichts geworden.
0: Sebastian Ofner gegen Luciano Dardari bei den French Open. Eine Niederlage in glatt 3 Sätzen.
2: Ja, ich glaube nicht ganz so gut. Also es war jetzt kein berauschendes Match. Natürlich ist der Gegner super in Form, hat heuer ein unglaubliches Jahr. Und deswegen glaube ich, ist beides natürlich dann ein Ergebnis zustande.
0: Ja, nicht gut gespielt oder zumindest nicht das Beste gezeigt, plus ein starker Gegner. Und dann ist man halt dann gleich nach 3 Sätzen weg, 2 Stunden 19. So lange hat es dann gedauert. Von der ersten Satz war noch ausgeglichen, aber dann ein 6:2, 6:3 hinten raus nach einem 7:6 zu Beginn. Eishockey Zürich, wir sind bei der WM. Auch hier ist leider nichts mit dem Viertelfinale geworden. Eine Niederlage gegen die Großmacht USA hat am Schluss aber trotzdem eine sehr, sehr starke WM besiegelt.
3: Das ist die zweitbeste WM der letzten 20 Jahre. Unterm Strich muss man schon sehr zufrieden sein und das muss man sehr hoch werten, weil das ist nach wie vor nicht selbstverständlich, dass wir in der A-Gruppe einfach so durchmarschieren.
4: Eben, wenn man das Ganze sieht, das ganze Bild, dann ist das sicher eine super WM gewesen. Wir können mega stolz sein.
5: Wenn uns jemand das vor der WM gesagt hätte, dass es so endet mit 9 Punkten und einer Chance eben aufs Viertelfinale, hätten wir es sofort genommen und natürlich ist man trotzdem enttäuscht am Ende, wenn man es dann nicht schafft.
0: So, Roger Bader, Teamchef, und Vinzenz Rohrer und Kapitän Peter Schneider, die schon nach vorne blicken. Schönen Mittwoch.

0: 5.30 Uhr, halb sechs.
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2: 11 Parteien und Listen können bei der Grazer Gemeinderatswahl am 28. Juni antreten. Das hat die Wahlkommission am Abend festgelegt. Die Reihenfolge auf dem Stimmzettel richtet sich nach dem Ergebnis der letzten Landtagswahl. Somit steht die FPÖ an der ersten Stelle, gefolgt von ÖVP, SPÖ, Grüne, NEOS und KPÖ. Dazu kommen der korruptionsfreie Grazer Gemeinderatsclub KFG, das Demokratische Bündnis Österreich, die Liste Gaza, die MFG und auch wieder die Piratenpartei. Drei Jugendliche Verletzte hat ein Zusammenstoß von zwei Mopeds in Dechanskirchen im Bezirk Hartberg-Fürstenfeld gefordert. Zwei Mopeds mit drei Mädchen im Alter von 15 und 16 Jahren sind in einem unübersichtlichen Waldstück frontal kollidiert. Alle drei wurden von ihren Fahrzeugen geschleudert und sind verletzt im Straßengraben liegen geblieben. Spaziergängerinnen haben den Unfall beobachtet, erste Hilfe geleistet und die Rettungskräfte alarmiert. Die geplanten Sparmaßnahmen bei den Universitäten regen auf. Heute kommt es in Wien zu einer ersten Demonstration. Am Donnerstag gibt es dann Proteste in den Ländern. Seit 2010 ist das Uni-Budget ständig gestiegen. Für die Periode 2028 bis 2030 könnte es um 500 Millionen Euro zurückgehen. Jetzt zum Wetter und Claudia Rath.
3: Ja, noch ist es angenehm kühl. Tagsüber dann wird es aber oft sonnig und hochsommerlich heiß. Die Frühwerte aktuell liegen zwischen 10 Grad in Seckau und 20 Grad in Lassnitzhöhe. Mit einigen Stunden Sonnenschein tagsüber dann aber doch wieder 25 bis 32 Grad. Der Unterschied zu gestern, es ist heute nicht ganz so beständig. Es ziehen immer wieder Wolken durch und ab Mittag dann auch einzelne Schauer und Gewitter. Im Bergland wird es dazu auch noch windig werden. Morgen Donnerstag dann etwas weniger heiß als heute, sehr sonnig und vor allem die Schauerneigung geht wieder zurück.
0: 5.32 Uhr, Sie haben das Radio Steiermark, Verkehrsservice.
3: Da passt gut, es sind uns keine Störungen gemeldet worden.
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0: Guten Morgen, 5.39 Uhr.
1: Gemeinsam.
0: Ein wunderschönes Aufstehen. Der Klassiker, wenn man in der Früh sich da... Ja, aber jetzt, passen Sie auf.
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0: Jetzt läuft's. Gastfreundschaft kann ein Türöffner sein, Leben mit zunächst fremden Menschen zu teilen. Kinder und Jugendliche erleben das zum Beispiel beim Schüleraustausch mit anderen Ländern, wie Benediktiner Pater Sebastian Hacker heute uns erzählt.
3: Guten Morgen, grüß Gott. Österreich ist bekannt für seine Gastfreundschaft. Das erlebe ich als Lehrer immer wieder. Unsere Schule hat seit 36 Jahren einen Schüleraustausch mit Frankreich und seit 37 Jahren mit Russland und Lettland. Jedes Jahr kommen französischsprachige und russischsprachige Schüler an unsere Schule. Sie wohnen in Gastfamilien, deren Kinder unsere Schüler sind. Es erfolgen natürlich Gegenbesuche in Frankreich, Russland oder Lettland. Die Gastfreundschaft der österreichischen Familien ist beachtlich. Sie laden einen fremden Menschen in ihr Haus ein, in den privaten Bereich, in den nicht einmal alle Freunde kommen. Sie zeigen ihnen das eigene Land, die Kultur, die Natur, kulinarische Köstlichkeiten. Sie teilen das Leben miteinander. Für unsere Schüler ist es eine Horizonterweiterung. Ich werde in einem anderen Land wie ein Familienmitglied aufgenommen. So entstehen lebenslange Freundschaften. Es ist ein Dienst am friedlichen Miteinander unter den Völkern. Jesus ermuntert auch uns nach seinem Vorbild zu dieser Gastfreundschaft.

0: Wie schauen wir aus? Wird es noch was diese Woche?
1: Drei Wochen sicher nicht mehr. Eher Anfang kommender Woche. Und dort halt dann auch bitte anrufen.
0: Das war Marcel Steusser, Wassermeister der Gemeinde Groß-Klein im Bezirk Leibnitz. Ja, das schöne Wetter ist das eine. Jeder möchte gerne ins kühle Nass. Am besten bevorzugt, wenn man zu Hause sowas hat, auch ins eigene. Nur wer seinen Pool noch nicht gefüllt hat, muss in dem Fall jetzt mal in der Gemeinde Groß-Klein warten.
2: Genau, einfach weil das Wasser wirklich knapp ist. In Groß-Klein hatte am Pfingstwochenende hatten einige Ortsteile kein Trinkwasser.
0: Wie knapp das Wasser ist und was das für Konsequenzen hat, gleich nach 6 hier bei uns auf Radio Steiermark. Und natürlich nicht nur in Groß-Klein, auch in anderen Gemeinden wird schon langsam wieder knapp. Schönen Mittwoch.

0: Mit Riesenschritten geht's in den Mittwoch. Schönes Aufstehen und schönes in die Arbeit fahren mit ihrer Lieblingsmusik. Die gibt's gleich von den Bee Gees. Und STS. Beste Musikmix zum Aufstehen. Auch mit den Granden von ABBA. Bis gleich.
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0: 6, um genau zu sein. 6.
2: Am Mikrofon ist Felix Nowak. Israel hat in der Nacht den Libanon mit einer der massivsten Angriffswellen seit Wochen überzogen. Über 120 Angriffe sollen stattgefunden haben. Laut libanesischen Angaben sind dabei mehr als 30 Menschen getötet und rund 40 verletzt worden. Katharina Wagner berichtet.
3: Rauchsäulen steigen auf über dem Südlibanon. Israel hat hier gestern die heftigsten Angriffe seit Wochen durchgeführt. Sie lassen vielerorts Häuser schwer beschädigt oder vollkommen in Trümmern zurück. Ein Mann schildert, ein Massaker habe hier in seinem Dorf stattgefunden. Das Haus seines Freundes sei zerstört, zwei alte Frauen getötet worden. Insgesamt sollen mehr als 30 Menschen durch die Angriffe ihr Leben verloren haben. Auch die mit dem Iran verbündete Hisbollah-Miliz hatte zuletzt ihre Drohnenangriffe auf Israel fortgesetzt. Israels Premier Netanyahu hatte gestern angekündigt, die Militäroffensive gegen die Hisbollah im Südlibanon auszuweiten.
2: Nordkorea hat nach eigenen Angaben neue Raketensysteme getestet, konkret ein neues Startsystem und neue Marschflugkörper. Die Tests seien von Machthaber Kim Jong-un persönlich beaufsichtigt worden. Die südkoreanische Armee hat die Alarmbereitschaft erhöht. In zwei Prozessen ist der frühere FPÖ-Chef und Vizekanzler Heinz-Christian Strache bisher zweimal freigesprochen worden. Heute muss er sich einmal mehr am Landesgericht Wien verantworten. Diesmal geht es um untreue Vorwürfe rund um eine Lebensversicherung, die Strache bestreitet. Petra Pichler berichtet.
4: Es geht um eine Lebensversicherungsprämie von mehr als 300.000 Euro. Die Lebensversicherung hatte die FPÖ Wien 2007 auf 10 Jahre abgeschlossen. Heinz-Christian Strache, damals Landesparteiobmann, wurde als Versicherter eingesetzt, um im Fall seines Ablebens seine Familie abzusichern. Im Erlebensfall sollte die Prämie an die FPÖ fallen. Laut Anklage der Staatsanwaltschaft Wien haben Strache und ein Mitangeklagter 2014 eine Vereinbarung erstellen lassen, dass Strache auch im Erlebensfall das Geld erhalten soll. Allerdings ohne Zustimmung der Parteigremien. Laut Anklage soll Strache nach seinem Rücktritt versucht haben, die Auszahlung des Geldes zu erreichen. Strache hat nach Bekanntwerden der Anklage die Vorwürfe zurückgewiesen. Er habe niemals unzulässig über Parteigelder verfügt, so der Ex-FPÖ-Chef gegenüber der Austria Presseagentur.
2: Die US-Raumfahrtbehörde NASA hat für Mondmissionen Aufträge im Ausmaß von hunderten Millionen Euro vergeben. Für Mondfahrzeuge erhalten zwei private Unternehmen jeweils etwa 220 Millionen Dollar. Weitere 190 Millionen gibt es für ein Unternehmen, das für die sichere Landung auf dem Mond sorgen soll. Die Mondmission ist für 2028 geplant. Das waren die Nachrichten mit Felix Nowak.
0: Und damit gleich weiter zum Wetter.
5: Heute ist es zunächst oft sonnig und rasch auch wieder sehr warm. Die Höchstwerte gehen auf 25 bis 32 Grad hinauf. Es ziehen heute dazu einige Wolken durch und ab den Mittagsstunden dann kann es Regenschauer und Gewitter geben. Vor allem im Bergland kommt auch noch allmählich lebhafter bis kräftiger Nordwestwind auf. Morgen dann geht die Schauerneigung wieder zurück. Der Donnerstag wird mit sehr sonnig, aber etwas weniger heiß.
0: 3:06, das Radio Steiermark Verkehrsservice.
5: Ja, auch wenn natürlich einige schon unterwegs sind zur Arbeit oder heim von der Arbeit, es sind uns im Moment keine Behinderungen oder gar Staus gemeldet worden. Ich wünsche gute und sichere Fahrt.
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0: Guten Morgen.
5: Guten Morgen.

bei jedem Rotkreuz-Kurs, Erste-Hilfe-Kurs mit dabei. Staying Alive von den Bee Gees. 7:07. 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Am Mittwoch.

0: Stellen Sie sich vor, Sie drehen den Wasserhahn auf und plötzlich kommt nichts mehr.
1: Kein
0: Putzen, kein Duschen, geschweige denn Trinken. Genauso passiert bei uns in der Steiermark am Pfingstmontag am Abend in Teilen von Groß-Klein. Auch in Kleinstädten hat es davor schon kein Wasser gegeben. Schönen guten Morgen am Mittwoch, Sie hören Radio Steiermark.
2: Ja, und der Grund? Illegales Pool befüllen. Beim Großkleiner Bürgermeister Christoph Zierngast ist entsprechend das Telefon sofort heiß gelaufen.
3: Und dementsprechend war es erstmals jetzt, dass die Trinkwasserversorgungsanlage eigentlich leer war in gewissen Gebieten. Und ich habe dann am Abend die letzten Anrufe um 23 Uhr bekommen, wo die Leute ganz verzweifelt waren, es kommt auf einmal kein Wasser, ist etwas passiert, war die Frage, ist etwas gebrochen. Nein, wir haben ganz klar sagen müssen, aufgrund der vielen Füllungen von Pools ist es einfach nicht mehr gegangen, dieses Wasser nachzuliefern.
0: Aber wie geht das im Wasserland Österreich? Der Brunnen in Groß-Klein hat an sich trotz Trockenheit ja noch ausreichend Wasser. Aber wenn illegal gefüllt wird, kann man technisch nicht genug Wasser nachpumpen.
4: Die Situation war so, dass ich am PC gesehen habe, dass der Wasserstand bei zwei Hochbehälter immer weiter oben geht. Dann haben wir von der Gemeinde aus reagiert, Ausschreibungen gemacht. Aber weil die Leute vorher so viel Wasser verbraucht haben, bevor es überhaupt in die Hochbehälter reinpumpen eine Pumpe.
5: Hat es eine Situation schon mal gegeben bei Ihnen?
4: Bei mir noch nicht. Meine Vorgänger auch nicht.
0: Sagt Wassermeister Marcel Stäuser.
4: Weil es ist immer besser, wenn jetzt nur 10 Leute füllen, als 20 oder 30 auf einmal. Weil die Pumpen das Wasser nicht mehr weiterbringen eben. Und dann müssen sie selber wieder anrufen, wenn sie fertig sind, weil dann kann ich die nächsten wieder aufnehmen.
2: Ja, bis nächste Woche heißt es jetzt also bitte warten mit dem Pool nachfüllen. Und es wird auch noch Tage dauern, bis diese Behälter wirklich wieder ganz voll sind.
0: Um diese Wasserknappheit zu vermeiden, fordern jetzt viele Gemeinden Regelungen durchs Land. Auch eine Poolgebühr wird da diskutiert. Das alles gleich Thema im Journal um 6:30 in gut 18 Minuten, um genau zu sein. 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

für Tag kommt bei mir zu Hause von den Jungs, den Kleinen, immer dieselbe Frage. Papa, wann spielst du wieder mal das Lied mit dem Oh, oh, oh? Und ich sage, ich kann das ja nicht selber spielen, das plante die Musikredaktion ein. Und wenn die das spielen, kann ich das dann abdrücken. Genau so wie jetzt. Und die Frage, ob sie noch schlafen oder schon munter sind. Hier kommt das Lieblingslied der Jungs aus dem Hause Seidel. Unreihe de Sol. Oh, oh.

0: Öffi-Fahrer in und um Graz, die in der Landeshauptstadt mal mit der BIM oder mit dem Bus gefahren sind, kennen das hier, vor allem die Stimme.
1: Liebenau, Murpark. Umsteigen zur S-Bahn.
0: Christine Brunsteiner, 30 Jahre lang hat sie das gemacht, die Stimme der Linien in Graz.
2: Sehr vertraut.
0: Aber mit heute, 4.30 Uhr, vielleicht haben Sie es ja schon gehört, ist da was Neues. Hören Sie mal hin.
3: Andreas Hofer Platz, Joanneumsviertel, Tim.
0: Ja, das ist die neue Stimme der Linien in Graz. Simone Corin-Wallis hat die große Ehre, ab heute, in dem Fall seit in den frühen Morgenstunden, die neue Stimme zu sein.
2: Das ist richtig was Besonderes.
0: Ja, ja.
2: Und Wegbegleiterin.
0: Da hat es auch einen gewissen Grund gegeben, auch für die Zukunft hat man sich auch bei anderen Städten Anleihen genommen. Und zwar, um möglichst eine gleiche Qualität auch der Stimme zu behalten, hat man die Stimme digitalisiert und das alles wird dann sehr, sehr spannend. Wir werden die Simone heute noch treffen. Es wird ja auch eine große Pressekonferenz geben, inklusive neue Straßenbahnlinien in Graz, und alles dazu erfahren Sie heute und morgen noch bei uns auf Radio Starnberg. Ihnen einen vertrauten und schönen Start in den Tag.

0: Jetzt aber der Mittwoch, 6.30 Uhr, halb sieben.
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2: In immer mehr Gemeinden wird der Ruf nach einer gesetzlichen Regelung zur Poolbefüllung lauter. In Groß-Klein im Bezirk Leibnitz etwa hatten einige Ortsteile am Pfingstwochenende kein Trinkwasser mehr. Die Bürgermeister der betroffenen Gemeinden stoßen einerseits auf Verständnis, werden andererseits aber auch angefeindet. Sie fordern endlich eine gesetzliche Lösung von der Landesregierung. Angelika Offner berichtet.
3: Während die einen ohne Bescheid zu geben ihren Pool befüllen, fehlt den anderen das Wasser zum Tränken ihrer Tiere, kritisiert die Bürgermeisterin von Glenstetten, Elke Halbwirt. Sie kennt das Problem schon vom Vorjahr. Zwei der drei Hochbehälter waren am Wochenende in Glenstetten wieder leer. Einige Haushalte hatten kein Trinkwasser. Grundsätzlich funktioniere das System mit dem Pool-Füllkalender, aber es gebe leider einige Ausreißer.
4: Es kommen so Kommentare wie, die Gemeinde ist einfach dafür zuständig, dass ich mein Wasser habe, wenn ich mir schon so einen 10.000-Euro-Pool hinstelle. Das sehe ich etwas anders, denn es ist Trinkwasser, das wir liefern und in erster Linie ist das Trinkwasser dazu da, dass wir uns damit ernähren können, dass wir uns als Menschen versorgen können und unsere Tiere versorgen können.
3: Im Moment habe man als Gemeinde keine Handhabe, so Halbwirt. Auch für den Bürgermeister von Groß-Klein, Christoph Zierngast, ist die Zeit der Appelle vorbei.
5: Man wird da wahrscheinlich mit einer Wasser- oder Poolgebühr nicht drum herum kommen, weil es so einfach nicht geht. Das wird hier sicherlich auch von Landesseite einfach Unterstützung brauchen und die wird auch kommen, da bin ich überzeugt davon, weil es einfach nicht mehr geht. Also das ist ja nicht nur in unseren Gemeinden so, das ist in vielen Gegenden mittlerweile so.
3: Wie etwa auch in den 6 Gemeinden, die vom Wasserverband Eibiswald-Wies versorgt werden. Erst gestern wurde auch dort zum sparsamen Umgang mit Trinkwasser aufgefordert. Der von Landesrätin Simone Schmidbauer von der ÖVP angekündigte runde Tisch soll in den kommenden 2 Wochen stattfinden, heißt es auf Anfrage. Bei diesem Gespräch soll es auch zu einer Lösung kommen. Derzeit würden ordnungspolitische Instrumente geprüft werden, mit denen die Bürgermeisterinnen und Bürgermeister dann schlussendlich auch eine Handhabe erhalten.
2: Ein Ereignis, das ganz Österreich schockiert hat, wird ab heute aufgerollt. Am Landesgericht Klagenfurt beginnt der Prozess gegen den Attentäter von Villach. Der 24-jährige Syrer hat im Februar des Vorjahres wahllos auf Passanten eingestochen. Ein 14-Jähriger hat die Tat nicht überlebt. 5 Menschen wurden schwer verletzt. Angeklagt sind Mord, Mordversuch und terroristische Straftaten. Der Prozess findet unter höchsten Sicherheitsvorkehrungen statt. Tennis, die zweite Runde im Herren-Einzel der French Open in Paris geht ohne österreichische Beteiligung über die Bühne. Nach Juri Rodionow hat auch Sebastian Ofner sein Auftaktmatch verloren. Der Steirer hat das Match gegen die Nummer 14 Luciano Darderi bis in den zweiten Satz offen gehalten, aber dennoch recht deutlich in 3 Sätzen verloren.
6: Also es war jetzt kein berauschendes Match. Natürlich ist der Gegner super in Form, hat heuer ein unglaubliches Jahr. Und deswegen glaube ich, ist beides natürlich dann und zwar Ergebnis zustande.
2: Die Niederlage bedeutet auch einen Dämpfer im Kampf um die Rückkehr unter die Top 100. Dazu kommt, dass Ofner in den nächsten Monaten viele Punkte verteidigen muss. Jetzt geht es für den Steirer mit den Turnieren in Bratislava, Parma und in Wimbledon weiter und danach eventuell in den USA.
6: Das bin ich am Überlegen. Also je nachdem, wie ich dorthin spiele. Also natürlich, wenn ich im Hauptwerk bin, sowieso. Das ist ja keine Frage, aber Quali kommt darauf an, wie ich drauf bin. Wie habe ich Punkte gemacht, wenn man natürlich schon wichtig wäre, US Open zu schaffen und dann natürlich Australien nächstes Jahr. Deswegen auf das kommt es drauf an, wie die Planung verläuft.
2: Sagt Sebastian Ofner nach seinem Ausscheiden bei den French Open in Paris. Und ausgeschieden ist auch Österreichs Eishockey-Nationalteam bei der WM in der Schweiz. Gegen den großen Favoriten USA gibt es im letzten Gruppenspiel eine 1:4 Niederlage. Das Viertelfinale wird damit verpasst, Österreich beendet die Gruppe aber auf dem starken 5. Platz und kann auch deswegen positiv bilanzieren, weil der Klassenerhalt souverän und frühzeitig durch die Siege gegen Ungarn, Großbritannien und Lettland fixiert wurde. Jetzt zum Wetter und Claudia Rath.
7: Heute wird es wieder hochsommerlich heiß, 25 bis 32 Grad, die Werte dann am Nachmittag. Im Moment noch angenehm kühl, in eigenem Ennstal hat es 12 Grad, in Bad Waltersdorf im Moment 17. Tagsüber werden einige Wolken durchziehen, ab Mittag kann es dann Regenschauer und Gewitter geben und im Bergland kommt allmählich auch noch lebhafter Nordwestwind auf. Morgen am Donnerstag geht die Schauerneigung wieder zurück, der Donnerstag wird sehr sonnig werden und etwas weniger heiß als heute.
0: zum Radio Steiermark Verkehrsservice um 6.35 Uhr.
7: Ja, Frühverkehr setzt jetzt voll ein. Noch gibt es aber keine Staus oder Behinderungen. Ich wünsche gute und sichere Fahrt.
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7: Schönen guten Morgen.
0: Guten Morgen.
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0: Was hört man Jahr für Jahr seit Jahrzehnten, Claudia?
1: Ja, die Jugend, die interessiert sich für eh nix. Politik schon gleich gar nicht.
0: Und was wird darauf schon seit Jahrzehnten immer wieder gesagt?
1: Stimmt nicht.
2: Ja, also ich habe meine Klasse dazu gebracht, sich anzumelden, weil es einfach wichtig ist, jetzt sind wir jung und uns da einmal eine Meinung zu verschaffen, weil doch der Kontaktpunkt zur Politik ein bisschen in dem Alter noch nicht so groß ist, weil man sich vielleicht noch nicht so interessiert dafür, deswegen finde ich das, glaube ich, wichtig.
0: Der Alois war mit seiner Klasse gestern nicht allein bei der Schülerdiskussion zur Grazer Gemeinderatswahl Ende Juni. Jetzt organisiert von meinem Bezirk, der Schülerinnenvertretung und von uns. Gestreamt worden ist übrigens auch 400 Schülerinnen und Schüler zwischen 16 und 18 waren dabei im Raiffeisen Sportpark, inklusive natürlich der Spitzenkandidaten und Spitzenkandidatinnen. Und natürlich auch wir haben vorbeigeschaut und haben die jungen Menschen mal gefragt.
1: Was interessiert euch so? Was ist euch wichtig?
3: Genau. Was ist jetzt für dich das Wichtigste, was Graz braucht?
4: Also ich finde, man braucht mehr Plätze für die Freizeit, Grünplätze, die wir haben, fördern und auch öffentlich zugänglich machen und wirklich die Parks verschönern und sauber halten.
5: Wir müssen

0: Themen jetzt für Graz, was würdest du dir wünschen?
1: Also einen guten Weg zu finden, dass man flüssigen Verkehr und Klimaneutralität miteinander verbindet auf irgendeine Art und Weise.
2: Generell einfach Angebote für Musik noch mehr wäre richtig cool.
3: Da sind viele Dinge dabei, die die Spitzenkandidatinnen und Spitzenkandidaten, die Politik jetzt einfach mitnehmen können und aufgreifen können. Die ganze Diskussion zum Nachhören gibt es auf sound.orf.at und zum Nachschauen auf auch ORF On. Also das ist schon was Großes gewesen gestern. Vielen Dank an alle Beteiligten und an alle, die gekommen sind. Sehr, sehr lässig. Schönen Mittwoch.

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7 vor 7 am Mittwoch. Viele von uns wünschen sich die guten alten Zeiten wieder daher. Die 80er zum Beispiel, da war ja sowieso alles besser, allen voran Frisuren und die Typen, oder? Und genau so sieht's auch der Josh, der von seinem Vertikal spricht. Wer das ist? Ihn hören. Sehr, sehr hörenswert.

Er war der Vorsitzende des örtlichen Solarium-Vereins. Er fuhr einen mattbraunen Opel Kadett Kombi. Und er kannte nur eine Richtung. Steigen.

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Aus der Pop von Josie Prokopet.

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1: Vorweg. 15 Monate nach dem Terroranschlag von Villach startet heute der Prozess gegen einen 24-jährigen Syrer. Ihm werden Mord und Mordversuch vorgeworfen. Der Angeklagte gilt als extrem gefährlich, daher findet der Prozess unter höchsten Sicherheitsvorkehrungen statt. Aus Klagenfurt berichtet Romy Siegott-Klippstetter.
2: Kameras, Handys und Laptops sind heute im Schwurgerichtssaal am Landesgericht Klagenfurt verboten, ebenso im zweiten Saal, in den der Prozess per Video übertragen wird. Auch die 27 angemeldeten Journalistinnen und Journalisten dürfen nur mit Block und Kugelschreiber in den Saal. Angesichts des Profils des Attentäters wurde am Landesgericht Klagenfurt erstmals in seiner Geschichte die höchste Sicherheitsstufe ausgerufen. Der Attentäter gilt als extrem gefährlich. Seine Zelle wurde zu einem videoüberwachten Hochsicherheitshaftraum umgestaltet. Heute wird er unter strenger Bewachung und gefesselt in den Saal geführt und während der Verhandlung hinter einer gepanzerten Glaswand sitzen. Der Prozess ist für 2 Tage anberaumt. Dem 24-Jährigen droht lebenslange Haft.
1: Die Bundesregierung plant offenbar eine Strompreisbremse. Wie die Kronenzeitung berichtet, soll diese in Krisenzeiten die Kosten für Haushalte begrenzen. Dann sollen die ersten 2.900 Kilowattstunden auf 10 Cent netto gedeckelt werden. Das Geld für die Maßnahme soll laut Zeitungsbericht von den Stromproduzenten kommen. Das Parlament in Edinburgh will erneut über die Unabhängigkeit Schottlands abstimmen lassen. Ein entsprechendes Referendum soll die britische Regierung abhalten, fordert eine Mehrheit der schottischen Abgeordneten. Ein solcher Schritt wird in London allerdings kritisch gesehen. Es ist ein außergewöhnliches ORF-Projekt, das heuer von 4. bis 24. März stattgefunden hat. Das DOC1-Handy-Experiment. 3 Wochen sollten Jugendliche in ganz Österreich freiwillig auf Smartphone und Social Media verzichten. Mehr als 72.000 von ihnen haben sich angemeldet. Um 20.15 Uhr ist das Ergebnis heute in ORF1 zu sehen. Lisa Gartenstetter, wie viele haben denn die gesamten 3 Wochen durchgehalten?
3: Also von allen, die in der Versuchsgruppe waren, haben es ca. 2/3 die vollen 21 Tage geschafft. Jüngere eher als ältere. Und in den hunderten Videos, die ich zugeschickt bekommen habe, da erzählen viele Jugendliche, dass es ihnen ohne Smartphone viel besser geht, dass sie zum Beispiel mehr mit den Eltern reden oder auch besser schlafen.
1: Decken sich solche Aussagen auch mit den Erkenntnissen der wissenschaftlichen Befragung?
3: Ja, das tun sie. Kurz zusammengefasst, 3 Wochen ohne Smartphone, die bringen eine deutliche Verbesserung des psychischen Wohlbefindens und des Schlafverhaltens und eine spürbare Reduktion von depressiven Symptomen. Und viele haben nach Ende des Experiments gesagt, wir wollen das eigentlich jedes Jahr haben. Und wir wissen jetzt, nicht das Handy ist das Problem, sondern der Umgang damit.
1: Danke, Lisa Gartenstetter. Und das waren die Nachrichten mit Felix Nowak.
4: Damit zum Wetter.
5: Ja, und das ist heute einmal mehr sehr, sehr sonnig. Mit den Temperaturen geht es jetzt ziemlich rasch hinauf. Wir haben schon 16 Grad in St. Pölten, 17 sind es in Klagenfurt, in Graz, in Linz, 20 schon in Bregenz. Und bei uns in der Steiermark dann die Höchstwerte im Nachmittag, ähnlich wie gestern, wieder 25 bis 32 Grad. Also da bleibt es hochsommerlich. Es ist aber nicht mehr ganz so beständig. Nämlich neben der Sonne mischen heute auch doch auch einige Wolken dann nach und nach mit. Und die bringen ab den Mittagsstunden auch da und dort Regenschauer oder einzelne Gewitter. Im Bergland kommt dann allmählich auch noch lebhafter bis kräftiger Nordwestwind dazu. Aber diese Schauerneigung, die ist morgen auch schon wieder vorbei. Der Donnerstag wieder ein ruhiger Hochsommertag, muss man sagen. Sehr sonnig, wenn auch eine Spur weniger heiß im Vergleich zu heute.
4: Es ist 6:53, Sie haben das Radio Steiermark Verkehrsservice.
5: Ich mag es nicht verschreien, aber es läuft im Moment sehr gut im Frühverkehr. Sie sind nirgends länger unterwegs als gewohnt.
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4: Und mit einem Warnexperten aus der Weststeiermark, der uns bei so einem schönen Wetter wieder in Erinnerung ruft, was es bedeutet, wenn man mit dem Radl fährt und was man daran auch wirklich beachten sollte.
5: Okay.
4: Gut zu hören.
6: Grüß euch miteinander. Ich hoffe, euch geht's gut da draußen. Sehr wichtig, immer einen Helm aufziehen, weil sonst kriegt es euch die Birnen ein. Das wollen wir alle nicht.
4: Ja, richtig. Also, das wollen wir nicht. Na, unbedingt. Das im Hinterkopf behalten, im wahrsten Sinne des Wortes. Schöne Mittag.

0: Einen wunderschönen guten Morgen, Steiermark. Sie hören Radio Steiermark an einem weiteren Sommertag im Frühling, Claudia Rath, oder?
1: Ja, unbedingt. Sonnig und heiß auch heute.
0: Das heißt für viele wieder der Sprung ins kühle Nass, wenn geht natürlich zu Hause. Nur das Problem, wenn dadurch dann andere leiden, ist es schon ein bisschen heikel. Es geht um das Wasser und vor allem die Geschichte vom Pfingstmontag am Abend in der Gemeinde Groß-Klein. Das ist dort auf einmal ausgegangen.
1: Genau, und der Grund eben, viel zu viele haben gleichzeitig unangemeldet ihre Pools eingelassen. Bürgermeister Christoph Zierngast war natürlich entsprechend, ich sag mal, anzipft.
2: Weil es nicht sein kann, sage ich mal, wir sind als Gemeinde ja verantwortlich für die Wasserversorgung, auch für die Trinkwasserversorgung. Und das ist in erster Linie für Mensch und Tier und für die Versorgung der Haushalte, aber nicht für eine Poolanlage. Dafür sind wir nicht verantwortlich. Das geht einfach nicht. Also das geht nicht. Das kann nicht sein, dass am Abend eben kein Wasser mehr kommt für die Bevölkerung, für die Tiere. Auch meine Rinder haben am Abend kein Wasser im Stall gehabt für einige Stunden. Das geht einfach nicht. Das kann nicht sein.
0: 2 von 5 Hochbehälter waren am Montag binnen Stunden leer. Jetzt heißt es warten bis kommende Woche und sich fürs Poolfüllen in der Gemeinde anmelden.
2: Bitte melden, wirklich mit dem Wassermeister Kontakt aufnehmen. Es sind die Telefonnummern überall angegeben. Man findet es auf Facebook. Bitte einfach anrufen, das Gespräch suchen, wann kann man es machen. Es findet sich für jeden Poolbesitzer, für jede Poolbesitzer eine Lösung, aber es muss einfach wirklich darüber gesprochen werden und es muss auch angekündigt sein.
0: Das gilt übrigens nicht nur für Groß-Klein, sondern für alle weiteren steirischen Gemeinden. Einfacher kurzer Anruf, geht's, ja oder nein, wann, und dann ist schon vieles leichter und besser.

0: 10:30 am Mittwoch. Morgen in 2 Wochen. Morgen in 2 Wochen. Bist du narrisch? Jetzt wird es aber richtig, richtig ernst.
1: Ja, es geht dahin oder Fußball-WM in Kanada, der USA und Mexiko. Die steht an, 11. Juni, da geht's los und wir sind dabei. Das Nationalteam, das österreichische, nach 28 Jahren wieder. Das freut dann immer wieder aufs Neue.
0: Und das mit starker steirischer Beteiligung, unter anderem am Start der Grauberter Stefan Posch, der heute Abend mit seinen Kollegen in Wien zusammenkommt und sich dann auf die WM vorbereitet.
1: Ja, du hast den ja noch getroffen, gell?
0: Genau, und ja, da haben wir ein bisschen geplaudert über die guten alten Zeiten und natürlich auch über die Fußball-WM.
2: Ja, bedeutet mir sehr, sehr viel. Ich glaube, das wird mein Highlight meiner Karriere werden. Hoffe ich zumindest. Weltmeisterschaft, so lange wie Österreich nicht dabei sein und da die Chance haben zu können, dabei zu sein als Spieler und mitzuwirken und wirklich einen Anteil daran zu haben, macht mich unglaublich stolz. Und ich glaube, wir können uns alle darauf freuen, was uns da erwartet. Und ich hoffe natürlich, dass wir als Mannschaft da auch unsere Leistung auf den Platz bringen werden und performen werden und auch was Großes erreichen werden.
0: Was ist möglich? Natürlich jetzt schwer vor der WM das zu sagen, aber was habt ihr euch intern auch vielleicht schon ausgemacht, was so in den nächsten Wochen passieren soll?
2: Ja, schwer zu sagen. Ich glaube, dass mit unserer Mannschaft viel möglich ist. Es kommt natürlich auch viel darauf an, wie kommt jeder mit den Bedingungen dort klar, mit den ganzen Reisen, mit der Zeitverschiebung, mit dem Wetter. Ich glaube, das wird ein großer Punkt werden, was ein entscheidender Punkt wird. Und von der Qualität, von der Mannschaft, den Zusammenhalt, glaube ich, haben wir eine sehr, sehr gute Mannschaft. Das haben wir auch schon öfter bewiesen. Und ich hoffe, dass wir aus der EM, aus dem letzten Spiel gegen die Türkei gelernt haben und dass wir diesmal noch etwas besser machen.
0: Gibt es schon Infos rund um einen Zimmerpartner? Wen hast du ausgesucht?
2: Einzelzimmer natürlich.
0: Einzelzimmer natürlich. Ist das bei euch normal?
2: Ja, ich glaube, seit Corona hat sich das irgendwie so eingespielt, dass jeder sein eigenes Zimmer hat und dadurch wir dann sehr, sehr lang weg sein werden, da ist das, glaube ich, ganz in Ordnung.
0: Die WM ist natürlich auch ein Riesensprungbrett, eine Riesenchance, eine Riesenplattform auch, sich zu empfehlen. Du hast noch 2 Jahre Vertrag bei Como. Wie geht es da im Sommer dann weiter? Hast du schon irgendwelche Ideen im Kopf?
2: Nein, also ich fokussiere mich jetzt 100% auf die WM. Danach wird man sehen, was passiert. Como hat sich gestern für die Champions League qualifiziert. In Mainz ist mir sehr, sehr gut gegangen, habe eine tolle Mannschaft, tollen Verein. Und mal schauen, was passiert, aber ich bin da relativ entspannt.
0: Sehr cool.
1: Ja, cool, aber sag mal, das klingt so vertraut zwischen euch beiden.
0: Ja, also ja. Das Lustige ist, dass ich den Stefan schon etwas länger kenne, weil er mit meinem Bruder zusammengespielt hat, mit so. 13 bis rauf ins U21-Nationalteam und er ist dann weiter marschiert. Das ist schon sehr cool, ja. Immer wieder nett, die quasi alten Fußballkollegen von meinem Bruder zu treffen. Ja, passt gut. Wir wünschen natürlich alles Gute.
1: Alles Gute.

0: 7.30 Uhr. Guten Morgen, Mittwoch.
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2: In Graz können bei der Gemeinderatswahl am 28. Juni 11 Parteien und Listen antreten. Das hat die Wahlkommission entschieden, die gestern Abend getagt hat. Neben den 7 Parteien, die bereits im Gemeinderat vertreten sind, kandidieren auch 4 Listen. Im Vergleich zur letzten Wahl 2021 ist das Feld damit kleiner. Damals waren 14 Parteien und Listen zur Wahl gestanden. Birgit Zeisberger berichtet.
3: 11 Parteien und Listen werden in knapp einem Monat am Stimmzettel stehen. Die Reihung richtet sich nach dem Ergebnis der letzten Landtagswahl. Die FPÖ steht auf Listenplatz 1. Dahinter folgen ÖVP, SPÖ, Grüne, NEOS, KPÖ. Auch die bereits im Gemeinderat vertretene Bürgerliste Korruptionsfreies Graz, kurz KFG, tritt an. Neu am Stimmzettel ist das Demokratische Bündnis Österreich, kurz DPÖ. Die Bewegung wirbt mit direkter Bürgerbeteiligung und politischer Erneuerung. Inhaltlich setzt das DPÖ vor allem auf Systemkritik und basisdemokratische Ansätze. Ebenfalls erstmals dabei ist die Liste Gaza, Stimmen für globale Gerechtigkeit. Die Gruppierung will internationale Menschenrechts- und Solidaritätsthemen stärker in den Gemeinderatswahlkampf bringen. Die Piratenpartei Graz kandidiert erneut für den Gemeinderat. Sie war bereits nach der Wahl 2012 bis 2017 vertreten. Die Piratenpartei fordert mehr Transparenz in der Politik, den Schutz digitaler Bürgerrechte und stärkere Mitbestimmung. Außerdem tritt die Liste MFG, Menschen, Freiheit, Grundrechte an. Bekannt wurde die Liste während der Corona-Pandemie mit ihrer Kritik an Maßnahmen und Impfpflicht. Mittlerweile versucht die MFG, Themen wie Bürgerrechte und direkte Demokratie breiter zu positionieren.
2: Die geplanten Sparmaßnahmen bei den Universitäten regen auf. Heute kommt es in Wien zu einer ersten Demonstration. Am Donnerstag gibt es dann Proteste in den Ländern. Seit 2010 ist das Uni-Budget ständig gestiegen. Für die Periode 2028 bis 2030 könnte es um 500 Millionen Euro zurückgehen. Wegen der Wasserknappheit gibt es immer mehr Probleme in den Gemeinden bei den Poolbefüllungen. So hat es in Groß-Klein im Bezirk Leibnitz etwa in einigen Ortsteilen am Pfingstwochenende kein Trinkwasser mehr gegeben. Die Bürgermeister fordern endlich eine gesetzliche Lösung von der Landesregierung und die Rufe nach Gebühren für Poolbefüllungen werden lauter, berichtet Angelika Offner.
4: Während die einen ohne Bescheid zu geben ihren Pool befüllen, fehlt den anderen das Wasser zum Tränken ihrer Tiere, kritisiert die Bürgermeisterin von Glenstetten, Elke Halbwirt. Sie kennt das Problem schon vom Vorjahr. 2 der 3 Hochbehälter waren am Wochenende in Glenstetten wieder leer. Einige Haushalte hatten kein Trinkwasser. Grundsätzlich funktioniere das System mit dem Pool-Füllkalender, aber es gebe leider einige Ausreißer.
5: Es kommen so Kommentare wie, die Gemeinde ist einfach dafür zuständig, dass ich mein Wasser habe, wenn ich mir schon so einen 10.000 Euro Pool hinstelle. Das sehe ich etwas anders, denn es ist Trinkwasser, das wir liefern und in erster Linie ist das Trinkwasser dazu da, dass wir uns damit ernähren können, dass wir uns als Menschen versorgen können und unsere Tiere versorgen können.
4: Im Moment habe man als Gemeinde keine Handhabe, so Halbwirt. Auch für den Bürgermeister von Groß-Klein, Christoph Zierngast, ist die Zeit der Appelle vorbei.
6: Man wird auch wahrscheinlich mit einer Wasser- oder Poolgebühr nicht drum herum kommen, weil es so einfach nicht geht. Das wird hier sicherlich auch von Landesseite einfach Unterstützung brauchen und die wird auch kommen, da bin ich überzeugt davon, weil es einfach nicht mehr geht. Also das ist ja nicht nur in unseren Gemeinden so, das ist in vielen Gegenden mittlerweile so.
4: Wie etwa auch in den 6 Gemeinden, die vom Wasserverband Eibiswald-Wies versorgt werden. Erst gestern wurde auch dort zum sparsamen Umgang mit Trinkwasser aufgefordert. Der von Landesrätin Simone Schmidbauer von der ÖVP angekündigte runde Tisch soll in den kommenden 2 Wochen stattfinden, heißt es auf Anfrage. Bei diesem Gespräch soll es auch zu einer Lösung kommen. Derzeit würden ordnungspolitische Instrumente geprüft werden, mit denen die Bürgermeisterinnen und Bürgermeister dann schlussendlich auch eine Handhabe erhalten.
2: Und Doc1 zieht heute Abend Bilanz über das große Handy-Experiment. Mehr als 72.000 Jugendliche hatten sich angemeldet. Knapp 46.000 haben die wissenschaftlichen Befragungen ausgefüllt. Die Auswertung des Anton-Brocksch-Instituts hat ergeben, dass 3 Wochen ohne Smartphone Schlaf, Wohlbefinden und psychische Gesundheit deutlich verbessern. 2/3 der Teilnehmer haben die vollen 21 Tage durchgehalten. Besonders erfolgreich war waren jene Jugendlichen, die im Klassenverband teilgenommen haben. Jetzt zum Wetter und Claudia Rath.
7: Viel Sonne heute mit dabei, im Moment noch am frischesten im Mürztal, im Murtal, auch im Ennstal, Mariazell und Oberwels zum Beispiel gerade mal 14 Grad. Anders schaut es da im Süden und Osten des Landes aus, Lassnitzhöhe 23 Grad, Rohrbach an der Lafnitz auch schon 23 Grad. Ja, und es geht noch weiter rauf auf 25 bis 32 Grad, nämlich am Nachmittag. Dazu ziehen dann nach und nach auch einige dichtere Wolken durch und ab den Mittagsstunden müssen wir heute da und dort mit Regen schauen und Gewittern rechnen. Im Bergland wird es dann außerdem noch windig werden. Aber diese Schauerneigung geht gleich morgen wieder zurück. Der Donnerstag wird wieder ein fast lückenlos sonniger Tag und ein bisschen weniger heiß als heute.
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7: Ja, der Frühverkehr hat jetzt voll eingesetzt. Relativ zäh im Moment auf der A9 der Pyrrhenautobahn Richtung Graz zwischen Wunschow und Graz.
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0: 7.43 Uhr, guten Morgen.
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0: Los geht's, es läutet in der Oststeiermark.
2: Hallo.
0: Einen wunderschönen guten Morgen, Herr Gschill. Claudia Rath und Thomas Seilse da von Radio Steiermark.
2: Das freut mich aber.
0: Gott sei Dank.
2: Radio Steiermark.
0: Ja, so schaut's aus.
2: Hört sich

0: heute bei herrlichem Sonnenschein und ich danke für die Glückwünsche.
1: Sag, sehr idyllisch klingt das bei Ihnen in Eichberg.
0: Ja, das Schloss vor Augen.
2: Perfekt, Weltklasse. Herr Gschiel, was passiert heute noch? Was haben Sie denn heute noch vor?
0: Ja, eigentlich die Geburtstagsfeier Rüdiger findet erst am Freitag statt.
2: Okay.
0: Aber es wird irgendwas noch passieren. Soll es ein Almspaziergang um Hochwechsel sein oder so, das kann ich jetzt nicht genau sagen.
2: Okay, das passt. Aber
0: dann ist alle beim Frühstück, wenn überrascht worden, ein üppiges Frühstück, der Tisch geht über, die Stimmung ist gut.
2: Das passt.
0: Ja, dann. Das war jetzt eine schöne Überraschung, weil oft höre ich im Radio Steiermark immer die Glückwünsche, aber das hätte ich nicht erwartet.
2: Ja, gut. Erstens einmal super, dass Sie in Steiermark hören und umso besser, dass Sie jetzt dran sind. Alles Liebe wünschen noch der Daniel mit Vanessa und David, Marco mit Sophia, Christina mit Philipp und Fritz mit Maria Feichtinger aus Eichberg. Alles Liebe ja. Und viel Spaß noch.
0: Herzlichen Dank. Einen schönen Tag noch.
2: Super, passt. Ciao.
1: Schönen Geburtstag noch. Baba.
0: Danke vielmals. Wiederhören.
2: Gerhard Gschiel aus Eichberg, 75 Jahre jung. Alles Gute.

2003 kommt der Film American Pie 3 in die Kinos. Alle, die in ungefähr meinem Alter sind, so rund um 30 bis 40, kennen diese Filmreihe, wo es sehr, sehr lustig zugeht und sehr, sehr chaotisch zugeht. Dort ist es um eine Hochzeit gegangen, wo dann eine unglaubliche Szene, ein wunderbarer Tanz in einer Diskothek war, wo dann der Stifler, einer der großen Stars des Films, um ein Brautkleid tanzt. Um sich dieses Brautkleid zu ergattern, muss er den Tanz gewinnen gegen einen zweiten. Und das zu diesem Song von Michael Cimbello und Maniac. Absolute Kindheits- und Jugenderinnerungen, wenn man diesen Song hört.

0: 8 vor 8 am Mittwoch. Heute ist der 27.05.2026. Können Sie sich noch erinnern, wann Sie das letzte Mal einen gemacht haben? So mit richtig so Schwung und so?
1: Das ist eigentlich eine gute Frage. Aber ich muss gestehen, das ist mir sogar wirklich passiert. Nämlich als ich das letzte Mal Yoga gemacht habe und den Handstand probieren wollte, bin ich übergekippt. Das war quasi dann ein Purzelbaum.
0: Ja, alles richtig gemacht. Heute Tag des Purzelbaums.
2: Ja, wir sollten alle miteinander öfter machen. Super Übung fürs Gleichgewicht und die Koordination.
0: Oder wie die Kleinen sagen?
3: Ich liebe kurze Bäume. Man setzt sich auf den Teppich und macht eine Rolle. Ich kann den besten kurze Bäume auf der Welt. Kurze Bäume sind super.
0: Ja, ich weiß, wer keinen so ganz schönen Purzelbaum kann.
2: Ah ja,
0: Liebe Grüße nach Hause. Die Mann nicht, meine zwei Buben.
2: Aber deine Frau meinst du auch nicht vielleicht, sondern dich?
0: Vielleicht. Nein. Ja, ich mache da eine Hechtsprungrolle. Sofort, aber... Ja.

Da geht er dahin, der Mittwoch. Es läuft. Schönen guten Morgen. Gleich die 80er-Ikone Rick Astley. Die Legende aus Italien, Eros Ramazzotti.

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2: Am Mikrofon ist Felix Nowak. Nach der KTM-Insolvenz gibt es wieder Aufregung um den oberösterreichischen Motorradhersteller. Eine Recherche europäischer Medien zeigt, dass Händler sogenannte Enduros, also geländegängige Motorräder, häufig so umbauen, dass sie stärker sind. Im Straßenverkehr dürfen sie damit nicht genutzt werden. Genau das passiert aber oft. Maria Kern berichtet.
3: 15 Mal sind Reporterinnen und Reporter von 7 europäischen Medien, darunter der ORF, in KTM-Verkaufsstellen marschiert. Dort haben sie die Händler in ein Gespräch verwickelt. Man wolle eine Enduro kaufen, man wolle aber auch eine Straßenzulassung. Die Recherche ergab laut Zeit im Bild 2, auf Wunsch würden die Motorräder von Händlern umgebaut. Aus 15 würden 50 PS. Wer damit auf der Straße fahre, mache sich aber strafbar, sagt Armin Kaltenecker vom Kuratorium für Verkehrssicherheit.
4: Er hat möglicherweise nicht mehr die richtige Führerscheinklasse für dieses große Motorrad. Kraftfahrrechtlich, Lärmemissionswerte werden nicht eingehalten.
3: KTM sieht die Verantwortung ausschließlich bei Händlern und Kunden. Händler würden ausdrücklich darauf hinweisen, dass das Fahrzeug bei Umbauten nicht mehr im Straßenverkehr verwendet werden dürfe, so das Unternehmen.
2: Der Iran verurteilt die jüngsten US-Angriffe als groben Verstoß der Waffenruhe. Man werde keine Provokation unbeantwortet lassen. Das US-Militär hat zuvor nach eigenen Angaben iranische Raketenstellungen und Boote angegriffen, die Minen verlegen wollten. Es habe sich um Selbstverteidigung gehandelt. Russland erlaubt Banken per Gesetz den eigenmächtigen Abschuss von Drohnen. Demnach dürfen die Notenbank, die Sberbank und der russische Geldtransportverband künftig eigene Abwehrsysteme betreiben und ihr Personal bewaffnen. Die Kosten dafür sollen die Institute selbst tragen. Universitätenkonferenz und Studierendenvertretung rufen heute ab der Mittagszeit zur großen Uni-Demo in Wien auf. Tausende Menschen werden erwartet. Annabel Amini berichtet.
5: Im Innenhof der Technischen Universität Wien wird gestern Nachmittag noch gebastelt und gemalt. Aus Kartons entstehen Protestschilder und sogar symbolische Särge.
6: Das wird ein Sarg, ganz nach dem Motto, die Bildung zu Grabe tragen mit den ganzen Einsparungen.
5: Hintergrund sind drohende Kürzungen im Uni-Budget in den nächsten Jahren. Geplant sind Einsparungen von rund 190 Millionen Euro. Offiziell beschlossen wird das zwar erst im Herbst. Studierende und Lehrende wollen aber trotzdem heute schon dagegen protestieren. TU-Professor Marko Mihovilovic.
7: Es ist schlimmer gekommen, als wir das befürchtet haben. Wir sind im Moment von einer Budgeteinfrierung ausgegangen. Dass es jetzt tatsächlich zu einer nominellen Budgetkürzung kommt, wird massive Einschnitte bei uns tätigen.
5: Die Sorge vor weniger Lehrveranstaltungen, schlechterer Betreuung und Personalabbau sei groß. Der Demozug startet heute um 13 Uhr vor der Hauptuni Wien und zieht dann über das Wissenschaftsministerium bis zum Ballhausplatz vor das Bundeskanzleramt.
2: Das waren die Nachrichten mit Felix Nowak.
8: Damit zum Wetter.
9: Oft blauer Himmel und viel Sonne mal in den nächsten Stunden. Damit geht es auch rasch rauf mit den Temperaturen. 25 bis 32 Grad erwarten uns am Nachmittag. Aber ausgehend von den Bergen entstehen schon am Vormittag erste größere Wellwolken ab den Mittagsstunden. Dann muss man in den nördlichen Landesteilen mit ersten Regenschauern rechnen. Am Nachmittag sind dann teils gewittrige Schauer nirgends völlig ausgeschlossen. Am wahrscheinlichsten sind sie aber doch im Süden und Südosten. Morgen Donnerstag ist der Spuk auch schon wieder vorbei. Schauerneigung geht zurück. Der Donnerstag wird wieder sehr sonnig. Trockene Luft gibt's. Etwas weniger heiß wird sein im Vergleich zu heute.
8: 3 nach 18 das Radio Steiermark Verkehrsservice.
9: Viel los im Frühverkehr auf der A9 der Pyrenautobahn Richtung Graz ab Wunschow und 10 Minuten länger dauert es in Graz selbst auf der Puntigamer Straße in beiden Richtungen sowie auf der Maria-Troste-Straße stadteinwärts vor der Baustelle bei der Hilmbeichstraße.
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8: Schönen Start in den Tag.
9: Morgen!

0: 10 nach 8 am Mittwoch, Radio Steiermark ist da. Wie ist es, nur eine Woche lang sein Handy mal zur Seite zu legen und nicht anzugreifen? Was passiert? Wie geht's dir, Diana?
1: Also ich schlafe mehr, auf jeden Fall. Ich habe davor schon gelesen, aber jetzt lese ich noch mehr. Jetzt habe ich ja mehr Zeit, wenn ich nicht lernen muss oder irgendwas, habe ich kein Handy, dann lese ich meistens ein Buch. Und ich habe auch sehr viel Zeit mit meiner Familie verbracht.
0: Das war nur eine Woche ohne Handy. Insgesamt haben es 3 Wochen lang viele, viele Schülerinnen und Schüler die Handys weggelegt.
2: Genau, der Deal war ganz klar, ausschalten, weglegen und 3 Wochen nicht mehr hinschauen. 72.000 haben genau das gemacht in ganz Österreich.
0: Beim DOC1-Handy-Experiment von Lisa Gardenstetter. Wie war es, Lisa?
3: Also ehrlich gesagt, habe ich nicht mit so einem großen Ansturm gerechnet und kurzzeitig habe ich mir dann auch gedacht, oje, wer weiß, wie das denn die Jugendlichen sehen. Immerhin kommt mir nicht ganz so gut an, wenn man zu einem Jugendlichen sagt, jetzt schalte mal dein Handy aus und dann noch gleich für 3 Wochen. Aber die Reaktion auf unsere Ankündigung, die war wirklich überwältigend und innerhalb von kürzester Zeit haben sich wirklich Zehntausende Jugendliche und Lehrkräfte zu dem Experiment angemeldet.
0: Das Experiment ist wissenschaftlich begleitet worden. Die Ergebnisse gibt es heute Abend in der DOC 1 und sie sind, ja, ernüchternd.
3: Also insgesamt haben dann 46.000 unsere wissenschaftlichen Fragebögen ausgefüllt. Zum Beispiel sagt jeder und jede zweite vor Experimentbeginn, dass er oder sie leichte bis mittelschwere Schlafstörungen hat. Und 2/3 geben an, sie verspüren leichte bis schwerere Symptome einer Depression. Also das erschreckt mich dann schon.
2: Ja, wobei man sagen muss, nach 3 Wochen Handy haben sich genau diese Dinge ja auch merkbar verbessert. Das ist auch heute Abend zu sehen. Wie auch so vieles andere, was bei den jungen Leuten nach 3 Wochen ohne Handy übrig geblieben ist.
3: Was mich beeindruckt hat, ist, wie reflektiert die Jugendlichen nach dem Experiment ihre Lage eingeschätzt haben. Zum Beispiel hat eine junge Frau gesagt, sie weiß jetzt, dass das Problem nicht das Smartphone an sich ist, sondern einfach der Umgang damit. Und was mich auch noch sehr berührt hat, das war ein Mail einer Schülerin, die sich bedankt hat, dass wir das Handy-Experiment durchgeführt haben. Und sie hat gemeint, danke, dass wir die Jugend eben so sehen und die Probleme ernst nehmen und jungen Menschen eine Stimme geben. Das hat mich dann schon sehr berührt.
0: Was die Expertinnen und Experten fordern, und das ist nicht das Handy wegnehmen, komplett rausnehmen aus der Gesellschaft, das sehen Sie heute ab 20.15 Uhr in ORF 1 und zum Nachschauen natürlich schon auf ORF On. Danke fürs Mitmachen. Haben wirklich sehr, sehr viele auch in der Steiermark, die das Handy da weggelegt haben.

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0: 8.22 Uhr.
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0: So schaut's aus. Wobei, jetzt sind wir wieder in der Stadt. Liebe Grüße an alle Pendlerinnen und Pendler, an alle Grazerinnen und Grazer, die uns gerade hören, die vielleicht heute in der Früh schon mit den Grazlinien gefahren sind und sich gedacht haben, irgendwas ist da anders. Normal war ja das immer zu hören.
4: Krenngasse. Umsteigen zur Linie 13. Endstation.
0: Genau.
5: Aber so klingt es jetzt nicht mehr.
6: Andreas Hofer Platz, Joanniumsviertel, Tim.
0: Genau, es gibt eine neue Stimme. Christine Brunstein hat es 30 Jahre lang gemacht.
5: Bravo dafür.
0: Aber sowas von. Und jetzt gratuliere dazu Simone Corin Wallis, die Stimme der Stadt Graz, hat jetzt auch in dem Fall die Stimmen in den Grazlinien übernommen und ist ab sofort seit heute 4.30 Uhr die neue Stimme.
5: Für 800 Haltestellen, sie sagt's an.
0: Oh mein Gott, wie das Ganze so passiert ist, was sie so getan hat dafür, das werden wir heute noch klären mit ihr gemeinsam. Dann auch große Pressekonferenz, neue Straßenbahnen werden vorgestellt.
5: Natürlich, alles dabei.
0: Und wir werden auch mit dabei sein. Schönen Mittwoch, ein schönes in die Arbeit kommen.

0: 8.30 Uhr, guten Morgen.
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2: Bei der Gemeinderatswahl in Graz am 28. Juni stehen 11 Parteien und Listen zur Wahl. Das steht jetzt nach einer Sitzung der Wahlkommission gestern Abend fest. Neben den 7 Parteien, die bereits im Gemeinderat vertreten sind, kandidieren auch 4 Listen. Im Vergleich zur letzten Wahl 2021 ist das Feld damit kleiner. Damals waren 14 Parteien und Listen zur Wahl gestanden. Birgit Zeisberger berichtet.
3: 11 Parteien und Listen werden in knapp einem Monat am Stimmzettel stehen. Die Reihung richtet sich nach dem Ergebnis der letzten Landtagswahl. Die FPÖ steht auf Listenplatz 1. Dahinter folgen ÖVP, SPÖ, Grüne, NEOS, KPÖ. Auch die bereits im Gemeinderat vertretene Bürgerliste Korruptionsfreies Graz, kurz KFG, tritt an. Neu am Stimmzettel ist das Demokratische Bündnis Österreich, kurz DPÖ. Die Bewegung wirbt mit direkter Bürgerbeteiligung und politischer Erneuerung. Inhaltlich setzt das DPÖ vor allem auf Systemkritik und basisdemokratische Ansätze. Ebenfalls erstmals dabei ist die Liste Gaza, Stimmen für globale Gerechtigkeit. Die Gruppierung will internationale Menschenrechts- und Solidaritätsthemen stärker in den Gemeinderatswahlkampf bringen. Die Piratenpartei Graz kandidiert erneut für den Gemeinderat. Sie war bereits nach der Wahl 2012 bis 2017 vertreten. Die Piratenpartei fordert mehr Transparenz in der Politik, den Schutz digitaler Bürgerrechte und stärkere Mitbestimmung. Außerdem tritt die Liste MFG Menschen, Freiheit, Grundrechte an. Bekannt wurde die Liste während der Corona-Pandemie mit ihrer Kritik an Maßnahmen und Impfpflicht. Mittlerweile versucht die MFG, Themen wie Bürgerrechte und direkte Demokratie breiter zu positionieren.
2: Ein Ereignis, das ganz Österreich schockiert hat, wird ab heute aufgerollt. Am Landesgericht Klagenfurt beginnt der Prozess gegen den Attentäter von Villach. Der 24-jährige Syrer hat im Februar des Vorjahres wahllos auf Passanten eingestochen. Ein 14-Jähriger hat die Tat nicht überlebt. 5 Menschen wurden schwer verletzt. Angeklagt sind Mord, Mordversuch und terroristische Straftaten. Der Prozess findet unter höchsten Sicherheitsvorkehrungen statt. In immer mehr steirischen Gemeinden wird der Ruf nach einer gesetzlichen Regelung zur Poolbefüllung lauter. Am Pfingstwochenende hat es etwa in Ortsteilen von Groß-Klein und Kleinstädten im Bezirk Leibnitz kein Trinkwasser mehr gegeben. Der Poolfüllkalender funktioniert dort nur bedingt, berichtet Angelika Offner.
4: Während die einen ohne Bescheid zu geben ihren Pool befüllen, fehlt den anderen das Wasser zum Tränken ihrer Tiere, kritisiert die Bürgermeisterin von Kleinstädten Elke Halbwirt.
5: Es kommen so Kommentare wie, die Gemeinde ist einfach dafür zuständig, dass ich mein Wasser habe, wenn ich mir schon so einen 10.000 Euro Pool hinstelle. In erster Linie ist das Trinkwasser dazu da, dass wir uns damit ernähren können, dass wir uns als Menschen versorgen können und unsere Tiere versorgen können.
4: Auch für den Bürgermeister von Groß-Klein, Christoph Zierngast, ist die Zeit der Appelle vorbei.
6: Man wird auch wahrscheinlich mit einer Wasser- oder Poolgebühr nicht drum herum kommen, weil es so einfach nicht geht. Das wird hier sicherlich auch von Landesseite einfach Unterstützung brauchen und die wird auch kommen.
4: Und zwar in Form eines runden Tisches in den kommenden 2 Wochen, bei dem es laut der zuständigen Landesrätin Simone Schmidbauer von der ÖVP zu einer Lösung kommen soll.
2: Und noch zum Tennis. Die 2. Runde im Herren-Einzel der French Open in Paris geht ohne österreichische Beteiligung über die Bühne. Nach Juri Rodionow hat auch Sebastian Ofner sein Auftaktmatch gegen die Nummer 14 Luciano Darderi verloren. Jetzt geht es für den Steirer mit den Turnieren in Bratislava, Parma und in Wimbledon weiter. Jetzt zum Wetter und Claudia Rath.
7: Sehr sonnig ist es im Moment noch in der gesamten Steiermark. In Rottenmann und Zeltweg hat es 17 Grad, in Bad Gleichenberg und Kapfenberg 20 und in Rohrbach an der Lafnitz und Köflach sind es schon 24 Grad. Bis zum Nachmittag gibt es hochsommerliche Temperaturen, 25 bis 32 Grad, so wie in den letzten Tagen auch. Allerdings, was sich ändert, schon in den nächsten Stunden entstehen erste Quellwolken im Bergland. Ab Mittag dann muss man zunächst in den nördlichen Landesteilen mit ersten Regenschauern rechnen. Am Nachmittag sind dann teilweise gewitterige Regenschauer nirgends mehr ausgeschlossen, am wahrscheinlichsten dann aber im Süden und Südosten. Morgen Donnerstag geht die Schauerneigung schon wieder zurück. Der Donnerstag wird sehr sonnig und etwas weniger heiß als heute.
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7: Ja, da brauchen Sie immer noch 10 Minuten Länge im Frühverkehr in Graz und zwar auf der Maria-Troster-Straße stadteinwärts vor der Baustelle bei der Hilndeichstraße. Und auf der Autobahn, und zwar der A2 der Südautobahn Richtung Graz, wird Ihre Geschwindigkeit gemessen, kurz vor Pinkerfeld.
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0: Einen wunderschönen guten Morgen.
1: Guten

0: große Aufregung bei uns im Studio. Plötzlich geht die Tür auf und mindestens 100 Kinder kommen rein.
1: Super süße Kinder.
0: Inklusive Begleitung. Sacré-Cœur, Volksschule aus Graz, ist heute hier bei uns. Sagt sie mal Hallo. Naja, das stimmt, das ist wirklich. Und wir haben uns eine jetzt auserkoren, Claudia, nachdem du ja eh schon müde bist.
1: Ja, ich mag nicht mehr.
0: Haben wir jetzt die Livi. Livi, möchtest du die Uhrzeit sagen? Wie spät ist denn jetzt gerade?
2: 8:39 Uhr.
0: Das ist super. Wie geht's dir, Livi?
2: Gut.
0: Ja? Wie gefällt es dir bei uns da?
2: Es ist sehr cool hier.
0: Ja, Gott sei Dank. Das war jetzt nicht abgesprochen. Also alles andere wäre jetzt bitter geworden ansonsten. Livi, danke schön, dass ihr da seid. Stellvertretend an deine Klasse. Genießt noch den Tag hier bei uns und die Führung. Und kriegen wir einen Applaus hin für die Livi. Das hat sie super gemacht, oder? Dann gehen wir es wieder an mit ihrer Lieblingsmusik auf Radio Steiermark. Schönen Mittwoch. Es ist, wie die Livi sagt, 8:39 Uhr.

0: mitbestimmen, schon früh mitdiskutieren und mitreden. Das ist das große Ziel gestern gewesen, der Schülerdiskussion zur Grazer Gemeinderatswahl Ende Juni. Gemeinsam mit meinem Bezirk, der Schülerinnenvertretung und uns vom ORF Steiermark haben wir das gestern durchgezogen. 400 Schülerinnen und Schüler waren mit zwischen 16 und 18 im Raiffeisen Sportpark mit dabei. Und einer, der hat es richtig gut gemacht.
1: Ja, also ich habe meine Klasse dazu gebracht, sich anzumelden, weil es einfach wichtig ist, jetzt sind wir jung und uns da einmal eine Meinung zu verschaffen, weil doch der Kontaktpunkt zur Politik ein bisschen in dem Alter noch nicht so groß ist, weil man sich vielleicht noch nicht so interessiert dafür. Deswegen finde ich das, glaube ich, wichtig.
0: Sehr gut, das war der Alois, der hat seine Klasse angemeldet und war mit dabei. Und die Meinungen nach der Diskussion mit allen Spitzenkandidatinnen und allen Spitzenkandidaten, wie war die?
2: Ich habe auf jeden Fall sehr viele Eindrücke gehört und ich weiß jetzt auch fix, wen ich wählen werde.
3: Man hört zwar von Verwandten, für was eine Partei steht, aber schlussendlich konnte man nur hier wirklich herausfinden, für was die Partei eigentlich wirklich steht.
4: Und welche Wünsche habt ihr so?
5: Also ich finde, man braucht mehr Plätze für die Freizeit, mehr Grünraum und Kretzelplätze.
1: Bildung ist ein sehr wichtiges Thema, dass da in Graz richtig investiert wird.
6: Verkehr könnte noch mehr ausgebaut werden, noch ein bisschen besser gemacht werden.
7: Dass es am Abend auch mehr Nightlines gibt.
8: Wenn man mehr junge Leute hier haben möchte, muss man auch ihnen die Möglichkeit geben, in der Nacht irgendwo hinzukommen.
0: Viele Dinge, die auch hoffentlich unsere Politikerinnen und Politiker hier in der Landeshauptstadt aufgenommen haben und jetzt mitnehmen in den Wahlkampf. Es ist nur mal gut ein Monat und dann geht's los. Kreuzerl machen, auch das sehr, sehr wichtig. Auch das ist natürlich auch gestern besprochen worden. 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Wir haben ja gestreamt und auch übertragen. Schönen Mittwoch.

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1: Ja, ich finde es wahnsinnig heiß. Also ich bin überhaupt noch nicht eingestellt. Das ist mir zu gar jetzt kommen.
2: Jeder möchte gerne ins kühle Nass. Am besten bevorzugt, wenn man zu Hause sowas hat, auch ins eigene. Nur wer seinen Pool noch nicht gefüllt hat, muss, in dem Fall jetzt mal in der Gemeinde Groß-Klein, warten.
3: Wo die Leute ganz verzweifelt waren, es kommt auf einmal kein Wasser, ist etwas passiert, war die Frage.
2: Wie geht das im Wasserland Österreich?
3: Aufgrund der vielen Füllungen von Pools ist es einfach nicht mehr gegangen, dieses Wasser nachzuliefern.
4: Hat es eine Situation schon mal gegeben bei Ihnen?
5: Bei mir noch nicht, bei meinen Vorgängern auch nicht.
6: Liebenau, Murpach.
2: Christine Brunsteiner, 30 Jahre lang die Stimme der Linien in Graz.
1: Sehr vertraut.
2: Aber...
7: Andreas Hoferplatz, Joanniumsviertel.
2: Ja, das ist die neue Stimme der Linie in Graz.
8: Man will sich ja wieder macht eine Rolle.
2: Ja, alles richtig gemacht. Heute Tag des Purzelbaums.
8: Ich liebe Purzelbäume.
1: Ja, wir sollten alle miteinander öfter machen. Superübung fürs Gleichgewicht und die Koordination.
2: Oder wie die Kleinen sagen?
8: Purzelbäume sind super.
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1: Am Mikrofon ist Felix Nowak. Die Regierung hat sich laut Kronenzeitung auf eine neue Strompreisbremse verständigt. Ab dem Sommer soll der Strompreis für Haushalte gedeckelt werden, wenn er eine gewisse Preisgrenze überschreitet. Im Büro von Staatssekretärin Michaela Schmidt von der SPÖ wird das bestätigt, berichtet Maria Kern.
2: Allen Sparzwängen zum Trotz will die Regierung eine neue Strompreisbremse einführen. Das neue Modell sieht laut Kronenzeitung einen Mechanismus vor, der ausgelöst wird, sobald der durchschnittliche Strompreis für Endkunden über 16,5 Cent je Kilowattstunde steigt. Derzeit seien es 14 Cent. Wenn die 16,5 Cent Grenze erreicht ist, soll der Preis auf 10 Cent gedrückt werden, und zwar für einen Stromverbrauch von 2900 Kilowattstunden pro Jahr. Für Mengen, die darüber hinausgehen, soll der Marktpreis gelten. Im Büro von Staatssekretärin Michaela Schmidt von der SPÖ werden diese Pläne auf Anfrage bestätigt. Dazu sei heute auch ein Beschluss im Ministerrat vorgesehen, heißt es. Finanziert werden soll die neue Strompreisbremse über den bereits bestehenden Energiekrisenbeitrag von Stromproduzenten.
1: In Klagenfurt beginnt in diesen Minuten unter höchsten Sicherheitsvorkehrungen der Prozess gegen den mutmaßlichen Attentäter von Villach. Er soll Anfang 2025 wahllos auf Passanten eingestochen haben. Ein 14-Jähriger ist dabei getötet worden. Dem angeklagten Syrer wird Mord und Mordversuch vorgeworfen. Ihm droht lebenslange Haft. Im Libanon gehen die israelischen Angriffe auf die Hisbollah-Miliz weiter. In der Nacht sind diese Angriffe wieder besonders stark ausgefallen. Aus der Hauptstadt Beirut meldet sich Paul Hoema.
3: Diese Nacht haben wir eine der schwersten und blutigsten Angriffswellen seit über einem Monat gesehen. Mindestens 31 Tote laut libanesischen Angaben, darunter auch mehrere Kinder. Wellen von Luftangriffen auf Hisbollah-Hochburgen im Osten in der sogenannten Beka-Ebene. Und vor allem aus dem Süden bekommen wir derzeit fast stündlich Nachrichten von heftigen Explosionen und einem weiteren Vorrücken der israelischen Armee. Die von israelischen Regierungsmitgliedern geforderte Bombenkampagne auf die Hauptstadt ist bisher noch nicht eingetreten. Die Nacht hier in Beirut war relativ ruhig, mal abgesehen von den israelischen Drohnen, die hier Tag und Nacht über die Stadt kreisen. Es ist aber schon sehr offensichtlich, dass Israel jetzt nochmal alles in Bewegung setzen will, um die Hisbollah nachhaltig und umfassend zu schwächen. Sollte es zu einem Abkommen zwischen den USA und dem Iran kommen, das auch den Libanon mit einbezieht, wird Israel seine Angriffe einstellen müssen.
1: Berichtet Paul Hoema. Vor dem italienischen Badeort Lignano ist ein österreichischer Tourist ums Leben gekommen. Der 84-Jährige ist von einem Boot aus ins Meer gesprungen und nicht mehr an die Oberfläche gekommen. Die Hafenbehörde konnte nur noch seine Leiche bergen. Die genaue Unfallursache ist noch nicht bekannt. Das waren die Nachrichten mit Felix Nowak. Wir kommen zum Wetter.
4: Hochsommerlich warm, aber leicht unbeständig ist es heute. Neben Sonne gibt es vermehrt Wolken und es bilden sich ein paar Regenschauer und Gewitter. Nach dem Süden von Kärnten gibt es die nächsten jetzt in Oberösterreich. Vielerorts kommt lebhafter bis kräftiger Nordwestwind auf und die Temperaturen erreichen 25 bis 33 Grad, in 2000 Meter Höhe um 15 Grad. Der morgige Donnerstag ist schon wieder stabiler, zum Teil weiterhin windig, bei Höchstwerten meist zwischen 21 und 29 Grad. So viel zum Wetter von Gerald Holzinger.
5: 9:04, wir kommen zum Radio Steiermark Verkehrsservice. Da schaut's gut aus, es sind uns keine Störungen gemeldet worden. Wenn Sie was entdecken, kostenlos bei uns anrufen unter Stern 300. Ich wünsche eine gute und sichere Fahrt.
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5: Also wenn man jetzt ohne Sonnencreme draußen ist, da hat man gleich einmal ein rotes Naserl. Am Tag der Sonnencreme schauen wir uns diese gleich genauer an. Das tun wir nach Musik von Tina Charles. Chris Steger ist mit dabei und Musik von Jackin Stevens. Schönen Vormittag.

0: Was für ein Wetter derzeit, wieder Sonnenschein und bis zu 33 Grad. Auch wenn ein paar Wolkerln durchziehen, aber der Mai heizt uns ganz schön ein. Und passend dazu heute der Tag der Sonnencreme. Wie lange kann man die eigentlich verwenden? Denn man hört ja immer, die vom Vorjahr, die kannst du gleich einmal vergessen, die geht einfach nicht mehr. Kollegin Doris Bachler hat bei einer Ärztin nachgefragt.
1: Ja, und zwar bei Hautärztin Alice Pinz. Laut ihr ist es meistens kein Problem, wenn die Sonnencreme aus dem Vorjahr verwendet wird, wenn man auf ein paar Dinge achtet, etwa auf das Mindesthaltbarkeitsdatum.
2: Man findet es auf den Sonnencreme-Verpackungen jetzt wirklich hinten drauf. Das ist so ein kleines Mistkübel-Symbol. Und da steht genau drauf, wie lange eine Sonnencreme noch verwendbar ist, nachdem sie angebrochen ist. Und das kann durchaus sehr unterschiedlich sein. Also es reicht von 3 Monaten, 6 Monaten bis 12 Monate. Länger als ein Jahr wird keine Firma natürlich angeben, dass ihr Produkt noch stabil und verwendbar ist.
1: Ob die Sonnencreme aus dem Vorjahr noch gut ist, kommt auch auf die richtige Lagerung an.
2: Die Sonnencreme soll eigentlich keiner sehr hohen oder sehr kalten Temperatur ausgesetzt werden, weil entweder es bilden sich Kristalle oder sie flockt aus. Das heißt, wenn Sie wissen, Sie haben eine Autoreise gemacht und die Sonnencreme war im Auto, sei es im Koffer oder vorne in der Mittelkonsole, oder Sie haben eine Radtour gemacht oder eine Bergtour und die Sonnencreme war vielleicht mehrere Stunden im Rucksack oder in der Tasche des Fahrrads, dann kann man auch davon ausgehen, dass leider sie zu warm geworden ist. Und dann muss man sie auch kübeln.
1: Oft erkennt man auch an der Konsistenz der Sonnencreme, ob sie noch haltbar ist.
2: Wenn das Produkt natürlich wirklich krümelig ist, eine eigenartige Farbe hat oder eine Farbänderung, wenn man sich das noch erinnern kann, zum Vorjahr hat, dann würde ich es auf jeden Fall weggeben.
1: Wer sich also nicht zu 100% sicher ist, dass die Sonnencreme aus dem Vorjahr noch geht, dem rät Hautärztin Alice Pinz.
2: Ab damit in den Kübel und lieber neu kaufen und geschützt und ohne Sonnenbrand den Urlaub genießen.

Sempre con te, solo canzoni, italienische Klänge an einem wunderschönen Mittwochvormittag. Jetzt gibt's einen Song von Verena Wagner, den hat sie für all jene geschrieben, die an sie geglaubt und die schlussendlich auch geblieben sind. Verena Wagner mit Du schon.

0: Einen schönen Mittwochvormittag, ist es 9.30 Uhr.
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2: In einigen Gemeinden ist am Pfingstwochenende das Trinkwasser aufgrund von vielen Poolbefüllungen wieder knapp geworden. In Groß-Klein im Bezirk Leibnitz hat es in einigen Ortsteilen kein Trinkwasser mehr gegeben. In Kleinstädten waren 2 der 3 Hochbehälter leer. Beide Bürgermeister fordern endlich eine gesetzliche Lösung. In den nächsten 2 Wochen soll es einen runden Tisch mit Landesrätin Simone Schmidbauer von der ÖVP geben. 3 Jugendliche Verletzte hat ein Zusammenstoß von 2 Mopeds in Dechernskirchen im Bezirk Hartberg-Fürstenfeld gefordert. 2 Mopeds mit 3 Mädchen im Alter von 15 und 16 Jahren sind in einem unübersichtlichen Waldstück frontal kollidiert. Alle 3 wurden von ihren Fahrzeugen geschleudert und sind verletzt im Straßengraben liegen geblieben. Spaziergängerinnen haben den Unfall beobachtet, erste Hilfe geleistet und die Rettungskräfte alarmiert. Schwere Verletzungen hat ein Radfahrer im Grazer Bezirk Gösting erlitten. Ein LKW wollte an einer unübersichtlichen Stelle von einem Parkplatz in die Straße einbiegen. Der Radfahrer hat befürchtet, dass es zur Kollision kommt. Er hat stark abgebremst und ist dabei gestürzt. Der 64-Jährige wurde mit einer schweren Handverletzung in das UKH Graz eingeliefert. Zum Wetter. Auch heute scheint die Sonne, aber nicht so ungetrübt wie in den letzten Tagen. Ausgehend vom Bergland sind im Tagesverlauf teils dichte Wolken und ab Mittag da und dort Regenschauer und Gewitter mit dabei. In vielen Regionen wird es aber durchgehend trocken bleiben. Die Temperaturen steigen auf 25 bis 32 Grad. Morgen Donnerstag sonnig, trocken und etwas weniger heiß.
0: Wir kommen noch zum Radio Steiermark Verkehrsservice, da können Sie ganz entspannt sein. Es sind uns keine Störungen gemeldet worden. Sollten Sie das anders sehen, von Verkehrsbehinderungen wissen, bitte kostenlos bei uns anrufen unter Stern 300. Ich bin die Gisi Hafner, wünsche weiterhin eine gute und sichere Fahrt.

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Lebe der Sport. Apropos, Sie können sich gleich mal einen Sessel herrichten, denn wir machen gleich wieder unsere tägliche Turnübung. Zuvor noch eine Verkehrsmeldung für die A2, die Südautobahn in Richtung Klagenfurt bei Bremstetten. Bitte Vorsicht, da liegt ein Möbelteil auf der Überholspur. Sollte es weiteres geben, kostenlos anrufen unter Stern 300. Gute Fahrt.

0: So, den Sessel schon hergekriegt, dann gehen wir's an.
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0: Heute gibt's eine Übung im Sitzen, was aber nicht heißt, dass es nicht anstrengend wird. Die Uli hat heute eine Kräftigungsübung für Sie.
2: Wir sitzen auf einem Sessel, schön aufrechte Körperposition, die Beine sind gut am Boden abgestellt. Und wir nehmen jetzt unsere Hände und machen in beiden Händen eine Faust und heben die Arme ganz leicht ab. Und jetzt geht es darum, wir heben abwechselnd einmal das linke Bein und einmal das rechte Bein. Ja, das ist jetzt die Beinbewegung, einmal links heben und einmal rechts heben und wieder absetzen. Jetzt kommt die Armbewegung noch dazu. Wir starten jetzt einmal mit dem linken Bein, das heben wir ab. Und gleichzeitig macht unser rechter Arm eine Boxbewegung. Ja, dann senken wir es wieder ab, dann kommt das rechte Knie hoch und der linke Arm boxt diagonal über das Knie. Das machen wir immer im Wechsel. Das Ganze machen wir auf jeder Seite 10-mal, also 10-mal linkes Bein und 10-mal rechtes Bein heben. Dann kommen wir auf eine schöne Frequenz, stärkt den Rumpf, die seitliche Bauchmuskulatur und die Beine müssen auch ein bisschen mitarbeiten. Und somit ist unsere Körpermitte super trainiert und fit für den Alltag.
0: Und wir kommen ordentlich ins Schwitzen. Durch

drei Wochen ohne Smartphone. Das haben Jugendliche mal ausprobiert und daraus wurde das DOC1-Handy-Experiment. Wie das ausgegangen ist, das hören Sie dann bei uns nach 10.

0: 4 Minuten vor 10 gerade wieder eine Verkehrsmeldung hereingekommen.
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0: Diesmal für die A2, die Südautobahn in Richtung Wien, zwischen Modreich und Steinberg. Vor dem Herzogbergtunnel wird der Verkehr bis ca. 10.15 Uhr angehalten. Ein LKW hat nämlich die Höhenkontrolle ausgelöst. Also bitte die Dauer einfach abwarten. Wie gesagt, so lang wird es nicht mehr dauern.

Auch in der nächsten Stunde der beste Musikmix für Sie. Gibt's die Lighthouse Family und auch diese hier. Und ein Oldie darf natürlich auch nicht fehlen.

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1: Am Mikrofon ist Felix Nowak. Mehr als zwei Drittel der Bevölkerung glauben nicht daran, dass diesmal eine echte Gesundheitsreform gelingt. Das zeigt eine Umfrage zum heurigen Austrian Health Forum diese Woche in Schladming. Die Mehrheit kann sich zwar einerseits vorstellen, für schnellere Termine auf die eigene Arztwahl zu verzichten. Die Schließung kleiner Spitäler stößt aber weiter auf wenig Gegenliebe. Katja Arthofer informiert.
2: Mehr medizinische Leistungen in der Apotheke, das wünschen sich zwei Drittel, und mehr als die Hälfte ist bereit für einen schnelleren Arzttermin, woanders als bisher hinzugehen. Christoph Höhan vom Austrian Health Forum.
3: Die Idee, nach einer Abklärung durch eine Gesundheitshotline wie 1450 einen Arzt oder eine Ärztin zugewiesen zu bekommen, wird von 53% befürwortet. Für einen rascheren Termin beim Arzt sind dann sogar 58% bereit, einen bestimmten vorgegebenen Behandlungspfad einzuhalten.
2: Und bereits 51% geben an, im Vorjahr privat bezahlt zu haben.
3: Gleichzeitig wünschen sich aber auch 80% eine stärkere Einbindung von Wahlärztinnen in das öffentliche System.
2: Wenn es aber ums Spital in der Nähe geht,
3: lehnen 51% der Befragten den Abbau eines Spitalsstandorts weiterhin strikt ab.
2: Und nicht zuletzt deshalb ist mit einer wirklich großen Gesundheitsreform wohl auch diesmal nicht zu rechnen.
1: Kuba wendet sich im Konflikt mit den USA mit einem Hilferuf an die internationale Gemeinschaft. Laut Regierung in Havanna drohe eine humanitäre Katastrophe. Jetzt solle die Zeit für Solidarität mit Kuba sein. US-Präsident Trump setzt das Land seit Monaten wirtschaftlich und politisch unter Druck und droht mit einer Übernahme. Aufgrund einer Ölblockade und weiteren US-Sanktionen steckt Kuba in der schwersten Wirtschaftskrise seit dem Zusammenbruch der Sowjetunion. Die derzeit fast hochsommerlichen Temperaturen im Mai wirken sich nicht nur auf die Freizeitgestaltung aus, sondern auch auf den Arbeitsplatz. Ab diesem Jahr gilt erstmals eine eigene Hitzeschutzverordnung. Mehr von Nina Walli.
4: Die gilt allerdings nur für Arbeiten im Freien. Der Arbeitgeber ist demnach verpflichtet, ab Temperaturen von 30 Grad Schutzmaßnahmen gegen Hitze und UV-Strahlung zu setzen. Ab 32,5 Grad kann am Bau auch Hitze freigegeben werden. Der ÖGB fordert nun auch für überhitzte Büros, Klassenzimmer, Werkshallen oder in der Pflege Schutzmaßnahmen gegen Hitze. Denn ein generelles Recht auf hitzefrei gibt es derzeit nicht. Allerdings muss der Arbeitgeber für geeignete Raumtemperaturen sorgen. Wer keine Gleitzeit hat und wegen der Hitze früher zur Arbeit kommen will, braucht dafür die Zustimmung des Arbeitgebers.
1: Bei einem Chemieunfall in einer Verpackungsfirma in den USA ist mindestens ein Mensch ums Leben gekommen. 9 weitere werden noch vermisst. Auf dem Firmengelände ist laut Feuerwehr ein 3,5 Millionen Liter Tank mit Weißlauge geborsten. Die Räumungsarbeiten sind schwierig. Das waren die Nachrichten mit Felix Nowak. Wir kommen zum Wetter.
5: Bis zu 28 Grad hat es aktuell schon im Osten Österreichs und auf 25 bis 33 Grad steigen die Temperaturen heute. Für Ende Mai außergewöhnlich warm ist es also wieder, dabei aber leicht unbeständig. Neben Sonne gibt es vermehrt Wolken und es bilden sich ein paar Regenschauer und Gewitter. Zudem kommt in vielen Regionen lebhafter bis kräftiger Nordwestwind auf. Der morgige Donnerstag ist schon wieder stabiler, zum Teil weiterhin windig, bei Höchstwerten meist zwischen 21 und 29 Grad. So viel zum Wetter von Gerald Holzinger.
6: 10:04, wir kommen zum Radio Steiermark Verkehrsservice. A2 Südautobahn in Richtung Wien zwischen Modreach und Steinberg. Da ist die Sperre des Herzogbergtunnels aufgehoben. Sonst ist auch alles ruhig, aber wenn Sie von Verkehrsmeldungen wissen, kostenlos bei uns anrufen bitte unter Stern 300. Ich wünsche eine gute Fahrt.
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6: Ein Leben ohne Handy kann man sich gar nicht vorstellen. Gell? Also bin jetzt erst einmal daheim weggefahren und habe mein Handy da liegen lassen und irgendwie war das so ein komisches, ungutes Gefühl. Man fühlt sich irgendwie auch so ein bisschen nackig. Wie es einem da geht, wenn man 3 Wochen ohne Smartphone unterwegs ist, das haben eben Jugendliche ausprobiert. Das hören wir gleich.

0: 3 Wochen lang ohne Smartphone. Das haben Jugendliche gemeinsam mit Lisa Gardenstätter im Vorjahr in der großen Dock 1 im Handy-Experiment ausprobiert. Und was in einer Zeit wie heute eigentlich ja schon fast undenkbar klingt, hat so große Wellen geschlagen, dass es im März 26 dann sogar neu und breiter aufgerollt worden ist. Mittlerweile haben sich dem Projekt mehr als 72.000 Schülerinnen und Schüler aus Österreich, aus Deutschland, der Schweiz und Südtirol angeschlossen, um einfach mal selber Erfahrungen damit zu sammeln. Und heute Abend ab 20.15 Uhr in ORF 1 geht das Handy-Experiment in die dritte Runde. ORF-Redakteurin Isabella Drechsler weiß mehr darüber.
1: Ja genau, für die aktuelle 75-minütige Ausgabe der Dock 1 reist Lisa Gardenstätter durch ganz Österreich und fragt nach, was hat der Handyverzicht mit den Jugendlichen gemacht? Die Ergebnisse stimmen Sie nachdenklich.
2: Also es erschreckt mich zu sehen, wie groß der Einfluss des Smartphones auf die Jugend tatsächlich ist. Ich habe auch gemerkt, dass viele eben so gerne etwas verändern wollen, aber einfach nicht können, obwohl sie wissen, dass Social Media nicht gut für sie ist.
1: In zahlreichen Projekten und Videos haben die Schülerinnen und Schüler ihre Erfahrungen festgehalten. Eine Schule hat zum Beispiel beschlossen, die Zeit, die die Jugendlichen sonst am Smartphone verbringen, Menschen in Pflegeheimen zu schenken. Generell die Reaktionen berühren.
2: Was mich beeindruckt hat, ist, wie reflektiert die Jugendlichen nach dem Experiment ihre Lage eingeschätzt haben. Zum Beispiel hat eine junge Frau gesagt, sie weiß jetzt, dass das Problem nicht das Smartphone an sich ist, sondern einfach der Umgang damit. Und was mich auch noch sehr berührt hat, das war ein Mail einer Schülerin, die sich bedankt hat, dass wir das Handy-Experiment durchgeführt haben. Und sie hat gemeint, danke, dass wir die Jugend eben so sehen und die Probleme ernst nehmen und jungen Menschen eine Stimme geben. Das hat mich dann schon sehr berührt.
1: In der anschließenden Diskussionsrunde, wir müssen reden, ab 21.35 Uhr debattiert Lisa Gardenstätter dann außerdem mit Expertinnen und Experten Themen wie die politischen Konsequenzen und ein mögliches Social-Media-Verbot für unter 14-Jährige stehen zur Diskussion.
2: Ich glaube, es muss eine Kombination aus vielen verschiedenen Dingen sein. Da gehört auch die Stärkung der Medienkompetenz in der Schule dazu, aber auch die Rolle der Eltern. Die Erwachsenen müssen bessere Vorbilder sein. Wir müssen die Plattformen auch stärker in die Pflicht nehmen. Ja, es ist ein wirklich großes Spielfeld, das von sehr vielen Playern bespielt werden müsste.
0: Aber der Anfang ist mit dieser Aktion ja schon mal getan.

0: Mittwochvormittag auf Radio Steiermark und da ist Ihre Gesundheit auch wieder ein wichtiges Thema.
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0: Einen schönen Mittwochvormittag, es ist 10.30 Uhr.
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2: In der Steiermark besitzen fast 60% der Haushalte ein funktionstüchtiges Fahrrad. Das sind rund 340.000. Als Verkehrsmittel wird das Rad im Landesschnitt zu 9% genutzt. In Graz sind es 18%. Da die Hälfte aller Alltagswege unter 5 Kilometer lang sind, sieht der Verkehrsclub Österreich hier großes Potenzial. Für den aktuellen Mobilitätspreis werden daher ab sofort innovative Radprojekte gesucht. Einreichungen sind bis zum 2. Juni online möglich. Doc 1 zieht heute Abend Bilanz über das große Handy-Experiment. Mehr als 72.000 Jugendliche hatten sich angemeldet. Die Auswertung des Anton-Proksch-Instituts hat ergeben, dass 3 Wochen ohne Smartphone Schlaf, Wohlbefinden und psychische Gesundheit deutlich verbessern. 2 Drittel der Teilnehmer haben die vollen 21 Tage durchgehalten. Besonders erfolgreich waren jene Jugendlichen, die im Klassenverband teilgenommen haben. Und zum Tennis. Die 2. Runde im Herren-Einzel der French Open in Paris geht ohne österreichische Beteiligung über die Bühne. Nach Juri Rodionow hat auch Sebastian Ofner sein Auftaktmatch gegen die Nummer 14 Luciano Tardieri verloren. Jetzt geht es für den Steirer mit den Turnieren in Bratislava, Parma und Wimbledon weiter. Wir kommen zum Wetter. Häufig scheint die Sonne heute. Am Nachmittag können da und dort Quellwolken aufziehen und Regenschauer oder Gewitter bringen. Es wird wieder heiß. Die Temperaturen steigen auf 25 bis 32 Grad. Und auch morgen wird es größtenteils sonnig mit 21 bis 28 Grad, aber nicht mehr so heiß.
0: Und wir kommen noch zum Radio Steiermark Verkehrsservice. Da schaut's gut aus. Es sind uns keine Störungen gemeldet worden. Wenn Sie was entdecken, kostenlos bei uns anrufen unter Stern 300. Ich bin die Gisi Hafner, wünsche weiterhin eine gute Fahrt.

Und heimatverbundener Musik aus dem Ausseerland jetzt zu einem Oldie aus dem Jahr 1966. Hier sind Los Bravos mit Black is Black.

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1: Bei Anrufen von unbekannten Nummern ist Vorsicht geboten. Manchmal handelt es sich einfach um Telefonmarketing. Manchmal stecken aber auch Betrüger hinter den Anrufen. Melanie Gößler von der Steirischen Arbeiterkammer.
2: Natürlich bei ausländischen Nummern, die jetzt nicht mit plus 43 starten, also nicht mit einer österreichischen Vorwahl, ist natürlich immer Vorsicht geboten. Grundsätzlich, wenn ich merke, okay, das ist irgendwie eine Betrugssache, dann sofort auflegen.
1: Wer bei einer unbekannten Nummer abhebt, sollte auf gar keinen Fall persönliche Daten bekannt geben.
2: Auch nicht mich ins Gespräch verwickeln lassen. Oftmals sind das natürlich Personen, die sehr gut in der Kommunikation sind, sehr überzeugend von mir irgendwelche Daten haben möchten. Lieber einfach auflegen und dann am besten gar nicht mehr abheben.
1: Sollte man doch zu viel preisgegeben haben, ist Folgendes wichtig.
2: Am besten schauen, wird irgendwas auf meinen Namen abgeschlossen, bekomme ich auf einmal irgendwelche E-Mails, irgendwelche postalisch etwas zugeschickt. Das kommt immer wieder vor, dass dann auf irgendwelche Bestellbestätigungen kommen, aber die Ware kommt natürlich nie bei mir, sondern bei jemand anderen an. Auf einmal sind den Kassoschreiben da. Da ist wichtig, dann sofort zu reagieren, zur Polizei zu gehen, eine Anzeige zu machen und diese Anzeige dann auch den Unternehmen vorzulegen, damit die wissen, da ist ein Identitätsmissbrauch passiert und dass die Forderung dann in weiterer Folge wieder ausbuchen.
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aus dem Jahr 1957, I'm Walking Fats Domino. Ja, zu schnell sollte man heute bei dieser Hitze eh nicht unterwegs sein und vor allem sollte man nicht zu schwer essen. Was gut bei dieser Hitze verträglich ist, darüber reden wir dann gleich noch 11. Da stellen wir Ihnen ein Kochbuch dazu vor.

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1: Am Mikrofon ist Felix Nowak. Das Vermögen der Österreicherinnen und Österreicher ist im vergangenen Jahr deutlich gewachsen. Allerdings ist die Schere zwischen Arm und Reich weit geöffnet. Das zeigt der Global Wealth Report der Boston Consulting Group. Christina Kreins berichtet.
2: Es sind nur rund 500 Superreiche. Sie vereinen allerdings 39% des österreichischen Finanzvermögens. Das sind laut dem Global Wealth Report 100 Millionen Dollar, umgerechnet etwa 86 Millionen Euro. Das private Finanzvermögen legte im vergangenen Jahr demnach um 15,2% zu. In diesem Wert sind neben Bargeld, Kontoguthaben und Wertpapieren auch Ansprüche gegenüber Pensionskassen eingerechnet. Als stärkster Wachstumstreiber erwiesen sich Anleihen sowie Aktien und Investmentfonds. Laut dem Bericht ist dadurch die Kluft zwischen Arm und Reich größer geworden, denn wer mehr hat, kann breiter streuen und in renditestärkere Anlageklassen wie Aktien investieren. Weltweit gibt es übrigens 97.000 Superreiche. Der Großteil von ihnen lebt in den USA und in China.
1: Die Ukraine hat den Hafen von Sewastopol auf der annektierten Halbinsel Krim angegriffen. Laut russischen Angaben hat die dortige Luftabwehr mehr als 20 Drohnen abgeschossen. Verletzte gebe es nicht. Bei russischen Angriffen auf die ukrainischen Regionen Dnipropetrovsk und Saporischschja sind laut ukrainischen Angaben 21 Menschen verletzt worden. In Niederösterreich setzt sich die Serie an beschädigten Gräbern fort. Mittlerweile gibt es in 9 Bezirken Fälle, zuletzt in den Bezirken Hollerbrunn und Waidhofen an der Thaya. In mehreren Fällen sind Goldzähne gestohlen worden. Die Polizei ermittelt wegen des Verdachts auf Einbruchsdiebstahl und auf Störung der Totenruhe. Wenn am Handy Werbung zu Themen angezeigt wird, über die gerade gesprochen worden ist, dann kann das unheimlich wirken. Dahinter stecken oft sogenannte Data Broker. René Meyer-Prieler von der ORF-Verifikationsabteilung de facto. Wer oder was genau sind Data Broker und was machen die mit unseren Daten?
3: Also Data Broker sind Datenhändler. Sie kaufen Informationen, die Apps auf unserem Handy über uns selbst erfassen. Dann verkaufen die Data Broker die Daten an Unternehmen weiter. Dazu gehören etwa Standortdaten, Bewegungsprofile oder Interessen. Dafür muss uns aber niemand abhören. Der Datennutzung stimmen wir sogar selbst zu, wenn wir Apps installieren.
1: Und was kann man eben gegen diesen Datenhandel tun?
3: Naja, wichtig ist, genau darauf zu achten, welche Berechtigungen man Apps gibt. Das wird ganz am Beginn abgefragt, wenn wir eine App aus dem jeweiligen App Store herunterladen. Aber es ist auch möglich, das noch später in den Datenschutzeinstellungen des Handys zu ändern. Dort kann man zum Beispiel verhindern, dass der eigene Standort weitergegeben wird.
1: Danke, René Meyer-Prieler. Und das waren die Nachrichten mit Felix Nowak. Wir kommen zum Wetter.
4: 30 Grad hat es aktuell etwa schon in Berndorf und in Hartberg und auf 25 bis 33 Grad steigen die Temperaturen heute. Für Ende Mai ist es also wieder außergewöhnlich warm, dabei aber leicht unbeständig. Neben Sonne gibt es vermehrt auch Wolken und es bilden sich ein paar Regenschauer und Gewitter. Zudem kommt in vielen Regionen lebhafter bis kräftiger Nordwestwind auf. Der morgige Donnerstag ist schon wieder stabiler, zum Teil weiterhin windig, bei Höchstwerten zwischen 21 und 30 Grad. So viel zum Wetter von Gerald Holzinger.
5: 11:04, wir kommen zum Radio Steiermark Verkehrsservice. Da schaut es nach wie vor gut aus, es sind uns keine Störungen gemeldet worden. Wenn es was gibt, kostenlos bei uns anrufen bitte unter Stern 300. Ich wünsche eine gute Fahrt.
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5: Und einem Hit aus dem Jahr 67 von Nancy Sinatra und Lee Hazelwood. Seiler und Speer sind mit dabei und aus den 80ern. Musik von Starship. Einen wunderschönen Vormittag.

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1: Bei diesem Wetter heißt es viel trinken, leicht essen. Das tut dem Körper gut und dann kommt man ganz gut mit der Hitze klar. Schmecken soll es natürlich auch noch und da hat Katharina Seisser in ihrem neuesten Kochbuch viele Anregungen und Rezepte zusammengeschrieben. Barbara Exel-Konjäger stellt uns gut bei Hitze vor.
2: Kalter Kaffee soll ja schön machen und in der sommerlichen Hitze sorgt er dann auch noch für angenehme Abkühlung, zum Beispiel wenn man ihn als Espresso Tonic serviert. Erfrischend sind auch kalte Tees, zitronige Limonaden und selbstgemachter Kombucha. Und was fürs Trinken gilt, gilt erst recht fürs Essen. Es soll schnell gemacht und leicht verdaulich sein. Katharina Seisser schreibt im Vorwort, dass sie alle Rezepte bei 30 Grad und mehr ausprobiert hat. Bei einigen ist extra vermerkt, dass sich die Gerichte auch gut zum Mitnehmen eignen. Und mehr als 2/3 der Rezepte sind vegetarisch oder vegan. Knackig, saftig und farbenfroh lautet das Motto für die kalten Gerichte. Da gibt's zum Beispiel fermentiertes Gemüse wie Salzgurken oder eine italienische Mischung aus Kaffeeol, Karotten, Paprika und Stangensellerie. Kalte Suppen stehen an heißen Tagen natürlich ganz vorne. Neben dem spanischen Klassiker Gazpacho eine Gurkenkaltschale mit Ribiseln und Dill oder eine leuchtend rote polnische rote Rübenkaltschale. Und natürlich Salate, wo die Autorin zum Beispiel Zucchini mit Apfel und Schwarzkümmel serviert oder Wassermelone mit Feta, Rucola, Minze und Ingwer oder Pfirsich mit Paradeisern und Estragon. Besonders farbenfroh ist ein Carpaccio aus Chioccia-Rüben, Brombeeren, Haselnüssen und wieder Dille. Manchmal darf es auch etwas Warmes sein. Tomatentart mit Sardellen oder Fisolen mit Frühkartoffeln und selbstgemachten Mandelpesto. Sommerküche muss aber nicht nur leicht und kalorienarm sein. Bestes Beispiel die Super Viennese, eine Mischung aus eifreiem Tiramisu, Super Inglés und Birne Helene. Gut bei Hitze von Katharina Seisser ist im Brandstätter Verlag erschienen.

Die beiden haben uns erst vor kurzem besucht, Michael Russ gemeinsam mit der Meierin. Und wir starten jetzt eine nostalgische Rückkehr zu den Surf-Hits der Beach Boys. Richtig passend zum momentanen Wetter. Richtiges Summer-Feeling.

0: Einen schönen Mittwochvormittag. Es ist mittlerweile schon 11.30 Uhr.
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2: Schwere Verletzungen hatte ein Radfahrer im Grazer Bezirk Gösting erlitten. Ein LKW wollte an einer unübersichtlichen Stelle von einem Parkplatz in die Straße einbiegen. Der Radfahrer hat befürchtet, dass es zu einer Kollision kommt, hat stark abgebremst und ist dabei gestürzt. Der 64-Jährige musste ins UKH Graz eingeliefert werden. Der steirische Anlagenbauer Andritz hat zwei Großaufträge aus Südamerika an Land gezogen. Es geht um die Modernisierung von zwei Wasserkraftwerken in Brasilien. Andritz liefert dafür zusätzliche Maschinensätze an den dortigen Energieversorger. Der Gesamtwert der Aufträge liegt im mittleren dreistelligen Millionenbereich, so das Unternehmen heute. Die Bauarbeiten sollen noch in diesem Jahr beginnen. Die vollständige Inbetriebnahme der neuen Anlage ist dann für das Jahr 2030 geplant. Und in der Steiermark besitzen fast 60% der Haushalte ein funktionstüchtiges Fahrrad. Das sind rund 340.000. Als Verkehrsmittel wird das Rad im Landesschnitt zu 9% genutzt. In Graz sind es 18%. Da die Hälfte aller Alltagswege unter 5 Kilometer lang ist, sieht der Verkehrsclub Österreich hier großes Potenzial. Für den aktuellen Mobilitätspreis werden daher ab sofort innovative Radprojekte gesucht. Einreichungen sind bis zum 2. Juni online möglich. Wir kommen zum Wetter. Häufig scheint die Sonne heute. Am Nachmittag können da und dort Quellwolken aufziehen und Regenschauer oder Gewitter bringen. Es wird wieder heiß. Die Temperaturen steigen auf bis zu 33 Grad und auch morgen wird es größtenteils sonnig mit 21 bis 28 Grad, aber deutlich kühler.
0: Wir kommen noch zum Radio Steiermark Verkehrsservice. Nach wie vor alles ruhig. Sollten Sie allerdings von Verkehrsbehinderungen wissen, kostenlos bei uns anrufen, bitte unter Stern 300. Ich bin die Gisi Hafner, wünsche weiterhin eine gute Fahrt.

0: Wenn ich da bei der Studiotür hinausschaue, dann sehe ich das Frühteam, das sich schon wieder auf morgen vorbereitet. Heute stand auf jeden Fall mal die Hitze im Mittelpunkt der Sendung.
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2: Ja, ich finde es wahnsinnig heiß. Also ich bin überhaupt noch nicht eingestellt, dass wir zu gar jetzt kommen.
3: Jeder möchte gerne ins kühle Nass. Am besten bevorzugt, wenn man zu Hause sowas hat, auch ins eigene. Nur wer seinen Pool noch nicht gefüllt hat, muss in dem Fall jetzt mal in der Gemeinde Groß-Klein warten.
4: Wo die Leute ganz verzweifelt waren, es kommt auf einmal kein Wasser, ist etwas passiert, war die Frage.
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9: Man will sich ja wieder macht eine Rolle.
3: Ja, alles richtig gemacht. Heute Tag des Purzelbaums.
9: Ich liebe Purzelbäume.
2: Ja, wir sollten alle miteinander öfter machen. Super Übung fürs Gleichgewicht und die Koordination.
3: Oder wie die Kleinen sagen?
9: Purzelbäume sind super.
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0: Die Parsche Kirche entstand in den 50er Jahren aus einem St. Peterer Hof, den die Architekten Holzbauer, Kurrent und Spalt umgebaut haben. Das steile Pultdach mit dem offenen Dachstuhl verschaffte diesem Bau bald die Bezeichnung Seilbahnstation Gottes. Der Volksaltar hatte die Liturgiereform des Zweiten Vatikanums vorweggenommen. Bedeutende österreichische Künstler haben an der Ausgestaltung mitgewirkt. Je eine Kreuzplastik außen und innen haben Fritz Wotruber bzw. Jakob Adelhardt geschaffen. Die Darstellung der Taufe Christi hat Oskar Kokoschka entworfen. Die Glasfenster stammen von Josef Mickel.
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2: Herzlich willkommen zum Mittagsjournal. Das sind unsere Themen. Mit Handschellen in einem Glaskasten. Der mutmaßliche Attentäter vom Terroranschlag in Villach steht seit heute vor Gericht. Die Regierung einigt sich auf eine neue Strompreisbremse und die Universitäten protestieren heute in Wien gegen Kürzungen. Aus dem Journalstudio begrüßt sie Julia Wötzinger. Er gilt als hochgefährlich und sitzt in Handschellen abgesondert in einem Glaskasten. Jener 24-jährige Syrer, der heute in Klagenfurt angeklagt ist. Er soll im Februar vergangenen Jahres mitten in Villach auf mehrere Menschen eingestochen haben, im Namen des sogenannten Islamischen Staates. Ein 24-Jähriger ist gestorben, 5 weitere Personen sind als lebensgefährlich verletzt worden. Hören Sie einen Bericht vom Prozess in Klagenfurt.
3: In Handschellen wird der Angeklagte von 4 maskierten Spezialkräften in den Verhandlungssaal gebracht. Der mutmaßliche Attentäter muss in einer Panzerglaskabine sitzen. Seine Blicke lassen im Saal aber kaum jemanden kalt. Eine Aussage lehnt der Mann ab, deshalb werden ihm seine Einvernahmen durch die Polizei vorgehalten. Er bejaht alles, teilweise nur mit Nicken. Er bereut nichts, er hätte noch mehr Menschen töten wollen und er würde es wieder tun, hätte er die Möglichkeit dazu. Das alles sollte man eigentlich nicht in Worte fassen müssen, sagt die Staatsanwältin, aber der Horror sei in Kärnten angekommen. Derzeit läuft das Beweisverfahren, dem Syrer droht lebenslange Haft.
2: Die Bundesregierung hat sich angesichts der gestiegenen Energiepreise auf Entlastungen geeinigt. Es geht zum einen um die Verlängerung und Ausweitung des gestützten Industriestrompreises auf weitere Branchen. Dazu kommt ein Schutzschirm für die Haushalte und für Gewerbetreibende. Entlasten soll er bei extremen Strompreisanstiegen rasch und unbürokratisch, nämlich über die Stromrechnung. Mehr von Stefan Kappacher.
4: Die Bilder, die die israelischen Streitkräfte von ihren Luftangriffen im Libanon veröffentlichen, sind tonlos, zeigen aber die Wucht der Explosionen und die Zerstörungen. Zum Teil immer öfter nördlich des Litani-Flusses. Das Gebiet südlich davon ist schon bisher eine Art Pufferzone gewesen, libanesisches Staatsgebiet aber weitgehend kontrolliert von Israel. Ministerpräsident Benjamin Netanyahu hat das Vorrücken via Ex angekündigt.
5: "120
4: israelische Angriffe wurden gezählt, mehr als 30 Menschen dabei getötet, Dutzende verletzt. Israel sagt, das Militär ziele auf Stellungen der Hisbollah, die nicht aufhört, Nordisrael mit Drohnen zu terrorisieren.
2: Und an dieser Stelle war der falsche Beitrag zu hören. Es ging um den eskalierenden Krieg im Libanon. Den Beitrag über die Entlastungen bei den Strompreisen werden wir nachreichen. Wir kommen nach Wien. Da demonstrieren gerade tausende Menschen gegen geplante Kürzungen im Universitätsbudget. Studierende, Lehrende und Rektorate warnen vor massiven Folgen für Forschungen und Lehre. Direkt von der Demonstration aus Wien berichtet Annabella Mini.
6: Vor der Technischen Universität am Karlsplatz in Wien sind jetzt schon ein paar hundert Menschen versammelt. Schon seit gestern laufen die Vorbereitungen. Viele haben Schilder und Transparente gebastelt mit der Aufschrift "Hier liegt die Zukunft". Aber nicht nur Studierende, sondern auch Lehrende und Universitätsleitungen demonstrieren heute in Wien gegen die geplanten Kürzungen im Hochschulbudget ab 2028. Organisiert werden die Proteste von der österreichischen Hochschülerinnenschaft und von der Universitätenkonferenz. Laut Polizei werden heute bis zu 15.000 Teilnehmerinnen und Teilnehmer erwartet. Bis jetzt haben Reden stattgefunden und vor ungefähr 5 Minuten hat sich der Demonstrationszug in Bewegung gesetzt in Richtung Hauptuni am Ring. Dort findet dann die große Kundgebung statt und danach zieht der Zug weiter in Richtung Wissenschaftsministerium und schließlich zum Bahnhofsplatz.
2: Berichtet Annabella Mini. Das war das Mittagsjournal mit Julia Wötzinger. Zum Wetter.
7: Den Höhepunkt der Hitze haben wir gestern und heute erreicht.
5: Morgen und am Freitag wird es vor allem im Norden und Osten ein bisschen weniger warm. Es bleibt aber sommerlich mit viel Sonnenschein. Am Wochenende kommen dann ein paar Regenschauer und Gewitter dazu. Derzeit in Wien und Eisenstadt heiter und 30 Grad, St. Pölten und Linz wolkig 28, Salzburg wolkig 29, Innsbruck wolkig 27, Bregenz heiter 27, Graz heiter 31 und Klagenfurt heiter 29 Grad. Insgesamt überwiegt heute Nachmittag zwar immer noch der Sonnenschein, es ziehen aber auch einige Wolken durch und stellenweise bilden sich Regenschauer und Gewitter. Viele werden es nicht sein, möglich sind sie aber in jedem Bundesland. Der Wind aus West bis Nordwest legt weiter zu und wird in vielen Regionen lebhaft bis stark. Die Temperaturen erreichen 25 bis 33 Grad. Morgen dann größtenteils sonnig. Im Bergland von Vorarlberg bis in die westliche Obersteiermark und nach Kärnten, im Tagesverlauf aber auch ein paar Quellwolken, aber höchstens ganz vereinzelt kurze Schauer. Windig und 21 bis 30 Grad. So viel zum Wetter mit Jörg Stibor.
7: 7:07. Wir kommen zum Radio Steiermark Verkehrsservice. Nach wie vor alles ruhig auf den Straßen. Wenn Sie was entdecken, bitte kostenlos bei uns melden unter Stern 300. Ich wünsche eine gute und sichere Fahrt.
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7: und dem Udo Jürgens. Amy MacDonald haben wir für Sie, auch dem Peter Cornelius. Und wir starten mit Musik aus den 80ern.

0: Schöne Mittagszeit am Mittwoch, 10 Minuten vor halb eins.
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0: In den 70er Jahren war Udo Jürgens in Griechenland auf Urlaub und das Leben dort hat ihn so inspiriert, dass er daheim angekommen, dann diesen großen Hit angeblich in 20 Minuten nur geschrieben hat. Gott sei Dank hat er das gemacht. Udo Jürgens und der griechische Wein.

0: Das ist der 27. Mai, es ist 12.30 Uhr und wir kommen in die Nachrichtenredaktion.
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2: Ein giftiger Schimmelpilz wurde auf einem Versuchsmaisfeld im Tulnerfeld in Niederösterreich entdeckt. Es ist der erste Nachweis des Pilzes mit dem Namen Aflatoxin B1 in Österreich. Der Pilz ist für Menschen gesundheitsschädlich. Derart infizierter Mais sollte nicht gegessen werden. In der Steiermark ist dieser Schimmelpilz, der heißes Wetter braucht, bisher noch nicht aufgetreten. Es gibt aber bereits engmaschige Kontrollen, berichtet Eva Pöttler.
3: Aflatoxin B1 ist für die steirischen Ackerbauexperten kein Unbekannter. Sie haben den giftigen Schimmelpilz seit 10 Jahren am Radar. Seit 2016 werden jährlich in einem Projekt mehrere Dutzend Maisproben in den steirischen Anbaugebieten gezogen und kontrolliert. Bisher wurde der hitzeliebende Schimmelpilz Aflatoxin B1 in der Steiermark nicht nachgewiesen, sagt Arno Meyer von der Landwirtschaftskammer.
4: Wir screenen da den steirischen Mais und haben hier eine sehr gute Übersicht, welche Pilze sich entwickeln können und vor allem, ob es eine Gefahr gibt für den Verbraucher dann und für auch die Tiere, die dann den Mais fressen. Und bis jetzt können wir das ausschließen, haben natürlich Sorge mit fortschreitendem Klimawandel und mit höheren Durchschnittstemperaturen, dass in der Zukunft wir hier doch viel besser aufpassen müssen und dann entsprechend unter Umständen auch einmal die Handbremse ziehen müssen bei der Vermarktung.
3: Denn derzeit hat steirischer Mais einen ausgezeichneten Ruf. Nachgewiesen wurden nur heimische Schimmelpilze. Eine frühe Ernte und gute Trocknung beugen Pilzbefall vor, sagt Arno Meyer.
4: Ja, wir haben in der Steiermark hier einen großen Wettbewerbsvorteil. Im Gegensatz zu unseren Mitbewerbern aus Südosteuropa, die müssen sich praktisch jedes Jahr fürchten, dass diese Aflatoxine gebildet werden. Und auf unseren gemeinsamen Märkten, wie zum Beispiel in Italien, haben wir da schon den Vorteil, dass wir aufgrund der hohen Qualität und dieser Aflatoxinfreiheit hier auch bessere Preise erzielen.
3: Damit das so bleibt, wird weiter in Zusammenarbeit mit der AGES, der Agentur für Gesundheit und Ernährungssicherheit, kontrolliert.
2: Die heimischen Universitäten protestieren mit mehreren Demos gegen geplante Kürzungen in ihrem Budget. Auftakt ist heute um 13 Uhr bei einer Kundgebung vor der Uni Wien. Morgen gibt es dann Kundgebungen in Linz, Salzburg, Klagenfurt und Graz. Auslöser der Demos sind Pläne der Bundesregierung für das kommende Doppelbudget. 2028 muss das Wissenschaftsministerium insgesamt 190 Millionen Euro kürzen und die Medizinunis sollen die Gehälter der Ärzte an den Unikliniken selbst bezahlen müssen. Die endgültigen Summen sollen Ende Oktober feststehen. Mehr als ein Jahr nach dem Terroranschlag in Villach hat heute am Landesgericht Klagenfurt der Prozess gegen einen 24-jährigen Syrer begonnen. Er hat wahllos auf Passanten eingestochen und dabei einen 14-jährigen Schüler getötet und 5 Personen teils lebensgefährlich verletzt. Der Mann sagte heute im Prozess völlig ruhig, dass er wieder töten wolle. 2 Verhandlungstage sind anberaumt, morgen wird das Urteil erwartet. Es gelten strengste Sicherheitsvorkehrungen. 3 Jugendliche Verletzte hatte ein Zusammenstoß von 2 Mopeds in Dechanskirchen im Bezirk Hartberg-Fürstenfeld gefordert. 2 Mopeds mit 3 Mädchen im Alter von 15 und 16 Jahren sind in einem unübersichtlichen Waldstück frontal zusammengestoßen. Alle 3 wurden von ihren Fahrzeugen geschleudert und sind verletzt im Straßengraben liegen geblieben. Spaziergängerinnen haben den Unfall beobachtet, erste Hilfe geleistet und die Rettungskräfte alarmiert. Zum Sport. Die Graz 99ers erfahren heute, auf wen sie in der Champions Hockey League in der kommenden Saison treffen werden. 24 europäische Top-Teams treten im höchsten Eishockey-Bewerb Europas an. Der österreichische Meister sieht die Spiele als Belohnung für die vergangene erfolgreiche Saison. Rainer Liebig berichtet.
5: Eine Delegation der Graz 99ers war schon gestern in der Schweiz beim WM-Spiel Österreichs gegen die USA mit dabei. Heute wird in Zürich ausgelost, auf wen die Grazer in der Vorrunde der Champions Hockey League treffen werden. 99ers Sportdirektor Philipp Pinter.
6: Ich glaube, dass wir alle wirklich hoffen, dass wir attraktive, gute Gegner haben, für die Spiele im Grazer Bunker haben, dass auch unsere Fans die tolle Qualität von gewissen Teams in der europäischen Spitzenklasse sehen, aber auch, dass wir auf attraktive Orte anreisen dürfen, um einfach ein gutes Spiel zu spielen und wir wollen uns da bestmöglich präsentieren.
5: Man wolle in Europa eine Duftmarke setzen und sieht die Champions Hockey League als Belohnung für die starke vergangene Saison. Die 99ers befinden sich in Lostopf 2 von 4. Damit sind Gegner wie der HC Pilsen oder die Kölner Haie nicht möglich, genauso wenig wie die österreichischen Vertreter KAC und Red Bull Salzburg. Aus dem ersten Topf könnte aber ein Top-Team wie Titelverteidiger Frölunda oder die Eisbären Berlin zugelost werden. Los geht's dann mit der Champions Hockey League Anfang September. Die heutige Auslosung ist ab 16 Uhr live in ORF Sport Plus zu sehen.
2: Und wir kommen noch zu den Wetteraussichten. Häufig scheint die Sonne heute. Am Nachmittag können dann da und dort Quellwolken aufziehen und Regenschauer oder Gewitter bringen. Es wird wieder heiß, die Temperaturen steigen auf bis zu 33 Grad am Nachmittag. Und auch morgen wird es größtenteils sonnig mit 21 bis 28 Grad, aber nicht mehr so heiß.
0: Wir kommen noch zum Radio Steiermark Verkehrsservice. Nach wie vor alles gut auf den Straßen. Es sind uns keine Störungen gemeldet worden. Wenn Sie was entdecken, bitte kostenlos bei uns anrufen unter Stern 300. Ich bin die Gisi Hafner, wünsche weiterhin eine gute Fahrt.

0: Ein musikalischer Gruß aus den 70ern von Randy Crawford. Der Song Contest ist vorüber. Wie gut, dass Michael Ostrowski überstanden hat, das hören Sie dann bei Christine Gutzelnik noch 13 Uhr in Hallo Steiermark.
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0: Der Mittwochmittag dann mit Christine Gutzelnik und lässiger Musik. Elton John ist mit dabei. Und auch Maite Kelly zu treffen.
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0: Doch die Big City Rollers werden mitspielen.
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3: Am Mikrofon Julia Wetzinger. Angesichts hoher Energiepreise hat die Regierung Unterstützungsmaßnahmen angekündigt und heute Details dazu präsentiert. Der gestützte Industriestrompreis soll verlängert und auf weitere Branchen ausgeweitet werden. Dazu kommt ein Schutzschirm für Haushalte und für Gewerbetreibende. Bei extremen Strompreisanstiegen soll dieser Schutzschirm über die Stromrechnung entlasten. Mehr von Stefan Kappacher.
4: Die Dreierkoalition nennt es 10-Cent-Garantie. So viel soll ein Grundkontingent Strom kosten, wenn der Marktpreis auf über 16,5 Cent pro Kilowattstunde schnellt. Finanziert wird das durch die Energieversorger. SPÖ-Staatssekretärin Michaela Schmidt.
5: Die Zeit von Übergewinnen auf Kosten der Bevölkerung und der Unternehmen ist vorbei.
4: 750 Millionen Euro gibt es für die Stützung energieintensiver Unternehmen über den Industriestrompreis und das Standortsicherungsgesetz. Wirtschaftsminister Wolfgang Hartmannsdorfer.
6: Wir werden dieses Gesetz jetzt verlängern für 27, 28 und 29.
4: Mehr als 500 Unternehmen sollen profitieren und das unbürokratisch, so NEOS-Staatssekretär Josef Schellhorn.
7: Dieses Gesetz garantiert, dass wir die Kosten im Griff haben werden und dass die Unternehmen auch damit rechnen können.
4: Betont Schellhorn auch die Planbarkeit.
3: 5.000 US-Soldaten sollen aus Deutschland abgezogen werden. Seit US-Präsident Donald Trump das angekündigt hat, rüsten sich Gemeinden mit starker amerikanischer Militärpräsenz für den Ernstfall. Die bayerische Gemeinde Vilseck etwa. Sie grenzt an den größten amerikanischen Truppenübungsplatz außerhalb der USA. Wenn die dort stationierten US-Soldaten abgezogen werden, drohen Vilseck nicht nur wirtschaftliche, sondern auch soziale Verluste. Andreas Pfeiffer berichtet aus Vilseck.
8: Seit 80 Jahren bereichern amerikanische Soldaten, amerikanische Autos, Geschäfte mit US-Produkten das Leben im bayerischen Vilseck. Ein Abzug der Stryker Brigade und ihrer Familien würde daher einen erheblichen Einschnitt für das Wirtschafts- und das Sozialgefüge der Stadt bedeuten, meint Bürgermeister Thorsten Grädler.
9: Was mich als Bürgermeister besonders freut, dass die Amerikaner nicht nur auf ihrem Truppenübungsplatz leben, sondern bei uns fest integriert sind.
8: So sieht das auch US-Sergeant Robert Moore. Der enttäuscht wäre, müsste er Vilseck verlassen. Beim NATO-Gipfel in der Türkei im Juli will Bundeskanzler Friedrich Merz noch einmal mit Donald Trump darüber reden. Vielleicht bleibt Vilseck ja doch eine bayerisch-amerikanische Stadt.
3: Auf Griechenlands Straßen soll ein E-Scooter-Verbot für Minderjährige gelten. Die Regierung plant ein entsprechendes Gesetz. Verkehrsminister Kiranakis sagt, viele Jugendliche betrachten das Fahren wie ein Videospiel. 5 Vermisste sind nach einer Woche aus einer überfluteten Höhle in Laos befreit worden. 2 Personen werden noch gesucht. Die 7 Dorfbewohner haben in einer weit verzweigten unterirdischen Höhle Gold gesucht. Wegen einer plötzlichen Sturzflut war die Höhle geflutet worden. Das waren die Nachrichten mit Julia Wetzinger. Zum Wetter.
10: In Summe überwiegt heute Nachmittag zwar der Sonnenschein, es ziehen aber auch einige Wolken durch und über ganz Österreich verteilt bilden sich da und dort Regenschauer und Gewitter. Der Wind aus West bis Nordwest legt weiter zu und wird in vielen Regionen lebhaft bis stark. Die Temperaturen erreichen 25 bis 33 Grad. Morgen dann größtenteils sonnig. Im Bergland von Vorarlberg bis in die westliche Obersteiermark und nach Kärnten im Tagesverlauf ein paar Quellwolken, aber höchstens ganz vereinzelt kurze Schauer. Windig und 21 bis 30 Grad. So viel zum Wetter mit Jörg Stiebauer.
0: Zum Radio Steiermark Verkehrsservice sind wir auch schon wieder durch. Keine Störungen. Kommen Sie gut an.
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0: Da jagt die Quecksilbersäule nach oben. Ha? Da haben unsere Hits auch eine dicke Schicht Sonnencreme drauf. Wie der hier, Kim Wilde. You keep me hanging on. Aloha.

0: Also das war sicher eines der größten Highlights dieses Jahres. Der Song Contest in Wien, moderiert von Viktoria Swarovski und Michael Ostrowski. Heute in Guten Morgen Österreich hat der Steirer über seine Erfahrungen erzählt. Insgesamt 12 Shows haben die beiden moderiert.
1: Also es ist wirklich ein Marathon. Also du gehst ja über viele Wochen. Du hast da im Vorfeld haben wir Videos produziert, wir haben Lieder eingesungen, wir haben Promo-Drehs gehabt, wir haben sehr viele Pressetermine gehabt, wir haben uns zu den Drehbüchern getroffen. Also die Arbeit beginnt ja viele, viele Wochen vorher. Und dann, die letzten Wochen sind wirklich irre. Wir haben 12 Durchläufe von 3 Shows in 6 Tagen gehabt. Das heißt, am Nachmittag an, am Abend an, dann kommst du um 1:30, 2 in der Früh heim, hast du am nächsten Tag, am Nachmittag die nächste. Das heißt, du bist eigentlich out of order.
0: Von vielen hoch gelobt und gefeiert, von manchen sehr hart kritisiert. Das allerdings nimmt Ostrowski gelassen. Und geht lieber seinen eigenen Weg.
1: Mir ist gut gegangen beim Moderieren. Natürlich war es immer Auseinandersetzung, aber mit der Viktoria, wir haben beide gekämpft dafür, dass wir die Sachen so sagen, dass es für uns stimmt. Normal schreibe ich meine Sachen selber, das war in dem Fall nicht wirklich möglich, weil der ganze Ablauf sehr viel vorgegeben war. Ich habe halt versucht, über Kostüm und über Brechen des Kostüms, also über Steireranzug und Federboa, habe versucht, ein bisschen einen Wahnsinn reinzubringen.
0: Ja, von der Bühne im Theater im Bahnhof in Graz auf die große ESC-Bühne. Ein Karriereweg, wo man sagen könnte, Michael Ostrowski hat es wirklich geschafft, muss niemandem mehr irgendwas beweisen. Aber da zeigt er sich auch, wie gewohnt, bodenständig.
1: Ich glaube, man muss es jeden Tag selber wieder beweisen. Ja. Das meine ich echt ernst. Ich fühle mich überhaupt nicht erfolgreich, sondern ich versuche immer wieder die richtigen Schritte zu gehen, die passen für mich, wo ich das tun kann, wo ich für mich selber authentisch sein kann.
0: Und werden wir den Michael jetzt vermehrt als Moderator erleben nach der Erfahrung oder doch wieder in Filmen?
1: Es ist so, ich habe wirklich immer schon moderiert. Das hat gleichzeitig angefangen mit dem Schauspielen und Schreiben. Und für mich war das immer gleich wichtig. Und es ist was, wo viele Dinge zusammenkommen, die man in diesen komischen Berufen, die wir da machen, braucht. Also Spontanität, genauso wie Planung, Konzentration. Also ich mag moderieren total gern. Das nächste, was ich mache, ist ein Film, den ich geschrieben habe und wo ich mitspiele und Regie mache. Das ist das nächste.
0: Ja, Michael Ostrowski, heute Morgen zu Gast in Guten Morgen Österreich. Mehr hat er, was seine Zukunft angeht, noch nicht verraten, aber man darf sich also auf einen neuen Ostrowski-Film freuen. Cool. 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

0: Ach, schwitzen Sie? Also ich könnte ja mein T-Shirt schon wieder ausdrehen, so heiß ist man. 28 Grad in Zeltweg, 31 in Graz und bei Ihnen in Hartberg 32 Grad. Von Tony Esposito spiele ich dazu den Sommer-Soundtrack im Frühling gleich. Papa Chico.
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0: Seven Ways to Heaven. Es ist 13.30 Uhr.
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2: Ein giftiger Schimmelpilz wurde auf einem Versuchsmaisfeld im Tulnerfeld in Niederösterreich entdeckt. Es ist der erste Nachweis des Pilzes mit dem Namen Aflatoxin B1 in Österreich. Der Pilz ist für Menschen gesundheitsschädlich, heißt es. Menschen sollten derart infizierten Mais nicht essen. In der Steiermark ist dieser Schimmelpilz, der heißes Wetter braucht, bisher noch nicht aufgetreten. Es gibt aber bereits engmaschige Kontrollen. Doc 1 zieht heute Abend Bilanz über das große Handy-Experiment. Mehr als 72.000 Jugendliche hatten sich angemeldet. Die Auswertung hat ergeben, dass 3 Wochen ohne Smartphone Schlaf, Wohlbefinden und psychische Gesundheit deutlich verbessern. 2 Drittel der Teilnehmer haben die vollen 21 Tage durchgehalten. Besonders erfolgreich waren jene Jugendlichen, die im Klassenverband teilgenommen haben. Eine neue Generation an Straßenbahnen ist heute in Graz mit der Premierenfahrt der ersten Garnitur Flexity angebrochen. Die neuen Straßenbahnen werden nach und nach in den Betrieb aufgenommen. Die ersten 7 Fahrzeuge sind bereits in Graz. Ab März 2027 folgen die nächsten 16. Bis Mitte 2028 sollen dann 31 Flexities im Betrieb sein und die Cityrunner-Garnituren ablösen. Die neue BIM mit fast 34 Metern ist deutlich länger als ihre Vorgänger. Wir kommen zum Wetter. Häufig scheint die Sonne. Am Nachmittag können aber da und dort Quellwolken aufziehen und Regenschauer oder Gewitter bringen. Es wird wieder heiß. Die Temperaturen steigen auf 25 bis 33 Grad. Und auch morgen wird es größtenteils sonnig mit 21 bis 28 Grad, aber nicht mehr ganz so heiß.
0: Ja, da laufen die Klimaanlagen in unseren Fahrzeugen. Da sind wir schon beim Radio Steiermark Verkehrsservice. Läuft gut, sind uns keine Störungen gemeldet worden. Kommen Sie gut an.

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Kurz zum Radio Steiermark Verkehrsservice. Eine Meldung für die A9 Pirnautobahn, Fahrt Richtung Linz. Es staut zwischen Lebring und Hengsberg. Grund ist die Baustelle. Ihr Zeitverlust 10 Minuten.

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0: Bah, ist das heiß. Über 31 Grad bei Ihnen in Leibniz, auch in Graz. Da ist es bei Ihnen in Murau mit knapp 28 Grad ja schon fast angenehm. Schönen Schwitzwoch, also bei solchen Temperaturen haben auch unsere Hits Sonnenbrillen auf. Drifters gibt's nächste Stunde Under the Boardwalk, auch Austropop. Wolfgang Amros ist mit dabei und die totale Aufregung mit den Pointer Sisters. All das und noch mehr ab 14 Uhr hier bei mir.
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2: Am Mikrofon Julia Wetzinger. Für das Gesundheitssystem haben Bund, Länder, Gemeinden und Sozialversicherung im Vorjahr mehr als 50 Milliarden Euro ausgegeben. Das zeigen Zahlen, die das Wirtschaftsforschungsinstitut WIFO im Auftrag der Bundesländer erhoben hat. Für den derzeitigen Vorsitzenden der Landeshauptleutekonferenz Anton Mattle ist klar, eine Finanzierung aus einer Hand sei notwendig. Peter Daser berichtet.
3: Mit 50,5 Milliarden Euro im Jahr 2025 sind fast 18% der gesamten Staatsausgaben Österreichs ins Gesundheitssystem geflossen. Hans Bittlig vom WIFO ist einer der Studienautoren.
4: Mit 28,5 Milliarden Euro, das sind 56,4% der Gesamtsumme, fließt weit mehr als die Hälfte der Mittel in die stationäre Behandlung in Krankenanstalten. Für den ambulanten Bereich werden ja ungefähr ein Fünftel, also 19,3% oder knapp 10 Milliarden Euro vom Staat aufgewendet.
3: Die Studie wurde in Auftrag gegeben von den Landesfinanzreferenten. Der Vorsitzende der Landeshauptleutekonferenz, der Tiroler Landeshauptmann Anton Mattle, schlägt heute eine Finanzierung des Gesundheitssystems aus einer Hand vor. Gemeint sind damit die jeweiligen Gesundheitsfonds der Bundesländer.
2: Ungarn bleibt doch Mitglied des Internationalen Strafgerichtshofs. Das Parlament hat das Gesetz dazu verabschiedet. Die ehemalige Regierung von Viktor Orban hatte noch im Vorjahr beschlossen, auszutreten. Der neue Ministerpräsident Peter Madja hatte versprochen, diesen Austrittsprozess zu stoppen. Am Landesgericht Wien hat heute ein weiterer Prozess gegen Ex-FPÖ-Chef und Ex-Vizekanzler Heinz-Christian Strache begonnen. Es geht um eine Lebensversicherung in Höhe von 940.000 Euro. Im Erlebensfall sollte das Geld an die FPÖ Wien zurückfließen. Laut Anklage sollen Strache und ein Mitangeklagter die Prämie aber auf Strache überschrieben haben. Zur Auszahlung kam es nie. Strache weist den Vorwurf der Untreue zurück. Mehr von Petra Pichler.
5: Ex-FPÖ-Chef Heinz-Christian Strache kommt heute knapp zu spät zu seinem Prozess. Er sagt:
6: Ich bin froh, weil ich die falschen Sachverhalte heute aufklären kann. Und ich habe da vollstes Vertrauen in die unabhängige Gerichtsbarkeit.
5: Im Prozess bekennt sich Strache nicht schuldig. In einer Stellungnahme an das Gericht wettert er gegen die Vorwürfe der Staatsanwaltschaft. Diese seien Hanebüchern. Die FPÖ habe für ihn mit der Versicherung eine Pensionsvereinbarung abgeschlossen. Das sei Usus, denn Spitzenpolitiker seien einem erhöhten Risiko ausgesetzt. Der Staatsanwalt ortet hingegen Untreue bei Strache und seinem Mitangeklagten mit der Überschreibung der 940.000 Euro Versicherung auch im Erlebensfall auf Strache sei der FPÖ größtmöglicher Schaden zugefügt worden, so der Staatsanwalt.
2: Das Wiener Donauinselfest findet heuer vom 3. bis 5. Juli statt und kann wie gewohnt bei freiem Eintritt besucht werden. Das wurde heute präsentiert. Headliner sind internationale Stars wie Neck und Zartmann, aber auch heimische Acts wie My Ugly Clementine. Das waren die Nachrichten mit Julia Wetzinger. Das Wetter.
7: Sommerlich warm, aber wechselhaft geht es durch den Nachmittag. In Summe überwiegt zwar der Sonnenschein, allerdings ziehen auch Wolken durch und in jedem Bundesland gehen da und dort Regenschauer nieder. Auch ein paar Gebiete sind dabei. 33 Grad hat es jetzt in Wiener Neustadt, während es in Mürz Zuschlag von 29 auf 20 Grad abgekühlt hat. Außerdem weht vielerorts lebhafter bis kräftiger Nordwestwind. Morgen dann größtenteils sonnig und höchstens ganz vereinzelt im Bergland kurze Schauer. Windig und 21 bis 30 Grad. So viel zum Wetter mit Jörg Stibor.
0: Auf unseren Straßen läuft's super gut, keine Störungen.
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0: Ah, da wird die Dachgeschosswohnung zum Tropenhaus. Der Frühling macht auf Hochsommer. Von mir gibt's erfrischende Hits. Lollipop spiele ich uns gleich. Auch Cosmo mit seiner neuen Den Sommer überleben. Und hier ja, ganz entspannt Fiction Factory. Feels like heaven.

0: Aus dem Jahr 1958, Lollipop auf Radio Steiermark. Jetzt geht's um einen Titel, den kennen Sie. Da weiß ich ganz genau, dass Sie den kennen, aus dem Jahr 1974.
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0: Das ehrenwerte Haus von Udo Jürgens, ein echter Klassiker, also wirklich ein Paradebeispiel für pointierte Gesellschaftskritik. Ein Song, der damals wie heute den Finger in die Wunde legt. Das ehrenwerte Haus ist auch heute noch erstaunlich aktuell. Das findet auch die 25-jährige Steirerin, die Künstlerin Toria. Sie haucht dem Stück mit ihrer Neuinterpretation neues Leben ein. Und das ein halbes Jahrhundert später.
3: Diese gesellschaftliche Doppelmoral passt heute fast noch besser als damals, denn auch gerade durch Social Media ist es passiert, dass die Moral einer jeden Person nicht nur in diesem ehrenwerten Haus bleibt, sondern auch in die Welt hinausgetragen wird. Es war auch noch nie so leicht, Kritik oder Anfeindungen oder quasi ungefragte Meinungen zu bekommen. Und es ist auch sehr spannend, dass ich auch heute das so erlebe, dass Individualisierung extrem gefeiert wird, aber andererseits man so krasser Kritik auch trotzdem ausgesetzt ist, wenn man anders ist.
0: Also einen Udo Jürgens zu covern ist sicher keine kleine Sache. Welche Reaktionen hast du auf deine Version so bekommen?
3: Da ist wirklich alles dabei. Natürlich schon auch kritischen Rückmeldungen, wo dann auch jemand geschrieben hat, eine sehr gute Version, aber warum muss man denn einen so tollen Song auch neu interpretieren? Von den jüngeren Generationen habe ich oft gehört, bah, die kannten den Song noch gar nicht. Und das freut mich einfach riesig, dass da auch so viel positives Feedback dabei ist. Und es ist super, super schwer, einen Udo Jürgens-Klassiker neu zu interpretieren. Es ist auch tatsächlich gesangstechnisch eine ziemliche Herausforderung gewesen, denn der Song hat ganz viele Modulationen, also so Tonartwechsel drinnen, zeigt aber auch extrem, wie stark Udo Jürgens einfach als Künstler war. Und wir sind dann gemeinsam mit meinem Produzenten und Studiomusikern im Tonstudio gesessen und haben da einfach unsere Version draus gebastelt. Ja, so sind wir da rangegangen.
0: Okay. Was willst du mit deiner Version sagen? Was willst du mitteilen, bewegen?
3: Also ich möchte mit dieser neuen Version von Ein ehrenwertes Haus schaffen, dass vielleicht auch andere oder auch jüngere Zielgruppen mit den Botschaften aus dem Song erreicht werden können. Und dass man vielleicht auch den alten Song wieder in Erinnerung ruft. Und ja, dass insbesondere einfach der Song weiterlebt. Der gehört einfach gespielt.
0: Ja. Gut, dann sind wir gespannt, wie der Jürgens-Klassiker in deiner Version klingt. Hier ist Toria mit Ein ehrenwertes Haus.

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0: Es ist 14.30 Uhr.
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2: Die Regierung hat sich auf die Einführung einer Deckelung der Strompreise im Krisenfall geeinigt. So soll der Arbeitspreis von Strom für Haushalte in anhaltenden Preiskrisen bei 10 Cent pro Kilowattstunde begrenzt werden. Kommen soll außerdem ein vergünstigter Industriestrompreis für energieintensive Betriebe. Die Strombranche übt harsche Kritik, sie sei kein Bankomat. Die Universitäten protestieren mit mehreren Demos gegen die geplanten Kürzungen in ihrem Budget. Auftakt war heute um 13 Uhr bei einer Kundgebung vor der Uni Wien. Morgen gibt es dann Kundgebungen in Linz, Salzburg, Klagenfurt und Graz. Auslöser der Demos sind Pläne der Bundesregierung für das kommende Doppelbudget. 2028 muss das Wissenschaftsministerium insgesamt 190 Millionen Euro kürzen. Und die Medizinunis sollen die Gehälter der Ärzte an den Unikliniken selbst bezahlen müssen. Die endgültigen Summen sollen Ende Oktober bekannt gegeben werden. Der Prozess gegen jenen Syrer, der im Vorjahr in der Villacher Innenstadt einen Terroranschlag im Namen des Islamischen Staats verübt haben soll, hat heute am Landesgericht Klagenfurt begonnen. Bei dem Messerattentat starb ein 14-Jähriger. Weitere 5 Personen wurden teils lebensgefährlich verletzt. Der Mann räumte vor Gericht völlig ruhig seine Tat ein und gab auch an, wieder töten zu wollen. Ein Urteil wird für morgen erwartet. Wir kommen zum Wetter. Häufig scheint die Sonne heute. Am Nachmittag können da und dort Quellwolken aufziehen und Regenschauer oder Gewitter bringen. Es ist wieder heiß. Heute die Temperaturen liegen bei 25 bis 33 Grad und auch morgen wird es größtenteils sonnig mit 21 bis 28 Grad, aber etwas kühler.
0: Zum Radio Steiermark Verkehrsservice. Wir schauen auf die A9 Pürnautobahn, Fahrt Richtung Linz. Zum einen zwischen Lebring und Hengsberg 2 Kilometer Stau, 10 Minuten mehr Fahrzeit hier vor einer Baustelle. Und A9 Richtung Linz zwischen Scharenwald und Schwarzelsee. Nach einem Unfall mit einem LKW im Baustellenbereich ist hier der rechte Fahrstreifen gesperrt. Es staut sich auch hier an die 2 Kilometer. Stern 300 für Ihre Meldungen bitte anrufen kostenlos. Wir wünschen allen unterwegs gute Fahrt.

0: 28 Grad bei Ihnen in Aigen, 29 in Murau mit Zuschlag. Ja, das ist frischer hier, 22 Grad, aber 32 fast in Graz. Da gibt's gleich den Soundtrack dazu, Under the Boardwalk, die Drifters.
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0: Hallo, Christi.
1: Hallo, hier spricht Francine Jordi aus der Schweiz. Ich wünsche allen Hörern und Hörerinnen von Radio Steiermark viel Spaß mit meiner Platte.
0: Crazy.

0: für diesen Mittwochnachmittag. Dorian Steidl übernimmt hier gleich und ich bin neugierig. Was hat er für Musik mit dabei? Hey, die Backstreet Boys gleich am Start mit As Long As You Love Me. Dann Austropop von der ERV. Erzähl mal das.
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0: Oder auch Cloud. Mit Save Me. Christine Gutzelnik, das ist mein Name. Ich spiele uns jetzt noch Keith Marshall mit Only Crying. Einen schönen Nachmittag mit dem Dorian. Bis bald.

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1: Am Mikrofon Julia Wötzinger. Drei Viertel aller Kinder und Jugendlichen haben einen problematischen Social-Media-Konsum. Über 80% von ihnen können nicht mehr selbstständig damit aufhören. Das zeigt die Auswertung von rund 50.000 Kindern und Jugendlichen im Programm Gesund aus der Krise. Katja Arthofer, was zeigt sich da?
2: Dass bereits ein Drittel der Jüngeren, also der 10- bis 13-Jährigen, ein echtes Problem mit und durch ihr Wischen am Handy, durch ihre Nutzung von TikTok, Snapchat und Co. haben. Und dass eben ganze 74% der behandelnden Psychologinnen und Psychotherapeuten berichten, dass die Kinder und Jugendlichen bereits ein echtes Problem haben. Sie verlieren die Sprache, weil sie sich nur mehr mit dem Handy beschäftigen, statt zu reden. Bei 8 von 10 werden Hobbys verdrängt, bei fast ebenso vielen beeinflusst es das Bild vom eigenen Körper. 7 von 10 haben Schlafprobleme und es zeigt sich auch, fast alle Eltern fühlen sich deshalb überfordert, konkret 87%.
1: Und was fordern die Psychologen?
2: Sie fordern ganz, ganz massiv, dass das Verbot dieser sozialen Medien für Kinder und Jugendliche wirklich kommt, dass es nicht nur bei Ankündigungen bleibt, sondern dass dieses Verbot jetzt wirklich rasch umgesetzt wird. Denn es gäbe eben keinen Zweifel mehr, wie süchtig Social Media machen, und damit dürfe man Kinder und Eltern nicht mehr alleine lassen.
1: Berichtet Katja Arthofer. Ein kurzes, aber heftiges Gewitter hat am Nachmittag den Bahnverkehr um Innsbruck kurzzeitig lahmgelegt. Ein Blitz hat zu einer Störung an einem Stellwerk geführt. Zwischen Völs und Hall sind rund eine Stunde keine Züge gefahren. Vor etwa einer Stunde ist der Zugverkehr teilweise wieder angelaufen. In einem großen koscheren Supermarkt in London ist ein Feuer ausgebrochen. Die Umstände sind laut Feuerwehr aber nicht verdächtig. Ein Elektrizitätsproblem könnte das Feuer ausgelöst haben. Verletzt ist niemand. Im jüdisch geprägten Stadtteil hat es zuletzt mehrere Brandanschläge gegeben. In 15 Tagen wird die Fußball-WM eröffnet. Erstmals seit 28 Jahren ist auch Österreich wieder dabei. Eine Umfrage des Market Agent Instituts zeigt, das Interesse in Österreich ist viel größer als bei der WM 2002. Wolfgang Eichinger.
3: 63% der 1.000 Befragten interessieren sich für diese Weltmeisterschaft. Bei der WM 2022 in Katar waren es nur 37%. Bei den Emotionen stechen vor allem der Stolz auf die eigene Nationalmannschaft und die Vorfreude hervor. 3/4 der Befragten interessieren sich für die Spiele der Österreicher und 11%, also jeder 9. glaubt sogar an den Weltmeistertitel für das rot-weiß-rote Team. Die WM wird aber auch kritisch betrachtet. 74% der Befragten misstrauen der FIFA, zu hohe wirtschaftliche Interessen und zu viel Macht im internationalen Fußball sind da die Gründe. Und politische Einflussnahme, Korruption, mangelnde Transparenz und die Umwelt- und Klimabelastung durch diese Großveranstaltung sind große Motive der Befragten, die WM kritisch zu sehen.
1: Das waren die Nachrichten mit Julia Wötzinger. Das Wetter.
4: Auch in den nächsten Stunden gehen unregelmäßig über ganz Österreich verteilt ein paar Regenschauer und Gewitter nieder. Im Großen und Ganzen überwiegt aber nach wie vor der Sonnenschein. 32 Grad hat es jetzt in Krems und Klagenfurt. In Bad Datzmannsdorf hat es dagegen von 30 auf 20 Grad abgekühlt. Nur noch 16 Grad sind es jetzt in Bad Gastein. Außerdem weht vielerorts lebhafter bis kräftiger Nordwestwind. Morgen dann größtenteils sonnig, dazu windig und 21 bis 27 Grad. Von Vorarlberg bis Kärnten bis etwa 30 Grad. So viel zum Wetter mit Jörg Stibor.
5: 15 Uhr und 4 Minuten, Radio Steiermark Verkehrsservice. Zweimal Probleme bei der A9 Birnautobahn Richtung Graz. Einmal zwischen Lebring und Hengsberg. 2 Kilometer Stau, 10 Minuten Zeitverlust vor einer Baustelle. Und einmal zwischen Schachenwald und Schwarzelsee. Nach einem Unfall mit einem LKW im Baustellenbereich ist der rechte Fahrstreifen gesperrt. 4 Kilometer Stau, Sie verlieren hier eine Viertelstunde.
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5: Fast überall herrliches Wetter. Wie schaut es da aus auf den Bergen?
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Ja, hier spricht Klaus Eberharting von der ersten allgemeinen Verunsicherung. Liebe Hörerinnen und Hörer von Radio Steiermark, es ist gemütlich, es ist lustig, es ist charmant und vor allen Dingen ist es deswegen so interessant, weil Sie jetzt was von der ERV hören werden.

0: Könnten Sie sich vorstellen, 3 Wochen auf Ihr Smartphone zu verzichten? Schlaf, Wohlbefinden und psychische Gesundheit würden sich deutlich verbessern. Ja, dieses Ergebnis hat der große österreichweite Handy-Test bzw. das Handy-Experiment gezeigt. Mehr als 72.000 Jugendliche haben sich da angemeldet. Die Sendung Doc 1 zieht heute im ORF-Hauptabendprogramm darüber Bilanz. Das große Handy-Experiment mit starker steirischer Beteiligung übrigens der Mittelschule 2 in Leibniz.
1: Hallo, ich bin der David.
2: Ich bin die Milana.
3: Und die Hanna.
2: Und wir haben beim Handy-Experiment mitgemacht.
4: Wie war das für euch? 3 Wochen ohne Handy. Hanna.
3: Sehr schwierig, aber es war cool, mal ohne Handy zu leben.
2: Also es ist auf jeden Fall was anstrengend. Ich wollte auf jeden Fall mal TikTok löschen und ich bin immer noch der Meinung, dass ich es vielleicht tun werde.
4: Was hat es zum Beispiel mit deinem Körper gemacht, 3 Wochen ohne Handy?
2: Es war halt einfach kein Stress mehr und ich war nicht mehr aggressiv. Und auf TikTok, ich habe gemerkt, dass ich 3 Wochen halt wirklich nichts verpasse. Also wenn ich nicht drauf schaue, verpasse ich auch nichts. Deswegen bin ich der Meinung, ich könnte es auch weglassen.
5: Ich finde es halt blöd, wenn ich jetzt Leute sehe, die mit dem Kinderwagen oder mit dem Hund halt dort schauen die ganze Zeit, schauen sie aufs Handy und gehen sie herum und achten nicht mal auf den Hund, aufs Kind, was da liegt oder so.
4: Das ist dir aufgefallen auch in der Zeit ohne Handy, weil du halt einfach mehr an die Natur gedacht hast oder wie war das?
5: Schon, ja. Ich bin halt mit meinen Freunden immer Fahrrad gefahren und dort habe ich das immer gesehen.
4: Doc 1 Handy-Experiment, ihr seid ja auch interviewt worden. Wie war denn das Gefühl, da mal dabei zu sein bei so einer riesengroßen österreichweiten Doku?
3: Richtig cool, aber voll nervös davor.
2: Ich war auch nervös.
3: Also ich dachte, da stehen vielleicht 2 Kameras, aber es waren schon mehr und dieses lange Mikro dann. Bisschen komisch, weil mich voll viele dann sehen. Aber ja, ich freue mich.
5: Ich bin der größte Macher in der Doc 1 jetzt.
4: David, sehr überzeugt von sich selbst.
2: Ja, genau.
4: Milana, wann müssen wir einschalten, dass wir euch im Fernsehen sehen?
2: 20:15 Uhr auf 1 heute.

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0: 15:30 Uhr.
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2: Eine neue Generation an Straßenbahnen ist heute in Graz mit der Premierenfahrt der ersten Garnitur Flexity angebrochen. Die neuen Straßenbahnen werden nach und nach in den Betrieb aufgenommen. Die ersten 7 Fahrzeuge sind in Graz. Ab März 2027 folgen die nächsten 16 Garnituren. Bis Mitte 2028 sollen dann 31 Flexities im Betrieb sein und die Cityrunner-Garnituren ablösen. Die neue Straßenbahn ist mit fast 34 Metern deutlich länger als ihre Vorgänger. Der steirische Anlagenbauer Andritz hat 2 Großaufträge aus Südamerika an Land gezogen. Es geht um die Modernisierung von 2 Wasserkraftwerken in Brasilien. Andritz liefert dafür zusätzliche Maschinensätze an den dortigen Energieversorger. Der Gesamtwert der Aufträge liegt im mittleren dreistelligen Millionen-Euro-Bereich. Die Bauarbeiten sollen noch in diesem Jahr beginnen. Die vollständige Inbetriebnahme der neuen Anlage ist für das Jahr 2030 geplant. Und die Graz 99ers erfahren heute, auf wen sie in der Champions Hockey League in der kommenden Saison treffen werden. 24 europäische Top-Teams treten im höchsten Eishockey-Bewerb Europas an. Der österreichische Meister sieht die Spiele als Belohnung für die erfolgreiche Saison. Die Auslosung in der Schweiz beginnt um 16 Uhr und wird in ORF Sport Plus live übertragen. Wir kommen zum Wetter. Zur Sonne können jetzt vereinzelt Quellwolken dazukommen und die können Regenschauer und Gewitter bringen. Es ist heiß, die Temperaturen liegen zwischen 25 und 32 Grad. Auch morgen wird es größtenteils sonnig mit 21 bis 28 Grad, aber wieder eine Spur kühler.
0: 15:31 Uhr, Radio Steiermark, Verkehrsservice A9 Pirn Autobahn Richtung Graz zwischen Lebring und Hengsberg, 2 Kilometer Stau, mehr Fahrzeit, insgesamt 10 Minuten vor einer Baustelle und noch einmal A9 Pirn Autobahn Richtung Graz zwischen Schachenwald und Schwarzensee. Nach einem Unfall mit einem LKW im Baustellenbereich ist der rechte Fahrstreifen gesperrt, 4 Kilometer Stau, Sie verlieren eine Viertelstunde.
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1: Gleich wird wieder gesportelt hier bei uns auf Radio Steiermark. 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

0: Jetzt wird gesportelt hier auf Radio Steiermark. Und damit es bei den Temperaturen nicht allzu schweißtreibend wird, bleiben wir dabei sitzen.
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2: Wir sitzen auf einem Sessel, schön aufrechte Körperposition, die Beine sind gut am Boden abgestellt und wir nehmen jetzt unsere Hände und machen in beiden Händen eine Faust und heben die Arme ganz leicht ab. Und jetzt geht es darum, wir heben abwechselnd einmal das linke Bein und einmal das rechte Bein. Ja, das ist jetzt die Beinbewegung, einmal links heben und einmal rechts heben und wieder absetzen. Jetzt kommt die Armbewegung noch dazu. Wir starten jetzt einmal mit dem linken Bein, das heben wir ab. Und gleichzeitig macht unser rechter Arm eine Boxbewegung. Ja, dann senken wir es wieder ab, dann kommt das rechte Knie hoch und der linke Arm boxt diagonal über das Knie. Das machen wir immer im Wechsel. Das Ganze machen wir auf jeder Seite 10-mal, also 10-mal linkes Bein und 10-mal rechtes Bein heben. Dann kommen wir auf eine schöne Frequenz, stärkt den Rumpf, die seitliche Bauchmuskulatur und die Beine müssen auch ein bisschen mitarbeiten und somit ist unsere Körpermitte super trainiert und fit für den Alltag.
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0: 6 Minuten vor 16 Uhr, gleich gibt's die Nachrichten. Das sind Temperaturen. Naja, Eis hätte ich schon ganz gern. Was liegt momentan im Trend?
1: Erdbeereis soll mir Erdbeeren ziemlich gut schmecken.

0: Newsikers.
1: Hey there, Georgie girl.
0: Und mit dieser Musik geht's nach 16 Uhr gleich weiter. Die Pet Shop Boys sind mit dabei. Osman Kurti. Und auch Ace of Base. Always have, always will. Gleich nach 16 Uhr bei uns auf Radio Steiermark.

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1: Am Mikrofon Julia Wötzinger. Die Regierung wird für die Industrie den Strompreis subventionieren. Von 2027 bis 2029 soll die Branche in Summe um 750 Millionen Euro entlastet werden. Profitieren werden vor allem in energieintensive Betriebe. Mehr von Volker Obermeier.
2: Die Industrievertreter zeigen sich mit dem Paket der Koalition zufrieden. Im Vergleich zu anderen Ländern wie Deutschland werde für Sektoren wie Stahl, Chemie oder Papier Strom günstiger, sagt Christoph Neumeier von der Industriellen Vereinigung.
3: Wir schaffen damit eine gewisse Wettbewerbsgleichheit und die ist entscheidend, wenn wir weiter auf den internationalen Märkten aktiv sein wollen.
2: Die Politik stützt die Branche in zwei Bereichen. Zum einen bei den Kosten im internationalen CO2-Emissionshandel, zum anderen bei den Stromkosten selbst. Hier werden maximal 50% des Verbrauchs gefördert. Ein Teil davon muss in klimaschonende Projekte investiert werden. Kleine und mittlere Betriebe sollen einen fixen Zuschuss pro Kilowattstunde bekommen.
1: Israel hat nach eigenen Angaben auch den neuen Chef des bewaffneten Arms der radikal-islamischen Hamas getötet. Israels Verteidigungsminister Katz bezeichnet Mohammed Odeh als einen der Architekten des Hamas-Überfalls am 7. Oktober 2023. Die Hamas hat den Tod nicht bestätigt. Aus Hamas-Kreisen heißt es, dass Odehs Besetzung bereits begonnen habe. Zentraleuropa könnte bis zu Beginn des nächsten Jahrhunderts ein Risikogebiet für Chikungunya-Ausbrüche werden. Davor warnen Forschende. Bei der Viruserkrankung kommt es zu Fieber und lang anhaltenden Gelenkschmerzen. Sie wird auch von Stechmücken übertragen und tritt derzeit vor allem in tropischen und subtropischen Ländern endemisch auf. Durch den Klimawandel könnten sich die Hotspots verschieben, berichtet Miriam Steiner.
4: Mittels Klimaprognosen haben die Forschenden errechnet, dass es im Jahr 2100 sowohl in Nordamerika als auch in Zentraleuropa und damit in Österreich warm genug für Chikungunya-Ausbrüche sein wird. Hitze begünstigt die Verbreitung des Virus auf zweierlei Weise, sagt auch die Virologin Judith Aberle.
5: Je wärmer es ist, desto besser können sich die Viren in der Stechmücke vermehren. Und das zweite Wesentliche ist eben, ob geeignete Moskitos vor Ort dicht etabliert sind.
4: Übertragen wird Chikungunya unter anderem durch infizierte asiatische Tigermücken. Die eigentlich tropische Gelse kommt inzwischen in ganz Österreich vor. Fälle von Chikungunya gibt es dennoch hierzulande bisher ausschließlich bei Reiserückkehrern, die im Urlaub gestochen wurden, etwa auf den Seychellen.
1: Temperaturen um und über 30 Grad herrschen derzeit in weiten Teilen Italiens. In vier größeren Städten ist für morgen die höchste Hitzewarnstufe ausgerufen worden. In Rom, Florenz, Bologna und Turin. Das bedeutet, dass auch gesunden Menschen negative körperliche Auswirkungen drohen können. Übermorgen Freitag sollen die Temperaturen wieder zurückgehen. Das waren die Nachrichten mit Julia Wötzinger. Zum Wetter.
6: In Summe überwiegt auch in den nächsten Stunden der Sonnenschein. Allerdings ziehen auch weiterhin einige Wolken und ein paar teils kräftige Regenschauer und Gewitter durch. Und das über ganz Österreich verteilt. Dementsprechend unterschiedlich die Temperaturen. 32 Grad jetzt in Tulln, 31 in Graz, aber nur 21 Grad in Golling, 18 in Güssing. Dazu vielerorts lebhafter bis kräftiger Nordwestwind. Morgen dann größtenteils sonnig und höchstens ganz vereinzelt im Bergland kurze Schauer. Windig und 21 bis 30 Grad. So viel zum Wetter mit Jörg Stibor.
7: 16 Uhr und 4 Minuten, Radio Steiermark, Verkehrsservice A9 Birnautobahn Richtung Graz zwischen Lebring und Hengsberg. 2 Kilometer Stau und 10 Minuten mehr Fahrzeit vor einer Baustelle.
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7: Viel Neues gibt's in Graz bei den Straßenbahnen, darüber berichten wir gleich.
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7: Und zwar mit den 80ern. Hier sind die Patcher Boys. It's a Sin. Am Mikro Dorian Steil.

0: kennen Sie den Spruch, alles neu im Mai? Ja, das trifft auch zu auf die Fortbewegung in Graz. Heute hat die erste Straßenbahn des Modells Flexity ihre Premierenfahrt durch Graz gehabt. Die neue BIM ist fast 34 Meter lang, damit deutlich länger als die bisherigen, und sie hat auch für 30% mehr Fahrgäste Platz, also insgesamt für 200 Fahrgäste. Mehr Doppeltüren und eine sehr niedrige Einstiegshöhe kommen auch noch dazu. Und eine neue Stimme gibt's bei den Graz-Linien. Nach 23 Jahren wird die Stimme von unserer ehemaligen Kollegin Christine Brunsteiner ersetzt durch die Stimme der Moderatorin Simone Koren-Wallis. Radio Steiermark-Reporter Erich Fuchs hat heute die neue BIM getestet, er war bei der Präsentation mit dabei.
1: Simone, keine Grazerin kennt wahrscheinlich jetzt mittlerweile dieses BIM-Netz so gut wie du, oder?
2: Das stimmt, und zwar wirklich jede Haltestelle, und bei manchen habe ich mir gedacht, wo ist denn das? Also ich kenne Graz jetzt sehr gut mittlerweile.
1: Hast du ein Casting gegeben, um diese Stimme jetzt auch zu finden?
2: Nein, da ich ja quasi die Stimme der Stadt Graz sein darf seit 5 Jahren. Also ich bin in der Abteilung für Kommunikation, und ich glaube, da hat das eine oder das andere ergeben. Sie haben mich gefragt, und das kann ich mir total gut erinnern, weil ich habe mir gedacht, soll ich schreien gleich vor lauter Freude? Oder was tue ich? Und ich habe gesagt, ja, ich schlafe eine Nacht darüber. Es ist auf 20 Jahre, und das habe ich mir schon unterschreiben lassen, dass ich keinen Unfug damit anstellen dürfen mit dieser Stimme. Das war mir wichtig.
1: Weil in diesem digitalen Zeitalter alles möglich ist.
2: Es ist alles möglich, aber ich finde gerade diese Kombination aus der neuen Technik und trotzdem meiner Stimme, finde ich schon sensationell, was mittlerweile alles möglich ist. Und da muss ich auch nicht mehr immer ins Studio, sondern das ist alles, ja, über die Technik möglich.
1: Apropos Technik, wenn die englische Ansage kommt, dann wirst du digitalisiert.
2: Ja, Gott sei Dank, sage ich nur so viel dazu. Ich habe noch nie so gut Englisch geredet. Also ich glaube, es sind sogar noch mehr Sprachen möglich, aber ich hoffe, das Englische gefällt. Und das Deutsche auch.
1: Wie groß ist der Aufwand, wenn man jetzt dann für alle Stationen das einspricht?
2: Wir waren tatsächlich 40 Stunden im Studio, also mit Aufwärmen und allem, bipapo, bis ich alle Haltestellen gehabt habe. Und dann waren es 6500 Prompts, also Sätze, die ich einsprechen habe müssen.
0: Also neue Stimme bei den Graz-Linien, und die ersten 7 Fahrzeuge sind übrigens bereits in Graz. Ab März 2027 kommen dann die nächsten 16 Garnituren.

1983, ein großes Musikjahr, überhaupt die 80er. 1983, ich spreche von der Band Catch a Goo Goo. Der Sänger damals, Limahl, viele erinnern sich an die Frisur, halb wellensittig, halb Mensch, wurde knapp nach seinem Welthit Too Shy aus der Band Catch a Goo Goo geworfen. Ja, persönliche Spannungen, Welthit und dann war er schon wieder weg. Dann haben sie lang gestritten um die Songwriting-Tantiemen. Ja, Gott sei Dank gibt's das Lied. Jetzt hier bei uns auf Radio Steiermark. Das ist nämlich großartig. Catch a Goo Goo, Too Shy.

0: 16:30 Uhr.
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2: Auf einem Versuchsmaisfeld im Tulnerfeld in Niederösterreich wurde ein giftiger Schimmelpilz entdeckt. Es ist der erste Nachweis des Pilzes mit dem Namen Aflatoxin B1 in Österreich. Der Pilz ist für Menschen gesundheitsschädlich. In der Steiermark ist dieser Schimmelpilz, der heißes Wetter braucht, bisher noch nicht aufgetreten. Es gibt aber bereits engmaschige Kontrollen, berichtet Eva Pöttler.
3: Aflatoxin B1 ist für die steirischen Ackerbauexperten kein Unbekannter. Sie haben den giftigen Schimmelpilz seit 10 Jahren am Radar. Seit 2016 werden jährlich in einem Projekt mehrere Dutzend Maisproben in den steirischen Anbaugebieten gezogen und kontrolliert. Bisher wurde der hitzeliebende Schimmelpilz Aflatoxin B1 in der Steiermark nicht nachgewiesen, sagt Arno Meyer von der Landwirtschaftskammer.
4: Wir screenen da den steirischen Mais und haben hier eine sehr gute Übersicht, welche Pilze sich entwickeln können und vor allem, ob es eine Gefahr gibt für den Verbraucher dann und für auch die Tiere, die dann den Mais fressen. Und bis jetzt können wir das ausschließen, haben natürlich Sorge mit fortschreitendem Klimawandel und mit höheren Durchschnittstemperaturen, dass in der Zukunft wir hier doch viel besser aufpassen müssen und dann entsprechend unter Umständen auch einmal die Handbremse ziehen müssen bei der Vermarktung.
3: Denn derzeit hat steirischer Mais einen ausgezeichneten Ruf. Nachgewiesen wurden nur heimische Schimmelpilze. Eine frühe Ernte und gute Trocknung beugen Pilzbefall vor, sagt Arno Meyer.
4: Ja, wir haben in der Steiermark hier einen großen Wettbewerbsvorteil. Im Gegensatz zu unseren Mitbewerbern aus Südosteuropa, die müssen sich praktisch jedes Jahr fürchten, dass diese Aflatoxine gebildet werden. Und auf unseren gemeinsamen Märkten, wie zum Beispiel in Italien, haben wir da schon den Vorteil, dass wir aufgrund der hohen Qualität und dieser Aflatoxinfreiheit hier auch bessere Preise erzielen.
3: Damit das so bleibt, wird weiter in Zusammenarbeit mit der AGES, der Agentur für Gesundheit und Ernährungssicherheit, kontrolliert.
2: Die Universitäten haben heute mit einer Demo in Wien gegen geplante Kürzungen in ihrem Budget protestiert. Tausende kamen um 13 Uhr zur Auftaktkundgebung an der Uni Wien. Morgen gibt es dann Kundgebungen in Linz, Salzburg, Klagenfurt und Graz. In der Steiermark besitzen fast 60% der Haushalte ein funktionstüchtiges Fahrrad. Das sind rund 340.000. Als Verkehrsmittel wird das Rad im Landesschnitt zu 9% genutzt. In Graz sind es 18%. Da die Hälfte aller Alltagswege unter 5 Kilometer lang ist, sieht der Verkehrsclub Österreich hier großes Potenzial. Für den aktuellen Mobilitätspreis werden daher ab sofort innovative Radprojekte gesucht. Einreichungen sind bis zum 2. Juni online möglich. Zum Sport. Heute Abend trifft sich das österreichische Fußballnationalteam in Wien im neuen ÖFB-Campus und beginnt mit der Vorbereitung auf die Weltmeisterschaft. Auch 6 Steirer sind mit dabei. Christoph Kainz berichtet.
5: Österreich kommt langsam, aber sicher in WM-Stimmung. Auch die steirischen Spieler rund um Kevin Danso, Michael Gregoritsch, Florian Wiegele, Romano Schmid, Stefan Posch und Marcel Sabitzer sind bereit für die Weltmeisterschaft in Mexiko, Kanada und den USA, meint Legionär Posch.
6: Ja, wir treffen uns Mittwoch am Abend und dann freue ich mich schon sehr, sehr auf die Jungs am Mittwoch und hoffentlich auf eine geile WM.
5: Das Treffen heute im ÖFB-Campus legt den Startschuss in die endgültige Finalphase vor der Weltmeisterschaft. Nächsten Montag trifft die Mannschaft von Nationaltrainer Ralf Rangnick im letzten Testspiel auf Tunesien. Am 4. Juni hebt der ÖFB-Tross dann ab in Richtung Amerika und die Vorfreude bei den Spielern ist riesig.
6: Ja, bedeutet mir sehr, sehr viel. Ich glaube, das wird nach der Europaschaft mein Highlight meiner Karriere werden. Weltmeisterschaft, so lange wie Österreich nicht dabei sein und da die Chance haben zu können, dabei zu sein als Spieler und mitzuwirken und wirklich einen Anteil daran zu haben, macht mich unglaublich stolz. Und ich hoffe natürlich, dass wir als Mannschaft da auch unsere Leistung auf den Platz bringen werden und performen werden und auch was Großes erreichen werden.
5: Bis zum ersten WM-Spiel mit österreichischer Beteiligung seit 28 Jahren dauert es noch 4 Wochen. Dann startet das WM-Abenteuer am 17. Juli um 6 Uhr in der Früh gegen Jordanien.
2: Und wir kommen zu den Wetteraussichten. Die höchste Temperatur in Graz betrug heute 32 Grad, die tiefste 16. Das ist ein Mittel von 24 Grad und das sind 6 Grad über dem langjährigen Schnitt. Ab morgen ist es mit der Hitze vorerst vorbei. Die höchsten Temperaturen liegen morgen zwischen 21 und 27 Grad. Dazu scheint größtenteils die Sonne. Besonders über den Bergen entstehen im Laufe des Tages ein paar Quellwolken. Hier sind vereinzelt vielleicht auch kurze Regenschauer dabei. Am ehesten in der westlichen Obersteiermark und in der Weststeiermark.
0: 16:35 Minuten Radio Steiermark Verkehrsservice. Stau in Graz, 10 Minuten länger brauchen Sie auf der Buntigammer Straße in beiden Richtungen und auf der Hochstraße Richtung Buntigam.
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0: Bonnie Tyler auf Radio Steiermark. Ja, der Nachmittagsverkehr in Graz nimmt schön langsam Formen an, wie wir es gewohnt sind. Stau, Stau, Stau. Und dazu diese Hitze. Merken Sie eigentlich, wirkt sich das auf Autofahrerinnen und Autofahrer aus, diese Hitze? Was sind da Ihre Eindrücke?
1: Ja, mir sind schon aggressivere Leute vorgekommen. Ja, hupen oder nicht einreihen lassen, solche Sachen. Vorrang genommen im schlimmsten Fall.
2: Hin und wieder auch der Stinkefinger und das wirkt dann schon sehr aggressiv.
3: Stinkefinger geht immer.
4: Werden Sie aggressiv, wenn es heiß ist im Auto?
5: Natürlich. Ich schimpfe nur vor mich hin, aber auch nur kurz, das bringt nichts.
4: Und die Dame?
6: Nein, ich bin ganz ruhig.
4: Am Rad, am Auto, überall?
6: Überall, ja. Nein, die Hitze macht mir nichts.
4: Was machen Sie mit Leuten, die Ihnen den Stinkefinger zeigen?
6: Wenn es erwischt sind, so. Nein, weil ich mir es nicht gefallen lasse. Das muss man einfach nicht tun. Also wenn ich die Möglichkeit hätte, würde ich schon sagen, dass das nicht sein muss.
4: Glauben Sie, dass die Hitze im Auto schon eine Rolle spielt, was die Fahrweise angeht?
6: Natürlich. Und auch das laute Musehuchen etc. Also ich glaube, es ist nicht nur die Hitze, sondern summa summarum. Telefonieren, rauchen etc.
4: Macht alles aggressiv?
6: Natürlich.
7: Ich glaube, die Hitze macht ungeduldig.
4: Sie sind Taxifahrer und Sie sind nicht aggressiv. Auch nicht, wenn es heiß ist.
8: Hitze ist nur eine Ausrede.
9: Wenn man heiß ist, bleibe ich stehen und kühl mich ab.
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0: Ja, bitte sehr, kommt sofort. Hier sind die 70er. Die Gruppe Down. Knock three times.

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1: Willkommen zum Journal um 5 mit diesen Themen. Der Prozess nach dem Terroranschlag in Villach hat begonnen. Tausende protestieren gegen geplante Kürzungen im Unibudget und bei der tagelangen Suche nach Vermissten in einer überfluteten Höhle in Laos sind 5 von 7 Menschen gerettet worden. Im Journalstudio begrüßt sie Julia Bötzinger. Er gilt als hochgefährlich. Jener 24-jährige Syrer, der nach dem Terroranschlag in Villach angeklagt ist. Bei dem Anschlag ist ein Schüler gestorben, 5 weitere Personen sind teils lebensgefährlich verletzt worden. Der Prozess gegen den mutmaßlichen Täter hat heute in Klagenfurt begonnen. Romy Sigurd Klipstetter berichtet.
2: Geständig, aber ohne Reue. So präsentiert sich der Attentäter heute vor Gericht. Er bereue nur, dass er nicht selbst gestorben und als Märtyrer in den Himmel gekommen ist. Er habe den Anschlag für den IS gemacht und würde das auch jederzeit wieder tun, weil er sich als Krieger des IS fühle. Diese Aussage bei der Polizei bestätigt er heute vor Gericht. Laut dem psychiatrischen Sachverständigen war der 24-Jährige bei der Tat vollkommen zurechnungsfähig. Er habe genau gewusst, was er tut. Dass seine Form des Fanatismus, gegen den schwer anzukämpfen sei. Befragt worden sind am Nachmittag auch die Opfer. Derzeit sind weitere Zeugen an der Reihe. Möglicherweise gibt es heute Abend noch ein Urteil. Dem Mann droht eine lebenslange Haft.
1: Bei Hitze sind tausende Menschen auf die Straßen Wiens gegangen, um gegen geplante Einsparungen der Regierung zu protestieren. Unter dem Motto Unis retten warnen sie vor einem gravierenden Einschnitt ins Budget und den Uni-Alltag. Vor etwa einer halben Stunde ist die Demo am Michaela-Platz zu Ende gegangen. Annabelle Amini war dabei.
3: Mehr als 21.000 Menschen haben sich dem Demonstrationszug durch die Wiener Innenstadt heute angeschlossen. Immerhin geht es um die Zukunft.
4: Weil es einfach wichtig ist, dass die Finanzierung weiterhin bestehen bleibt, weil ohne Bildung, wohin kommen wir sonst?
5: Das ist unsere Zukunft, das ist die Zukunft von Österreich. Und da einzusparen, kann ich absolut nicht nachvollziehen.
3: Der Protest richtet sich gegen die geplanten Einsparungen bei den Universitäten ab 2028. Konkret muss das Wissenschaftsministerium dann insgesamt 190 Millionen Euro einsparen. Die Verhandlungen dafür finden im Herbst statt. Den Studierenden dauert das aber zu lange. Sie fordern mehr Planungssicherheit. Morgen gehen die Proteste an den weiteren Uni-Standorten in Graz, Linz, Salzburg und Klagenfurt weiter.
1: Die Lage zwischen Israel und der pro-iranischen Hisbollah-Miliz im Libanon spitzt sich erneut dramatisch zu. Eigentlich gilt seit Mitte April eine Waffenruhe, doch die Angriffe gehen weiter. Im Laufe des heutigen Tages ist es wieder zu schweren israelischen Luftangriffen im Süden und im Osten des Libanons gekommen. Israels Militär meldet erneut Einschläge von Sprengstoffdrohnen aus dem Libanon im Norden Israels. Ein kurzes, aber heftiges Gewitter hat am Nachmittag den Bahnverkehr um Innsbruck kurzzeitig lahmgelegt. Ein Blitz hat zu einer Störung an einem Stellwerk geführt. Zwischen Völs und Hall sind rund eine Stunde keine Züge gefahren. Vor etwa 3 Stunden ist der Zugverkehr teilweise wieder angelaufen. Seit Tagen läuft die Suche nach 7 Vermissten in einer überfluteten Höhle in Laos. Die 7 Männer waren auf der Suche nach Gold, als die Höhle durch starken Regen geflutet wurde. Heute sind 5 Männer gerettet worden, 2 weitere werden noch vermisst. Der Einsatz gestaltet sich als schwierig. Mehr von Matthias Humpelstetter.
6: Jubel und Freudentränen vom Höhleneingang im Norden der laotischen Hauptstadt Vientiane. Endlich gerettet, nach einer Woche Überlebenskampf. Es ist ein von schroffen Bergen, steilen Tälern und dichtem Dschungel geprägtes Gebiet. Am 19. Mai haben sich dort mehrere Männer auf den Weg gemacht, um in einer Höhle nach Gold zu suchen. Dann plötzlich heftiger Regen. Eine Sturzflut schneidet den Goldgräbern den Rückweg ab. Ein- und Ausgänge werden überflutet, die Höhle stürzt teilweise ein. Ein internationales Team wird eingesetzt, um die Verunglückten zu retten. Aber enge Gänge und der Sauerstoffmangel in dem tiefreichenden Höhlensystem erschweren die Mission. Heute, eine Woche später, ist es schließlich gelungen, 5 von 7 Vermissten zu retten. Nach den beiden anderen Männern wird weiter gesucht.
1: Berichtet Matthias Humpelstetter. Das war das Journal um 5 mit Julia Bötzinger. Und nun zum Wetter.
7: Auch in den nächsten Stunden gehen noch ein paar teils kräftige Regenschauer und Gewitter nieder, vor allem im Bergland und im Süden. Dazwischen zeigt sich aber die Sonne. Überwiegend sonnig und weitgehend trocken geht der Nachmittag entlang und nördlich der Donau zu Ende. Vielerorts bleibt es sehr windig. In der Nacht gingen die Schauer dann überall ab. Morgen größtenteils sonnig und höchstens ganz vereinzelt im Bergland kurze Schauer. In den Alpen und im Osten noch sehr windig. Höchstwerte 21 bis 27, von Vorarlberg bis Kärnten bis etwa 30 Grad. So viel zum Wetter mit Jörg Stibor.
8: 17 Uhr und 5 Minuten, Radio Steiermark. Verkehrsservice. Momentan sieht es so aus, dass uns aus Graz Störungen gemeldet worden sind. 10 Minuten länger brauchen Sie auf der Buntigammer Straße in beiden Richtungen und auf der Puchstraße Richtung Buntigam.
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8: Handball ist gleich unser Thema. Wasserball beraten wir lieber. Radio Steiermark. Natürlich wird es ein spannender Beitrag, den Sie gleich hören werden. Und bis dorthin gibt's gute Musik. Katrina and the Waves, Walking on Sunshine, hier bei uns auf Radio Steiermark, am Mikro Dorian Steidl.

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1: 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Mama!

0: Chris Christophersen, Radio Steiermark.
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0: In der österreichischen Handballliga geht es im zweiten Spiel der Halbfinalserie für die Brugtrau-Feiach-Füchse um alles. Die Steirer gehen aber mit guter Stimmung in das Spiel auswärts gegen Margareten, berichtet für Radio Steiermark Christoph Kreitz.
2: Die Brugtrau-Feiach-Füchse stehen heute im zweiten Halbfinalspiel der Best-of-Three-Serie gegen die Fivers aus Margareten unter Zugzwang. Nach der knappen Niederlage in der ersten Partie zieht die Mannschaft aber die richtigen Schlüsse. Füchse-Chef Karl-Heinz Weiland.
3: Ja, das erste Spiel war natürlich ein richtiger Halbfinal-Fight. Es ist hin und her gegangen. Ich denke, dass beide Mannschaften alles reingehauen haben. Sensationelle Stimmung in der Halle. Ich glaube, man kann der Mannschaft nichts vorwerfen. Sie haben alles reingehauen. Das war ein richtiger Fight. Und ja, am Ende des Tages hat wahrscheinlich das bisschen mehr Glück die Fivers gehabt.
2: Auswärts in Margareten geht es also um alles. Verlieren ist verboten. Nach dem ersten Halbfinaleinzug in der Geschichte der Steirer ist die Richtung, in die es gehen soll, klar.
3: Wir werden alles reinhauen. Die Burschen sind 110% motiviert. Wir wollen unbedingt das Entscheidungsspiel erzwingen. Und ja, darum ist es alles drinnen und wir starten bei Null und werden Vollgas geben.
2: Mit einem Sieg würde es am Freitag im Fuchsbau in Bruck das Endspiel geben und der Traum vom Aufstieg ins Finale weiterleben. 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

0: Bussi. 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

0: 17:30 Uhr.
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2: Eine neue Generation an Straßenbahnen ist heute in Graz mit der Premierenfahrt der ersten Garnitur Flexity angebrochen. Die neuen Straßenbahnen werden nach und nach in den Betrieb aufgenommen. Die ersten 7 Fahrzeuge sind in Graz. Ab März 2027 folgen die nächsten 16 Garnituren. Die neue Straßenbahn ist mit fast 34 Metern deutlich enger als ihre Vorgänger, sagt Holding-Vorstand Marc Perz.
3: Es sind 200 neue Plätze hier, 60 Sitzplätze und 140 Stehplätze in etwa. Das ist um 30% mehr Kapazität, gerade in der Frühspitze auf unseren gut gebuchten Linien, vor allem der Linie 7 und 4, wo in der Früh die Straßenbahn fast übergeht, bringt das natürlich viel mehr Kapazität, ein ganz neues Fahrgefühl, mehr Platz, mehr Komfort. Es hat viele Vorteile, die Reused-Ledersitze, das heißt Leder, das schon einmal verwendet worden ist, haben auch hygienische Vorteile im Vergleich zu unseren alten Stoffsitzen. Und Klimaanlage und vor allem auch ein bisschen eine Weltneuheit. Es gibt keine Straßenbahn weltweit, in der man induktiv sein Handy laden kann. Ist etwas, was zeitgemäß ist und damit auch eine weitere Beflügelung des öffentlichen Verkehrs in der Stadt Graz.
2: Sagt Holding-Vorstand Marc Perz. Bis Mitte 2028 sollen dann 31 Flexibahnen in Betrieb sein und die City-Runner-Garnituren ablösen. Ein 62-jähriger Fußgänger ist am Vormittag bei einer Kollision in Graz lebensgefährlich verletzt worden. Ein unbekannter Lenker rammte den stark alkoholisierten Mann kurz nach 10 Uhr im Kreuzungsbereich auf der Tendelwiese Herrgott-Wies-Gasse und beging Fahrerflucht. Die Polizei sucht jetzt dringend Zeugen, die Hinweise zu dem Unfall oder einem beteiligten gelben Auto geben können. Hinweise werden von der Grazer Verkehrsinspektion entgegengenommen. In Judenburg ist die Koalition zwischen der SPÖ und den Freiheitlichen geplatzt. Im Vorfeld haben die Freiheitlichen ihre eigene Vizebürgermeisterin abgewählt, die dann aus der Partei ausgetreten ist. Jetzt hat der FPÖ-Parteivorstand beschlossen, die Koalition mit der SPÖ ganz aufzulösen. Man sei mit den eigenen politischen Themen nicht durchgekommen, heißt es von dort. Kanita Buchrieser berichtet.
4: Begonnen hat das Problem der Freiheitlichen in Judenburg offenbar mit ihrer ehemaligen eigenen Parteichefin und Vizebürgermeisterin. Von ihr habe man sich nicht ausreichend informiert und im Gemeinderat vertreten gefühlt, sagt die neue Judenburger FPÖ-Chefin Silvia Klingspiegel. Deshalb sei sie von der eigenen Partei abgewählt worden. Ursprünglich habe man zwar die Koalition mit der SPÖ in Judenburg weiterführen wollen, gestern beim Parteivorstand habe sich die Mehrheit aber dagegen entschieden. Man wolle der eigenen Politik treu bleiben und gute Oppositionsarbeit leisten. Von der Judenburger Bürgermeisterin Elke Florian von der SPÖ heißt es, man sei von der FPÖ informiert worden, dass sie das Arbeitsübereinkommen aufgekündigt habe. Nun sei in Judenburg alles offen, die Gremien würden in den nächsten Wochen entscheiden, wie es mit der Zusammenarbeit weitergehen wird.
2: Und noch zu Fußball. Mittelfeldspieler Peter Michorl hat beim GRK einen Vertrag bis Sommer 2028 unterschrieben. Der 31-Jährige kommt ablösefrei vom griechischen Erstligisten Atromitos Athen. Davor war er bei der Austria Wien und dem LASK. Es ist der erste Neuzugang beim GRK in diesem Sommer. Wir kommen zum Wetter. Ab morgen ist es mit der Hitze vorerst vorbei. Die höchsten Temperaturen liegen morgen zwischen 21 und 27 Grad. Dazu scheint größtenteils die Sonne. Besonders über den Bergen entstehen im Laufe des Tages ein paar Quellwolken. Hier sind ganz vereinzelt vielleicht auch kurze Schauer dabei. Am ehesten in der westlichen Obersteiermark und in der Weststeiermark.
0: 17:33 Uhr, Radio Steiermark Verkehrsservice. 10 Minuten länger dauert es in Graz momentan auf der Buntigamer Straße in beiden Richtungen und auf der Puchstraße Richtung Buntigam.
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0: 3 Wochen ohne Smartphone. Könnten Sie sich das vorstellen? Was 2025 mit einer mutigen Klasse aus einer Schule in Gensandorf mit Lisa Gardenstetter als Experiment begonnen hat, das hat ein enormes Echo verursacht. Radio Steiermark hat heute schon mehrfach darüber berichtet. Heute Abend um 20.15 Uhr kommen die ersten Erkenntnisse ans Licht, berichtet für Radio Steiermark Isabella Drexler.
1: Ja, genau, die Erfahrungen, die sie bisher mit dem Experiment gemacht hat, hat mir Lisa Gardenstetter erzählt.
2: Also ehrlich gesagt habe ich nicht mit so einem großen Ansturm gerechnet und kurzzeitig habe ich mir dann auch gedacht, oje, wer weiß, wie das denn die Jugendlichen sehen. Immerhin kommt man nicht ganz so gut an, wenn man zu einem Jugendlichen sagt, jetzt schalte mal dein Handy aus und dann noch gleich für 3 Wochen. Aber die Reaktion auf unsere Ankündigung, die war wirklich überwältigend und innerhalb von kürzester Zeit haben sich wirklich Zehntausende Jugendliche und Lehrkräfte zu dem Experiment angemeldet.
1: In der aktuellen längeren Doc 1 werden jetzt auch die wissenschaftlichen Ergebnisse präsentiert. Dazu hat das Anton-Broksch-Institut zehntausende Fragebögen ausgewertet. Die Ergebnisse ernüchternd.
2: Also insgesamt haben dann 46.000 unsere wissenschaftlichen Fragebögen ausgefüllt. Zum Beispiel sagt jeder und jede zweite vor Experimentbeginn, dass er oder sie leichte bis mittelschwere Schlafstörungen hat. Und 2 Drittel geben an, sie verspüren leichte bis schwerere Symptome einer Depression. Also das erschreckt mich dann schon.
1: Viele Schülerinnen und Schüler haben eigene Videos gedreht und sogar Songs geschrieben und sich mutig geöffnet. Für Lisa Gardenstetter ein Geschenk, wie sie sagt.
2: Und ich habe wirklich jedes Foto und jedes Video mir angeschaut und gesehen. Ich bin da teilweise mit Tränen in den Augen vor dem Laptop gesessen, weil einfach ja, zu sehen, wie junge Menschen sich und das Smartphone sehen und wie sie sich vorstellen, dass es ohne Smartphone sein könnte, das hat mich dann schon tief berührt. In diesem Sinne, danke an zehntausende junge Menschen für eure Ehrlichkeit und dass ihr mir das auch so anvertraut habt.
0: Und direkt im Anschluss der Doc 1 Experten-Talk. Wir müssen reden mit der großen Frage, was muss sich bei Social Media und Smartphones ändern? Und zwar sofort ab 21.35 Uhr im OR.

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1: Im Nachrichtenstudio Markus Langer. Der Tiroler Landeshauptmann Matle plädiert im Gesundheitssystem für eine sogenannte Finanzierung aus einer Hand. Der derzeitige Vorsitzende der Landeshauptleutekonferenz beruft sich dabei auf eine aktuelle WIFO-Studie zum Gesundheitssystem. Peter Daser.
2: Mehr als 50 Milliarden Euro fließen jedes Jahr in Österreichs Gesundheitssystem. Das meiste Geld davon dient der Finanzierung der Spitäler. Laut WIFO-Studie werden diese dort weniger in Anspruch genommen, wo es Primärversorgungszentren gibt. Diese will der Tiroler Landeshauptmann Anton Matle ausbauen und erfordert die Finanzierung des Gesundheitssystems aus einer Hand. Er meint über die Gesundheitsfonds der Länder.
3: Speisung der neuen Landesgesundheitsfonds durch die Sozialversicherungsbeiträge, durch die BVA und durch die Reha-Beiträge und steuerfinanzierte Maßnahmen.
2: Laut dem Wiener Bürgermeister Michael Ludwig sollten Finanzierung, Planung und Steuerung im Gesundheitswesen stärker in Einklang gebracht werden. Von den NEOS heißt es zu einer Reform, man plädiere seit langem für eine zentrale Steuerung und für die Finanzierung aus einer Hand.
1: Die Regierung hat sich auf eine Deckelung der Strompreise im Krisenfall geeinigt. Der Arbeitspreis von Strom für Haushalte soll in anhaltenden Preiskrisen auf 10 Cent pro Kilowattstunde begrenzt werden. Ab 2027 soll es einen vergünstigten Industriestrompreis für energieintensive Betriebe geben. Im Prozess gegen den Attentäter von Villach könnte noch heute das Urteil ergehen. Der angeklagte Syrer gab die Tat vor Gericht zu und gab auch an, wieder töten zu wollen. Bei dem Messerangriff im Februar des Vorjahres war ein 14-Jähriger getötet worden. Mehrere Menschen wurden lebensgefährlich verletzt. Die mutmaßliche frühere RAF-Terroristin Daniela Klette ist heute zu 13 Jahren Haft verurteilt worden. In dem Verfahren ging es allerdings nicht um terroristische Straftaten. Andreas Jörli aus Berlin.
4: Daniela Klette holt ihre Vergangenheit ein. Zwischen 1999 und 2016 soll die mutmaßliche RAF-Terroristin Geldtransporter und Supermärkte in mehreren deutschen Städten überfallen haben, um ihr Leben im Untergrund zu finanzieren. Gemeinsam mit den beiden RAF-Komplizen Burkhard Garweg und Ernst Volker Staub. Die beiden sind allerdings nur auf der Flucht. Auch Daniela Klette war lange untergetaucht. Vor eineinhalb Jahren konnte sie aber aufgespürt und in Berlin festgenommen werden. In ihrer Wohnung haben die Ermittler Waffen und Munition, gefälschte Ausweise, Gold und 240.000 Euro Bargeld sichergestellt. Das Gericht verurteilt Daniela Klette wegen schweren Raubs, schweren versuchten Raubs, Verstößen gegen das Waffengesetz und schwerer räuberischer Erpressung. Und der mittlerweile 67-Jährigen droht ein weiteres Gerichtsverfahren wegen Mittäterschaft an drei RAF-Anschlägen Anfang der 1990er. Ihre Mitgliedschaft in der linksterroristischen Vereinigung ist allerdings mittlerweile verjährt.
1: Das waren die Nachrichten mit Markus Langer. Und nun zum Wetter.
5: Der Abend bringt noch ein paar weitere Regenschauer und Gewitter. In der nächsten halben Stunde regnet es etwa abschnittsweise im Tiroler Unterland und in der südlichen Steiermark. In der Nacht klingen die Schauer ab, der Wind legt sich und die Temperaturen sinken auf 17 bis 7 Grad. Morgen wird es ein paar Grad weniger warm als heute mit 21 bis 28, nur in Kärnten und Tirol bis knapp 30 Grad. Außerdem wird der Donnerstag überwiegend sonnig mit meist nur wenigen Wolken und Regenschauer sind morgen selbst im Gebirge die Ausnahme. So viel zum Wetter von Simon Köldorfer.
6: 18 Uhr und 3 Minuten, Radio Steiermark Verkehrsservice. Es sind uns keine Störungen gemeldet worden.
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6: Also muss ich mich räuspern. So, jetzt bahnfrei. Wir sind unterwegs Richtung Feierabend.

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0: Die Meier in auf Radio Steiermark. Viele brennende Fragen der Zeit stellt man sich zurzeit in Graz, und zwar beim DramatikerInnen-Festival mit Theateraufführungen, mit Diskussionsrunden und mit vielem mehr. Eröffnet wurde das Ganze gestern Abend im Orpheum, unter anderem mit einem Auftritt eines besonderen Musikensembles aus der Obersteiermark. Radio Steiermark-Reporterin Sylvie Andrews war mit dabei.
1: Das Walk-Ensemble des Kunstvereins Griesner Stadl und der Lebenshilfe Murau befeuert mit einem fröhlich-kritischen Rap-Song die Eröffnungsfeier des Dramatikerinnen-Festivals im Orpheum, wobei Walk, D-W-A-L-K, die Abkürzung ist für die Welt auf den Kopf stellen, erklärt der Initiator der inklusiven Kulturtruppe Ferdinand Nagele vom Griesner Stadl des Kunstvereins Stadl-Predlitz.
2: Bei uns ist auch wichtig, die Künstlerinnen lernen auch von den Menschen mit Behinderung. Und gemeinsam entwickeln wir Sachen. Wir machen Lectures, wir machen Performances und sind auch international unterwegs.
1: Weiter geht's mit einer Performance des Grazer Daily Rhythms Kollektivs und mit Eröffnungsreden der Taub blinden Grazer Schauspielerin Tanja Hameter und der künstlerischen Leiterin des Dramatikerinnenfestivals Edith Draxl rund um die Bedeutung und die Kraft der Literatur.
3: Künstlerisch kreative Äußerungen entsprechen dem Bedürfnis des Menschen, sich selbst mit der Welt in Beziehung zu setzen.
1: Gemeinsam mit Tao und dem Next Liberty lädt Edith Draxl von der Kulturinitiative Unité zum diesjährigen Festival.
4: Das Dramatikerinnenfestival will neue Theatertexte vorstellen, und heuer sind das Texte, die sich mit dem Verhältnis Mensch-Natur und mit dem Verhältnis Mensch untereinander beschäftigen.
1: Wie das Eröffnungsstück Leichter Gesang, in dem sich das Theater Berlin mit dem inklusiven Berliner Rambazamba-Theater auf die Suche nach den richtigen Worten macht.
5: 3 Stock ist hoch, aber 6 Stock ist hocher, aber 17 Stock ist höcher, aber 80 Stock ist höcherer. Aber 189 Stock Kratzwolke und 190 Stock Kratzall.
1: Geschrieben hat das Stück Leichter Gesang die in Berlin lebende Autorin Nele Stuhler.
6: Die Idee ist, oder die Hoffnung ist, dass die Unterschiedlichkeit gar nicht so eine große Rolle spielt, sondern eigentlich es eher darum geht, gemeinsam an einem Text zu arbeiten. Und dann wird das gemeinsam musiziert, gespielt, getanzt.
1: Theatertexte aus ganz Europa bringt das Dramatikerinnenfestival in die Steiermark, diesmal unter dem Motto Verflechten, so die Festivalleiterin Edith Draxl.
4: Es geht darum, dass wir uns verflechten mit der Natur und mit anderen Menschen. Und verflechten kann man sich nur, wenn man auf gleicher Ebene sich begegnet. Und darum geht es uns. Und es geht uns auch darum, neu unser Verhältnis zur Natur und zu den Menschen zu überdenken.
1: Zeitgenössische Dramatik, starke Stimmen und vieles mehr bringt das Dramatikerinnenfestival bis Sonntag an verschiedenen Spielorten in Graz.
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0: Michelle, und hast du Lust? Wir bleiben natürlich bei der Kultur. Die größte Festspielbühne Österreichs hat wieder Saison. 500 Stunden Programm auf ORF 2, ORF 3 und Dreisat, den ORF-Radios, den Landesstudios sowie dem ORF.at-Netzwerk sind auch 2026 wieder Programm, das das reichhaltige Kulturschaffen des Landes ins Rampenlicht rückt und den heimischen Kultursommer für uns erlebbar macht. 80 TV-Übertragungen und Bühnenproduktionen, mehr als 140 Radioproduktionen von über 30 heimischen Festivals stehen auf dem Programm mit garantiert exklusivem Zugang zu den besten, häufig ausverkauften Festival-Highlights zwischen Neusiedlersee und Bodensee. Radio Steiermark-Reporter Paul Passler war bei der Präsentation heute Vormittag mit dabei.
1: ORF-Chefin Ingrid Thurnherr, 500 Stunden Programm, 140 Radioproduktionen von 30 Festivals. Mit dem ORF sitzt man im Kultursommer wieder in der ersten Reihe.
2: Für jeden Geschmack ist etwas dabei in diesem Kultursommer. Und das entspricht auch genau dem, was wir im ORF sein wollen, nämlich ein ORF für alle.
1: Daniel Froschauer als Vorstand der Wiener Philharmoniker. Gibt es eine Empfehlung von Ihnen, wo Sie sagen, das Konzert würde ich mir im ORF anschauen?
3: Natürlich das Sommernachtskonzert, das wird echt herausragend und ich finde es schön, dass Sachen in Salzburg übertragen werden. Ich freue mich sehr auf den Sommer.
1: Als Intendantin Karin Bergmann, haben Sie eine spezielle Aufführung, wo Sie sagen, die sollten Sie sich anschauen?
4: Wenn wir in Zusammenhang mit unserer Partnerschaft mit dem ORF reden, dann würde ich sagen Carmen, Asmik Grigorian, seit Jahren ein Stern in Salzburg. Ich denke, das ist etwas, was man nicht versäumen sollte.
1: Als Chef von Grafeneck, Rudolf Buchminder, gibt es ja heuer einiges um Ihre Person.
5: Ja, das Wichtigste ist und das Unglaublichste, und ich muss es erst versuchen zu begreifen, dass mir ein Saal gewidmet wird. Und wenn man das zu Lebzeiten erleben darf, das erfüllt mich mit Demut, mit Freude und Dankbarkeit.
1: Dr. Narosicic, Chef der Wiener Staatsoper. Wir übertragen 500 Stunden Programm im ORF Kultursommer.
6: Habe ich alles gelesen. Absoluter Wahnsinn. Gibt es nur in Österreich.
1: Und ein kleiner Teil, großer Teil, eigentlich im Finale schon, ist seit vorigem Jahr das Opern-Air.
6: So ist es. Wir sind, wenn man so will, der furiose Abschluss des Kultursommers. Weil im Juli, August müssen wir ja leider schließen. Aber wir eröffnen unsere Spielzeit und beenden den Kultursommer mit diesem Open Air im Burggarten. Freier Eintritt, ein Opernfest für alle, vier wirkliche Weltstars der Oper, unser Orchester, unser Chor und die Übertragung auf ORF 3 und europaweit.

0: 18:30 Uhr.
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2: Am Mikrofon ist Rosanna Zara. Heute hat der Prozess gegen einen 24-jährigen Syrer am Landesgericht Klagenfurt in Kärnten begonnen. Der Mann hat im Februar 2025 in Villach in Kärnten mit einem Messer auf Menschen auf der Straße eingestochen. Einen Schüler hat er dabei getötet, 5 Personen hat er teilweise sehr schwer verletzt. Der Angeklagte gilt als radikaler Unterstützer der islamistischen Terrororganisation Islamischer Staat. Er gilt als sehr gefährlich. Deshalb sitzt er während dem Gerichtsverfahren hinter Sicherheitsglas. Ab Sommer soll es in Österreich eine neue Strompreisbremse geben. Sie soll gelten, wenn der durchschnittliche Strompreis mehr als 16,5 Cent pro Kilowattstunde beträgt. Darauf hat sich die Bundesregierung geeinigt. Ziel ist es, die sehr hohen Preise für Strom so zu begrenzen. Heute haben Studierende und Mitarbeitende von Universitäten in Wien gegen geplante Sparmaßnahmen protestiert. Ab dem Jahr 2028 sollen bei den Universitäten 190 Millionen Euro eingespart werden. Bis Ende Oktober will die Bundesregierung entscheiden, wie die Sparpläne genau aussehen. Morgen planen Studierende und Unimitarbeitende auch in den Bundesländern Proteste. Heute sind die Ergebnisse des ORF DOC1 Handy-Experiments präsentiert worden. Bei dem Experiment haben knapp 46.000 österreichische Schülerinnen und Schüler 3 Wochen lang ihr Handy nicht benutzt. Vor der Handypause hatten viele große Schlafprobleme, weil sie das Handy zu lange genutzt haben. Viele Jugendliche hatten auch seelische Probleme. Nach dem Ende vom Experiment ist es den Jugendlichen seelisch deutlich besser gegangen. Die Jugendlichen konnten außerdem besser einschlafen. Das waren die Nachrichten in einfacher Sprache. Redaktion Christine Meyer-Bohusch und Lorenz Lohr.
0: 18:32 Uhr, Radio Steiermark Verkehrsservice. Wir schauen auf den öffentlichen Verkehr ÖBB. Streckenunterbrechung zwischen Scheifling und Unsmarkt. Grund sind Unwetterschäden. Die Züge warten vorerst die Dauer der Sperre ab.
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0: Conchita, you are unstoppable. Hier sind die Kulturmeldungen mit Beate Wittmann.
1: Das Bleiben im Rahmen des Unmöglichen, das ist der treffende Titel für eine Günter-Bros-Retrospektive, die morgen im Museum der Neuen Galerie Graz eröffnet wird. Die Ausstellung untersucht das Werk des vor 2 Jahren verstorbenen Künstlers angesichts seiner schwierigen Lebens- und Arbeitsbedingungen wie Geldmangel und staatliche Repression. Die Schau veranschaulicht auch die Konsequenz, mit der Bruce trotz jahrelanger Ablehnung seiner Haltung treu blieb. Und sie beleuchtet darüber hinaus die Verantwortung von Museen in Zeiten knapper werdender Budgets. Zitate aus Politik und Kunstwelt sowie Leserbriefe umrahmen Bruce' Werk zwischen radikaler Performance und zarter Bilddichtung. Die Ausstellung folgt Bruce' Schaffen durch die Jahrzehnte, tut das aber nicht chronologisch, sondern geht Motiven und Themen nach, die sich wie rote Fäden durch sein Œuvre ziehen. Zu sehen ist sie bis Ende Oktober im Museum. Von morgen bis Samstag finden österreichweit die Architekturtage statt. Dabei sollen Baukultur und Ingenieurtechnik im Rahmen von Exkursionen, Stadtspaziergängen, Ausstellungen und Vorträgen erlebbar werden. Motto ist: Was uns verbindet, Infrastrukturen des Alltags. Auch das Grazer Haus der Architektur bietet steiermarkweit ein buntes Programm, etwa eine exklusive Choralmbahnfahrt. Und eine Szenenschlacht wollen sich Schauspieler Jimmy Land alias Wolfgang Lampel und das Ensemble des Grazer Schauspielhauses morgen beim Poetry Slam im Schauspielhaus liefern. Dabei werden die eingereichten Kurzstücke spontan szenisch umgesetzt. Am Ende wird die Siegerin oder der Sieger gekürt.

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Lukas Windrich auf Radio Steiermark. Das war's von meiner Seite. Dorian Steidl darf sich verabschieden. Ich wünsche Ihnen noch einen entspannten Mittwochabend mit dem Programm von Radio Steiermark. Und das ist Toni Esposito, Kalimba, De Luna.

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Immer irgendwas mit Soße ohne Salz.

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1: Im Nachrichtenstudio Markus Langer. Der scheidende OMV-Chef Stern warnt vor anhaltenden Rohstoffengpässen durch den Iran-Krieg und Problemen bei der Befüllung der europäischen Gasspeicher. Die heutige Hauptversammlung in Wien war die letzte unter seiner Führung. Claudia Peintner-Schmidt.
2: An die 500 Aktionärinnen und Aktionäre sind in der Messe Wien heute anwesend. Über die wirtschaftliche Entwicklung der OMV in den letzten Jahren zeigen sie sich erfreut. Emotional wirkt hingegen OMV-Chef Alfred Stern, der nach 5 Jahren das Unternehmen Ende August verlässt.
3: Die Fundamente sind gelegt, die Projekte laufen, das Team ist bereit. Ich werde den Staffelstab voller Stolz und Zuversicht an meine Nachfolgerin Emma Delaney übergeben.
2: Emma Delaney aus Irland war zuvor Managerin beim britischen Ölkonzern BP. Die OMV hat unter Stern den größten Wandel der Unternehmensgeschichte vollzogen. Weg vom reinen Öl- und Gaskonzern hin zu einem Chemiekonzern, der Kunststoff produziert. Aus den Russland-Verträgen mit Gazprom ist die OMV ausgestiegen. Neue Energiequellen wurden gefunden.
1: Die Universitäten demonstrieren gegen mögliche Budgetkürzungen. Dazu aufgerufen haben Universitätenkonferenz, ÖH und Arbeitnehmervertretungen. Tausende kamen zur Auftaktkundgebung an der Universität Wien. Der Protestmarsch führte durch die Innenstadt zum Wissenschaftsministerium und vor das Bundeskanzleramt. Morgen gibt es Kundgebungen in Graz, Linz, Salzburg und Klagenfurt. Der derzeitige Vorsitzende der Landeshauptleutekonferenz, der Tiroler Landeshauptmann Mattle, plädiert im Gesundheitssystem für eine sogenannte Finanzierung aus einer Hand. Gemeint sind damit die jeweiligen Gesundheitsfonds der Länder. Bis zu 250 Millionen Tonnen Plastikmüll treiben in den Weltmeeren. Britische Forscher haben nun untersucht, woher der Abfall stammt und was man gegen das Müllproblem tun könnte. Christine Linduska.
4: Plastiksackerln, Snackverpackungen oder Getränkeflaschen. Der Kunststoffmüll, der in den Meeren schwimmt, besteht hauptsächlich aus Überresten von Lebensmittelverpackungen. Das zeigt die Studie des britischen Forschungsteams, für die die Zusammensetzung von an Stränden angespülten Plastikmüll in 112 Ländern untersucht wurde. Jedes Jahr landen rund 20 Millionen Tonnen Plastik in der Umwelt. Ein großer Teil davon wandert vom Festland über Flüsse bzw. direkt vom Strand in die Ozeane. Die Studie beleuchtet auch wirksame politische Maßnahmen und zeigt, Länder, in denen Plastiksackerln verboten sind, verzeichnen deutlich geringere Belastungen. Als mögliche Maßnahmen gegen Plastikmüll werden Mehrwegsysteme, bessere Verpackungsdesigns oder Abgaben auf Einwegprodukte gefordert.
1: Das waren die Nachrichten mit Markus Langer. Und nun zum Wetter.
5: Ein ungewöhnlich heißer Maitag geht zu Ende. Einzelne Stationen haben noch nie seit Messbeginn so hohe Temperaturen im Mai gemessen wie heute. Zum Beispiel der Flughafen Schwechat und Güssing mit jeweils über 32 Grad. Die große Maihitze legt aber jetzt eine Pause ein. Morgen werden es bei teils lebhaftem Nordwind meist 21 bis 28 Grad, nur im Süden und Westen bis zu 30 Grad. Dazu scheint von der Früh bis zum Abend die Sonne. Gewitterige Regenschauer bilden sich höchstens vereinzelt im Gebirge. So viel zum Wetter von Simon Köldorfer.
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1: Im Nachrichtenstudio Markus Langer. Israel hat Mohammed Odeh, den neuen militärischen Führer der Hamas im Gazastreifen, getötet. Die Terrorgruppe hat den Tod Odehs nun bestätigt. David Kriegleder aus Tel Aviv.
2: Palästinensische Trauernde tragen den Leichnam von Mohammed Odeh durch die Straßen. Der designierte Militärchef der Hamas wurde gestern Nacht in Gazastadt durch mehrere israelische Raketen getötet. Auch seine Frau und zwei Kinder sollen ums Leben gekommen sein. Ich sage den zionistischen Besatzern, egal wie viele ihr tötet, egal was ihr tut, der palästinensische Kampf wird weitergehen, sagt ein Verwandter Odehs. Sein Vorgänger Is Adin al-Haddad starb vor nicht einmal 2 Wochen durch einen israelischen Luftschlag. Israel nimmt sich seit der im Oktober vereinbarten Feuerpause in Gaza das Recht, weiter Jagd auf die Hamas-Spitze und Beteiligte vom Terror des 7. Oktober 2023 zu machen. Begründet wird das auch durch die Weigerung der Terrorgruppe, ihre Waffen abzugeben.
1: Im Prozess gegen den Attentäter von Villach fordert die Staatsanwaltschaft lebenslange Haft. Ein Urteil könnte noch heute ergehen. Bei dem Messerangriff im Februar des Vorjahres war ein 14-Jähriger getötet worden. Mehrere Menschen wurden lebensgefährlich verletzt. Der scheidende OMV-Chef Stern warnt vor anhaltenden Rohstoffengpässen durch den Iran-Krieg. Zwar sei die kurzfristige Versorgung mit Gas gesichert, die eigentliche Schwierigkeit liege jedoch in den Speicherfüllständen für die kommenden Monate, sagte Stern bei der Hauptversammlung in Wien. Der derzeitige Vorsitzende der Landeshauptleutekonferenz, der Tiroler Landeshauptmann Mattle, plädiert im Gesundheitssystem für eine sogenannte Finanzierung aus einer Hand. Gemeint sind damit die jeweiligen Gesundheitsfonds der Länder. In Leipzig beginnt in knapp einer Stunde das Fußball-Conference-League-Finale zwischen Crystal Palace und Rayo Vallecano. Bei den Engländern hofft Trainer Oliver Glasner auf einen weiteren Titel zum Abschied, Wolfgang Eichinger.
3: Letzte Saison hat Oliver Glasner mit Crystal Palace den englischen Cupsieg geholt. Jetzt hat er mit der Londoner Mannschaft die nächste Chance auf einen großen Titel und er hat beeindruckend sein Team in das Conference League Finale geführt. Für Oliver Glasner ist es das letzte Spiel als Crystal Palace Trainer und zu den englischen Journalisten meint der 51-jährige Oberösterreicher gestern bei der Pressekonferenz, der Conference League Titel würde ihm extrem viel bedeuten und er wäre das perfekte Ende seiner Zeit bei Crystal Palace.
4: This would mean a lot for me. Yeah, we will give our best to get the happy ending.
3: Und Oliver Glasner hat heute die Chance auf seinen zweiten Europacup-Titel. Mit Eintracht Frankfurt hat er 2022 die Europa League gewonnen.
1: Das waren die Nachrichten mit Markus Langer. Und nun zum Wetter.
5: Zwischen Osttirol und dem Bergland Niederösterreichs gehen noch ein paar gewittrige Regenschauer nieder. In der Nacht ist es zunehmend trocken und klar. Die Temperaturen sinken auf 17 bis 7 Grad. Der morgige Donnerstag bringt sonniges Frühsommerwetter, aber keine Hitze mehr. Vor allem im Norden und Osten wird es spürbar weniger warm als heute. Die Höchstwerte liegen bei 21 bis 27 Grad, nur im Westen und Süden zum Teil um 29 Grad. Die Sonne scheint morgen oft pausenlos, Gewitter bilden sich höchstens vereinzelt im Gebirge. So viel zum Wetter von Simon Kühldorfer.
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6: Sie hören heute die Wiederholung eines besonderen Sänger- und Musikantentreffens. Am 4. Mai 2024 waren wir nämlich in Oberösterreich zu Gast. Genau gesagt in der Landesmusikschule in Scharnstein. Gesungen und musiziert haben damals die Gäuserer Klarinettenmusi, die Hulderschnopszutzler, die Fichtwanger Wirtshausmusi, der Bertholdchor Scharnstein, das Hafenduo Seitenverkehrt sowie Lukas Damm als Kandidat für den steirischen Harmonika-Wettbewerb. Moderiert wurde der Abend von Peter Gillesberger. Hören Sie nun den ersten Teil dieser Aufzeichnung.

Mit der schwungvollen größeren Klarinettenmusik und der Heiger Polka, der für alle da herinnen im großen Saal der Landesmusikschule Scharnstein im oberösterreichischen Almtal begrüßen und sage zu euch, liebe Zuloserinnen und Zuloser daheim an den Radiogeräten, ein recht herzliches Grüß Gott benannt. Singen und spielen zur Narzissenblier, so heißt unser volksmusikalischer Abend. Und dazu haben wir uns nette Gesangs- und Musikgruppen eingeladen. So freuen wir uns auf die Gäuserer Klarinettenmusi und die Holerschnaps-Zuzler aus dem inneren Salzkammergut und dem Ausseerland. Weiters ist mit dabei aus dem Almtal der Bertholdchor Scharnstein unter der bewährten Chorleitung von Martin Kaldenbrunner und die Fürchtwanger Wirtshausmusi. Einen schönen guten Abend. Die Andrea Hampel aus Wien und die Gudrun Harten aus Brunn am Gebirge, aber aufgewachsen ist die Gudrun da bei uns in Scharnstein, sind also unter dem Hafenduo Sortenverkehrt bestens bekannt. Zwischendrin ist natürlich auch heute ein Harmonika-Kandidat vom steirischen Harmonika-Wettbewerb 2024 zum Herrn, den ich euch dann ein wenig später gern vorstellen möchte. Der Kultur- und Heimatverein Scharnstein Fürchtwang hat uns zu diesem herrlichen Abend heute eingeladen und so darf ich die Fürchtwanger Wirtshausmusik gleich bitten, dass sie uns mit dem Ehrentagmarsch begleiten. Drauf hören wir vom Bertholdchor Scharnstein, ist denn nicht Deserleben im Pfarrerberg Landler hören wir vom Hafenduo Sortenverkehrt und die Holerschnaps-Zuzler singen und spielen uns in Steirerburm Marsch vom Hans Frauengruber und der schreibt so nett, bin weit um ein Grast und die Welt ist so schön, magst auf die Bering aufsteigen, willst den Tal dahin gehen. Aber is wie der will und wo immer ich bin, zu dir liebe Heimat, zu dir zieht's mich hin. In diesem Sinne wünschen wir uns alle miteinander eine gute Unterhaltung und einen gemütlichen volksmusikalischen Tagesausklang.

0: Danke, den Holerschnaps Zuzlern, ein wunderbarer Viergesang aus dem steirischen Salzkammergut. Ja, so eine nette Verbindung haben wir heute, steirisch, albendollerisch, ja, Steiermark und Oberösterreich vereint auf einer Bühne. Und wenn es euch gefällt, dann gefällt es uns auch. Und wie ist es, der größte Lohn für Musikanten ist neben dem Bier der Applaus. Und wenn es euch gefällt, dann haben wir Freude. Singen und spielen zur Narzissenblier. Mit diesem Motto, weil die steirische Sängermusikanten treffen im Almdahl einmal eine Station macht, haben wir uns gedacht, machen wir das wieder unter diesem schönen Namen. Wunderbare Narzissen, man duftet ganz gut da herinnen im Saal. Und der Herr Landtagsabgeordnete und Bürgermeister Rudolf Raffisberger ist auch schon ganz begeistert von diesem Duft da herin. Du bist da kleine Mann von dieser Blume. Rudi, ist das für dich ein angenehmer Duft oder vereint es dich mit Musik, Natur? Ist das was Schönes?
1: Die Narzissen hat bei uns eine Riesentradition. Für mich persönlich auch. Das war immer die Blume, die man zum Muttertag hergeschenkt hat. Da ist man halt rausgegangen auf die Wiesen, hat Narzissen gebracht, ganz früher sogar, wenn man dann ein bisschen öder waren und schon ein bisschen selbstständig, dann sind wir Narzissenbrocken gegangen und haben uns auf die Straße abgestellt, haben schöne Bischel gemacht und haben Narzissen verkauft. Also ich habe tolle Verbindungen zur Narzisse selber, weil dann haben wir ein bisschen Geld gehabt und dann haben wir uns ein Eis kaufen können. Es war eine ganz tolle Geschichte.
0: Ja, und das ist schön, dass es einfach auch einen Abend gibt, wo die Narzisse im Vordergrund steht. Rudi, Kulturhauptstadt Europas, so jetzt kann man gut 2024 feiern wir mit der Bannerstadt Bad Ischl und 23 Gemeinden im Inalpin. In einem ländlich geprägten Raum haben sie ja zu dieser Kulturhauptstadt zusammengeschlossen. Viele Almdahl-Gemeinden sind mit dabei, Scharnstein natürlich auch, Grünau, St. Konrad, Bedenbach und noch viele andere. Was macht es aus, wenn man so eine große Gemeinde hat und sich Kulturhauptstadt nennen darf?
1: Ja, ich muss schon sagen, in erster Linie sind wir schon sehr stolz drauf, dass wir ein Teil dieser Kulturhauptstadt sind. Eine von 23 Gemeinden. Und wenn man sieht, was sich auch in der Kulturhauptstadt jetzt wieder bewegt, ist das wirklich eine tolle Sache, weil Scharnstein eigentlich schon immer sowas war wie ein kultureller Hotspot.
0: Scharnstein ist ja bekannt in Stadt und Land, aber vielleicht stößt man es ein bisschen vor. Ihr sagt Marktgemeinde?
1: Scharnstein ist eine Marktgemeinde mit knapp 5000 Einwohnern, ziemlich genau 5000 Einwohner. Wir sind eine sehr schöne Gemeinde, weil wir mitten im Almdahl sind, eine der Gemeinden, die an dieser Perlenschnur der Alm hängen. Wir sind aber dafür bekannt, dass wir sehr viele, sehr innovative Betriebe haben bei uns in der Gemeinde. Und wir sind schon sehr stolz darauf, dass bei uns in der Gemeinde mehr Leute zur Arbeit einpendeln, wie auspendeln. Und das ist für eine Gemeinde, die nicht direkt am Zentralraum hängt, wo keine große internationale Verkehrsstrecken durchgeht, schon ganz was Besonderes. Und die Betriebe, die wir da haben, sind von Scharnsteiner, von Almdahler gegründet worden. Und sind dann über die Familien weitergeführt worden und sehr erfolgreich weitergeführt worden. Und auf das darf man wirklich stolz sein.
0: Heute haben wir so eine nette Verbindung Steiermark und Oberösterreich. Wir grenzen ja so schön an, Almdahl mit dem steirischen Salz kann man gut, wenn man auf Büringer Hütten aufgeht, über das Tote Gebirge, um ins Appihaus und auf Gesslobe ist man schon bei den steirischen Freunden drüben. Rudi, was bedeutet für dich einfach, dass die Landwirtschaft nur so geprägt wird im Almdahl, dass einfach die Natur erhalten wird? Es gibt einen eigenen Verein, die was die schützen, dass die Narzissen nur nach wie vor wachsen darf. Was bedeutet für dich das als Bürgermeister?
1: Wir verkaufen uns über unsere Landschaft, weil es bei uns so schön ist. Aber wir haben eine Kulturlandschaft. Wenn wir das nicht pflegen würden, so wie das wir gewohnt sind, dann war das nicht so sehenswert, wie es ist.
0: Das Kulturleben hat natürlich auch einen großen Stellenwert, die Vereine, was es gibt. Und das ist einfach so schön, wenn ich da zu der Wirtshausmuseum schaue. Die sind auch im Wirtshaus entstanden, nicht nur, weil die Burschen gerne ins Wirtshaus gingen und andere Instrumente mit haben, sondern einfach auch durch einen Traditionsbetrieb. Da gibt's Kesselhorse von unserem Metzger und da gehört halt ein wenig musiziert dazu. Und so ist es schön, dass da das Kulturleben so gepflegt wird. Abschließend nun, was macht einen richtigen Almdahler aus?
1: Wir sind halt doch relativ weltoffen. Bei uns in der Gemeinde, wenn ich da durch unsere Vereine schaue, wenn ich da in die Gesellschaft hineinschaue, ist Scharnstein ein relativ weltoffenes Dorf. Und das, glaube ich, zeichnet uns aus, zeichnet auch deshalb uns aus, weil unsere Betriebe in die Welt rausgingen. Und damit auch die Mitarbeiterinnen und Mitarbeiter, die Besten kommen aus unserer Gemeinde, aus dem Almdahl. Und darum sind wir so erfolgreich.
0: Dankeschön, lieber Herr Bürgermeister. Rudi Raffesberger, Dankeschön. Wir dann musikalisch weiter mit der Gulserer Klarinettenmusik und den Annaberg-Bohrischen. Der Berthold-Chor Scharnstein singt uns dann das Jenny Lierl aus dieser Region, das Almsee-Echo vom Anton Schosser. Und Toller Schnaps Zusler, mit denen wird's dann jagerisch mit dem Jagerleben von Hans Gilge. Bitte sehr.

0: Jetzt kommen wir, liebe Leideln, zu einem spannenden Moment. Nämlich der steirische Harmonika-Wettbewerb 2024 ist wieder ausgeschrieben worden und da haben sie 15 Teilnehmer möten können. Und die 15, was da genommen worden sind, da ist einer davon, der Lukas Damm aus Obdach. Jetzt wisst ihr, Almdahler wahrscheinlich nicht Obdach, wo das ist. Lukas, du hast auch nicht zuerst gewusst, wo Scharnstein ist, oder?
1: Ja, genau. Es ist, Obdach ist zwei Stunden circa von da entfernt mit dem Auto. Das liegt in der Steiermark im Murtal. Und ja.
0: Den Rest sucht euch übers Internet aus. Also. Der Lukas auch wird einmal ein Nachfolgermoderator. Also ist da ganz locker drauf. Lukas, du machst heute zwei Stücke für uns, was du vortragst. Das ist wirklich ein spannender Moment, denke ich mal, für dich. Da geht's einfach um einen Wettbewerb. Was bedeuten für dich da das Ziehharmonika spielen? So, warum machst du das so gern?
1: Ja, also ich finde es relativ cool, dass ich da damit relativ viel Leute unterhalten kann und meist allein, auch in einer Gruppe. Und ja, ich finde es schon sehr cool, dass ich da unter die Top 15 dabei bin heuer. Ich will mein Bestes geben, dass ich ins Finale komme.
0: Wir halten da alle den Daumen ganz fest. Also die gehen heute alle mit einem roten Daumen aus sich da herinnen, verschanzen vor den großen Saal. Lukas, wir hören zwei Stücke von dir. Dein Lehrer ist ja auch ein bekannter Zugspüler in der Steiermark. Gell? Wer ist denn das?
1: Genau, das ist der Willibald Stelzl. Und ja, ich gehe jetzt auch schon das vierte Jahr bei ihm. Harmonikastunde und ja.
0: Schön, was tust du sonst noch, wenn du nicht zugespielen tust?
1: Ja, neben Harmonika spielen tue ich bin ja bei der Rettung dabei und du sollst auch gerne Basketball spielen.
0: Fisch, also ein wenig einen Ausgleich braucht man, da geht man halt zu der Rettung ein wenig, gell? Jugendrockkreuz und Basketball spielen, also wirklich drei verschiedene schöne Sachen. Jetzt hören wir das erste Stücke, wie heißt das?
1: Das ist der Katrin Borische.
0: Das ist auch von einem ganz bekannten Harmonikaspieler aus Südtirol, gell? Wer ist denn das?
1: Der Herbert Bixner.
0: Boah, Wahnsinn. Freuen wir uns jetzt. Am Programm steht dann das Hafenduo Sortenverkehrt mit einer Mazurka und die Gulsacher Klarinettenmusik geht mit uns auf die Alm, wo auch wenn gesungen wird. Von der Hohen Alm auf die Niederalm und von der Niederalm aufs Dreht. Aber jetzt sind wir ganz konzentriert auf unseren Harmonika-Kandidaten.

0: Ja, ist so fest, da wird mitgesungen, da erinnern bei unseren Sänger und Spülen zu Narzissenblier in Scharnstein im oberösterreichischen Almtal. Und zu mir auf die Bühne ist gekommen Frau Magister Ilse Schachinger, sie ist Kultur- und Heimatverein Scharnstein-Fichtwang-Obfrau. Liebe Ilse, der Kultur- und Heimatverein Scharnstein-Fichtwang betreibt ja viele Veranstaltungen, ob es jetzt im Sensenmuseum Geierhammer ist, ob es jetzt auch die Narzissenwiesenerhaltung ist, vor allem auch so ein Volksmusikabend, wenn sie ausrichtet. Es ist einfach immer was los. Was steckt denn hinter diesem Verein dahinter?
1: Ja, viel Arbeit. Also unser Verein ist im Verhältnis zu manchen anderen Vereinen im Ort noch nicht so alt. Er ist 1987 gegründet worden. Wir bemühen uns, die Ruine Scharnstein zu erhalten. Wir führen das Sensenmuseum Geierhammer und wir bemühen uns auch immer wieder, Veranstaltungen auf den Weg zu bringen. Sowas war natürlich auch nicht möglich, das muss ich auch sagen. Ja.
0: Schön, also es tut sich allerhand. Ich möchte das Sensenmuseum Geierhammer nur ein bisschen ankündigen, weil das ist immer Ausflug wert, vor allem auch, wenn man da das Schauschmieden sieht. Erzähl mal in kurzen Worten, Ilse, was erlebt man denn da?
1: Im Sensenmuseum erlebt man im Prinzip die Geschichte, die über 400-jährige Geschichte der Sensenerzeugung in Scharnstein. Das geht ja auf 1580 zurück bis 1987, wo die Erzeugung eingestellt worden ist. Das sieht man dort in unserem Museum. Man sieht aber auch über das Leben, über die Wohnungen von den Arbeitern und, das ganze Vereinsleben. Man weiß ja, das war ja, wenn man sich vorstellt, in Spitzenzeiten haben in der Sensenerzeugung 700 Leute gearbeitet. Und was halt immer ein Highlight ist, das ist das Schauschmieden. Wir haben nur ein paar alte Schmiede unter Anführungszeichen, die Essmeistern waren und so weiter. Und jetzt auch nur zwei Junge, die sich da drum annehmen. Und am ersten Samstag im Monat, also über von Mai bis Oktober, gibt's im Nachmittag ein Schauschmieden. Und vor allem, wenn man das bam, bam, bam von den Hammer hört, weil das mächtig dröhnt, der Hämmerklang, das haben so die Leute aus meiner Generation alle nur im Kopf.
0: Genau, und das hört man heute noch im ganzen Almtal. Liebe Ilse, ich sag danke für den kleinen Besuch, was du uns abgestattet hast. Und ich schaue jetzt wieder zum Lukas um. Und wir sind wieder konzentriert, weil wir hören das zweite Stück, was du vortragst. Lukas, was hast du ausgesucht?
2: Den Almblämmerlandler.
0: Wir konzentrieren uns wieder, sind ganz still und freuen uns auf die schöne Musik.

Mit dem Bertholdt-Chor Scharnstein unter der Chorleitung von Martin Kaltenbrunner kommen wir schon klarweis zur Pause zu, liebe Volksmusikfreunde. Im Radiogerät hört ihr dann die aktuellen Nachrichten, bevor es dann wieder weitergeht bei unserem Volksmusikabend aus Scharnstein. Und so freuen wir uns, wenn die Fürchtwanger Wirtshausmusik uns zugespielt mit dem Berndl-Alm-Bayerischen von Peter Kiesenhofer. Und ich wünsche euch da herinnen weiterhin eine schöne Zeit und einmal ein recht herzliches Dankeschön.

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1: Im Nachrichtenstudio Markus Langer. Der Attentäter von Villach ist am Abend zu lebenslanger Haft verurteilt worden. Der angeklagte Syrer hatte die Tat zum Auftakt der Verhandlung zugegeben. Bei dem Messerangriff war ein 14-Jähriger getötet worden. Mehrere Menschen wurden lebensgefährlich verletzt. Die Universitäten demonstrieren gegen mögliche Budgetkürzungen. Dazu aufgerufen haben Universitätenkonferenz, ÖH und Arbeitnehmervertretungen. Tausende kamen zur Auftaktkundgebung an der Universität Wien und zum anschließenden Protestmarsch. Annabel Amini.
2: Mehr als 21.000 Menschen haben sich dem Demonstrationszug durch die Wiener Innenstadt heute angeschlossen. Immerhin geht es um die Zukunft.
3: Weil es einfach wichtig ist, dass die Finanzierung weiterhin bestehen bleibt, weil ohne Bildung, wohin kommen wir sonst?
4: Das ist unsere Zukunft, das ist die Zukunft von Österreich. Und da einzusparen, kann ich absolut nicht nachvollziehen.
2: Der Protest richtet sich gegen die geplanten Einsparungen bei den Universitäten ab 2028. Konkret muss das Wissenschaftsministerium dann insgesamt 190 Millionen Euro einsparen. Die Verhandlungen dafür finden im Herbst statt. Den Studierenden dauert das aber zu lange. Sie fordern mehr Planungssicherheit. Morgen gehen die Proteste an den weiteren Uni-Standorten in Graz, Linz, Salzburg und Klagenfurt weiter.
1: Israel hat Mohammed Odeh, den neuen militärischen Führer der Hamas im Gazastreifen, getötet. Die Terrorgruppe hat den Tod Odehs nun bestätigt. Großbritannien und Polen haben heute in London ein umfangreiches Verteidigungs- und Sicherheitsabkommen unterzeichnet. Beide Seiten sprechen von einem historischen Dokument. Das Abkommen soll vor allem auch die Zusammenarbeit mit Blick auf die militärische Bedrohung durch Russland stärken. Jörg Winter aus London.
5: Mit Norwegen kooperiert Großbritannien im Nordatlantik bei der Überwachung russischer U-Boote. Mit Frankreich hat man ein gemeinsames Luft- und Marinekommando geschaffen. Jetzt soll die Zusammenarbeit mit der aufstrebenden Militärmacht Polen deutlich verstärkt werden. Wir wissen beide, dass Russland eine ebenso strategische wie langfristige Bedrohung darstellt, sagt der polnische Premierminister Donald Tusk. Gastgeber Keir Starmer spricht von einem wichtigen Tag für beide Länder. Man wolle gemeinsam komplexe Waffensysteme entwickeln und auch bei Energie- und Migrationsfragen enger zusammenarbeiten. In London sieht man die Kooperation mit Polen als zentrales Element im europäischen NATO-Verbund. Steht Polen als Hub für westliche Militärhilfe an die Ukraine, doch besonders stark im Visier Moskaus. Bei Spionage und Cyberattacken ebenso wie bei der Verbreitung von Desinformation.
1: Das waren die Nachrichten mit Markus Langer. Und nun zum Wetter.
6: Auch jetzt ist es teilweise noch sommerlich warm. Die Temperaturen liegen in den Landeshauptstädten zwischen 21 Grad in Salzburg und 27 Grad in Linz. Im selben Bereich liegen morgen die Höchstwerte. Nur in Kärnten und Tirol sind morgen vereinzelt noch einmal knapp 30 Grad möglich. Morgen sinkt auch die Gewittergefahr. Es bilden sich nur vereinzelte Regenschauer in den Bergen. Meist scheint morgen von der Früh bis zum Abend die Sonne, sowie auch übermorgen am Freitag. So viel zum Wetter von Simon Kühldorfer.
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7: Wir dürfen Sie jetzt wieder in die Landesmusikschule nach Scharnstein in Oberösterreich einladen, wo sich Sänger und Musikanten ein vergnügliches Stelldichein gegeben haben. Und zwar die Geuserer Klarinettenmusi, die Hullerschnupszuzler, Pfichtwanger Wirtshausmusi, der Berthold-Chor Scharnstein, das Harfenduo Seitenverkehrt sowie Lukas Damm als Kandidat für den steirischen Harmonika-Wettbewerb. Das Publikum als Moderator durch den Abend begleitet hat Peter Gillesberger. Hören Sie nun den zweiten Teil dieser Aufzeichnung.

Mit der Gulserer Klarinettenmusik und dem Frühjahrsmarsch sind wir eingespielt worden zu unserem zweiten Teil von unserem steirischen Sänger- und Musikantentreffen. Heute aus dem oberösterreichischen Almtal, genauer gesagt sind wir in Scharnstein zu Gast. Frühjahrsmarsch passt gut zu unserem Motto rein, weil die Narzisse steht bei uns im Mittelpunkt von unserem Abend. Singen und spielen zu Narzissenblier, eine Traditionsveranstaltung in der Gegend. Und so freuen wir uns, dass wir gute Sänger und Musikanten zu diesem Thema uns eingeladen haben. So darf ich ein Grüß Gott sagen im Mundart Form und da heißt es ein rechter schönes Grüß Gott, wer sagt's nicht gern, für alle, die benannt sind, gemütlich soll's werden. Die Liedl sind gelernt und die Sorten sind gestimmt und wir haben uns alles aufgeschrieben, wie es nach der Reihe kommt. Und schaue ich mich um, ich sage euch ins Gefreiz, dass die Einladung habt ihr genommen und hergekommen seid. Jetzt fangen wir an, wir hoffen, euch gefällt's. Es ist halt eine Mischung, ein wenig was Neues, ein wenig was Altes. Wir danken fürs Zuhören und wünschen jetzt und für engliebe Leute eine freudige Stunde. Der Berthold Kurschanstein bringt uns gleich einmal ein paar Schnoderhüpfchen drauf. Dürfen wir uns ein wenig zurückklären, wenn wir die schönen Hafenklänge hören vom Hafenduo Sortenverkehrt mit der flotten Polka. Zwirchtwanger Wirtshausmusik spielt uns den Diplomlandler, bekannte Volksweis vom Herbert Bixner. Und Toller Schnaps Zusler sind mit uns jagerisch unterwegs. Ich bin ein frischer Jager.

0: toller Schnaps-Zuzler mit den wunderschönen Jagerlied und da passen die mundartlichen Gedanken von der Renate Pöllmann aus St. Wolfgang vielleicht gut dazu. Sie schreibt, heirat netter nir an Jager. Heirat netter nir an Jager, hat ihr die Mutter früher gesagt, weil der Kund grad seine Gewehre durch den Wald ins Wirtshaus tragt. Heirat netter nir an Reichen, nimmt der ja kein göding Mann, weil sie der so ganz neben deiner allerhand nur leisten kann. Heirat netter nie einen Lehrer, ein Gestudierter kennt keinen Spaß. Nimm dem bis grad du die Blädi, weil der alles viel besser weiß. Heirat netter nie einen Fischer, Tag und Nacht huckt der am See. Urbi habt's das gleich zum Essen und in Fischgestank alles Parfait. Heirat netter nie einen Bauern, auch kein Amtmann und kein Hirt. Kein, der fernfährt und kein Künstler und um Gottes Willen kein Wirt. Schau, dass du nicht unter den Taum kommst, sagt dir die Mutter hier zwei Tag, weil wenn du am 70er zugehst, da wird sicher schon ein Blog. Wie wir heute schon gesagt haben, es ist so schön, wenn man das Narzissenfest im Almtal feiern kann mit einem Singen und Musizieren zu dieser wunderschönen Blume. Aber mir gefreut es auch, dass wir so eine geschmale Verbindung haben ins steirische Salzkammergut. Nämlich dort ist ja auch das Narzissenfest gut vertreten, dort kennt man es einfach. Und da ist der Obmann vom Narzissenfest im Ausseherland bei mir, der Rudi Grill. Rudi, schön, dass du den Weg ins Almtal gemacht hast. Grüß dich.
1: Ja, freut mich, dass ich da sein kann. Grüß dich.
0: Deine Tätigkeit als Obmann beim Narzissenfest ist natürlich großartig. Ich hab's da immer eine Krönung der Narzissenkönigin. So ist eigentlich alle Jahr, oder?
1: Ja, ich meine, Narzissenfest ist ja mittlerweile das größte Blumenfest Österreichs. Gibt seit 64 Jahren. Und man kann sich vorstellen, dass so ein Fest ehrenamtlich organisiert eigentlich ein Job rund ums Jahr ist, nur mit unterschiedlicher Intensität. Aber vor dem Fest ist nach dem Fest, nach dem Fest darf man nachbereiten und dann geht's schon wieder los fürs nächste Jahr. Da sind irrsinnig viele Helfer notwendig und dann stehen wir eben für 4 Tage im Frühjahr ein tolles Fest auf die Bühne.
0: Schön, und das ist, glaube ich, ein Applaus wert. Zum 64. Mal ist heuer und es ist einfach immer wieder sehenswert, dass man dieser Blume diese ehrwürdige Schützung einfach gibt. Also das ist, glaube ich, ein Applaus wert. Bitte. Bei uns wird weiter gesungen und gespielt und jetzt hören wir natürlich das Typische aus dem Salzkammergut. Ein flotten Steirer, wo Post wird dazu, wo Gstanzl gesungen werden, wo ein Schleiniger draufgehört. Das macht für uns die Gäuser Klarinettenmusik und wir toller Schnaps-Zuzler kennen, werden es natürlich auch vielleicht ein wenig mitsingen. Drauf hören wir dann das Hafenduo Sortenverkehrt mit dem Hafen Bayerischen. Toller Schnaps-Zuzler, dann das Lidl noch mit der Sonntagsruhe und die Fürchtwanger Wirtshausmusik spielt uns die Polka. Auf geht's. Also, auf geht's, liebe Sänger und Musikanten.

0: Eh fast wie im Wirtshaus, diese Atmosphäre da herinnen heute, wenn die Fürchtwanger Wirtshausmuse so flotte Stücke aufspült. Da freut man sich ganz gut und ich glaube, da freut sich auch mein nächster Gesprächspartner, weil heute ist so fast so wie im Wirtshaus, wie beim Stammtisch. Ich rede vom Märchenerzähler Helmut Wittmann, ein Original Almdaler. Lieber Heli, komm auf zu mir. Mit einem kräftigen Applaus. Helmut, du bist ja wirklich auf der ganzen Welt schon frei unterwegs. Das ist ganz was Besonderes, weil du machst das auch hauptberuflich. Du bist wirklich hauptberuflich Märchenerzähler.
1: Ja, so ist es seit 34 Jahren. Und, aber ich muss dazu sagen, das war alles nicht machbar ohne meine liebe Frau. Weil eigentlich sind wir zu zweit und sie ist die im Hintergrund und ich bin der, der vorne steht. Aber Gott sei Dank ist so und Gott sei Dank muss ich sagen, sind wir jetzt da seit 37 Jahren glücklich verheiratet. Und wir waren 3 Monate verheiratet, da bin ich zum Märchenerzähler geworden.
0: Steht da vor. Also, das ist kein Märchen, das hält lang, gell?
1: Gott sei Dank.
0: Helmut, ich möchte das Märchen wirklich ein bisschen außerheben heute. Die kennt man natürlich als Almdaler. Du vertrittst das Almdal, also nicht nur Scharnstein, Grünau, sondern wirklich das gesamte Almdal-Gebiet in Stadt und Land aussehen. Und es ist eigentlich ganz was Besonderes, dass man mit einem Märchen die Leideln so überzeugen kann, dass das nicht irgendein Gredert ist, sondern man nimmt es mit. Und das ist einfach so schön, wenn ich dir zulos, die sind mit Begeisterung dabei. Was bedeuten für dich das einheimische Volksmärchen?
1: Naja, ich denke, das Wichtige und das Wesentliche ist, dass das sehr, sehr fantasievolle Geschichten sind, in denen aber unglaubliche Wahrheiten und Lebensweisheiten drinnen stecken. Und es gibt da in Oberösterreich, genauso in der Steiermark und in vielen anderen Bundesländern, eine unglaubliche Märchentradition. Und ich habe mir gedacht, das war doch ewig schade, wenn das nicht genutzt wird, weil das ist ja ein geistiges Potenzial, das da schlummert. Und wenn man es verzählt, dann ist das halt die unmittelbarste Form von der Kommunikation. Und ob das jetzt für Kinder ist an Schulen oder für Erwachsene bei irgendeinem Festival, das ist was, wo man gespürt, und das ist mir ganz wichtig, dass die Leute was haben davon.
0: Ja? Und weißt du, was so schön ist? Wir brauchen jetzt nicht hart da, weil wir können so reden, wie uns der Schnobel gewachsen ist, und da tun wir es leicht, gell?
1: Genau so ist es.
0: Helmut, wir hören natürlich ganz eine kleine Geschichte, ein wenig einen Auszug aus dem Almdal. Was hast du denn rausgesucht von deiner Vielfalt?
1: Ich habe mir gedacht, ganz eine spezielle Geschichte, die haben unser Nachbar erzählt.
0: Bitte, wir freuen uns drauf.
1: War es so oder war es nicht so und war es nicht so gewesen, dann konnte es nicht so verzögen. Da drum am Kasberg in der Sepurberhütten der Gust gelebt. Und der Gust, manche werden ihn vielleicht sogar noch kennt haben, der war ein wilder Hund, wie man sagt. Ja? Das Leben hat ihn hart gemacht und so war er halt ein harter Kerl. Ja? Und einmal im Herbst, da haben sie einen Arbeiten gehabt, da haben sie die Hütten hergerichtet, am Dach haben sie was da und ging Abend, wie es fertig waren, haben es verschnauft und er hat gesagt, na, gehen wir hier schlosen? Ja, hat einer gesagt, für die Zimmerleute, ja, da gehe ich gern mit. Und so sind die zwei miteinander, der andere war aus der Kornrad, aus St. Konrad, die sind da aufgegangen, zum Herzogstand, wie man heute sagt, beim Spitzplanik. Wunderschöne Aussicht hat man da, auch mir aufs tote Gebirg und man sieht in Brühl und das Rotgeschirr und in Ölm und also in Wulsing, traumhafte Aussicht. Und wie sie da so stehen, da hören sie auf einmal, wie die Hirsch, auf einmal wie die in der Hirsch prumpft, zu einem Schrei anfangen. Es war schwül, es war Druck, irgendwas ist in der Luft gelegen. Und wie sie da so stehen, da hören sie was hinter einer und aus dem Unterholz, da schießt ein schwarzes Tier raus, schießt auf einer zu. Die zwei, die sind da gestanden, ganz starr, springt vorbei, über den Abgrund raus, und teufelt durch die Luft auf und davon. Und die zwei, die sind da gestanden, die waren ganz baff. Aber wie gesagt, der Gust, der war ein wilder Hund. Und wie er sich ein wenig erfangen hat, hat er da nachher geschrien, also wenn's der Teufel bist und kein Scheißer, dann kommst du wieder zurück. Und in dem Moment hat das wieder umgedreht. Mei, und da sind die zwei erinnert worden und sind zurück, ein in die Hitten, und das hat um die Hitten umgetobt und irgendwann hat es sich verzogen. Und der Günther hat mir erzählt, sein Vater hat das so eindrucksvoll erzählt. Er hat gesagt, jedes Mal, wenn er es erzählt hat, ist mir die Gänsehaut aufgestiegen. Aha. Und einmal, da hat er da als Bub in der Hauptschule einen Aufsatz geschrieben mit dem Erlebnis. Und die Lehrerin, die hat zu ihm gesagt, na Günther, also was ist dir denn da wieder eingefallen? Ein so ein Blödsinn. Da hat sich ein anderer gemeldet und hat gesagt, bitte Frau Lehrerin, das ist kein Blödsinn. Er hat gesagt, wieso willst du das wissen? Ich habe gesagt, weil mein Vater war dabei und der hat es genau so verzählt.
2: Danke.
0: Lieber Helmut, ich sage danke für die Kurzversion dieser Geschichte. Es war wirklich wieder wunderbar, ein Leuchten in die Augen bei den Zuloserinnen und Zuloser da und beim Radio natürlich auch. Danke Helmut, deinen Applaus. Vielen herzlichen Dank. Warst nicht aufgestiegen, hören wir jetzt vom Berthold Chor Scharnstein, einfach von diesem wunderschönen gemischten Chor aus dem Almtal drauf. Die Gäuserer Klarinetten muss ich, wenn ich aufdenke, auf mein junges Leben. Das Hafenduo Sortenverkehrt bringt uns dann den Röttelstein, Walzer und Tollerschnaps Zusler gingen mit uns auf Dalm, aber da wird schon klarweise Nacht, so wie bei uns im Almtal es draußen schon langsam finster wird. Nacht wird's auf der Alm.

Der Kultur- und Heimatverein Scharnstein Fürchtwang hat uns zu diesem herrlichen Abend heute eingeladen. Gesungen und gespielt zu Narzissenblier ist worden und viele Sänger und Musikanten haben uns begleitet und schon klar weiß, kommen wir zum Schluss. Ein herzliches Danke und einen großen Applaus für euch, liebe Sänger und Musikanten.

Bedanken möchte ich mich natürlich auch bei der Tontechnik, beim Peter Schiri und der Elisabeth Frauscher, beim Aufnahmeleiter Andreas Amreich und für die Öffentlichkeitsarbeit Andrea Anhofer. Herzlichen Dank. Die Internetseite www.summt.st darf ich ebenfalls nur gern bekannt geben. Und nachhören kann man alle Sendungen 7 Tage lang unter der Homepage sound.orf.at und ein Jahr lang auf www.summt.st. So wünsche ich euch, liebe Zuloserinnen und Zuloser da erinnern, aber an den Radiogeräten alles Gute. Darf mich verabschieden mit ein paar Zeilen, die heißen für Gott. Nur Tschüss und Ciao, so hört man heut. Ich frag mich, sind denn alle Leid auf Kriegsfuß mit der Mutterspruch oder lass das Hirn schon langsam noch, dass man's für Gott vergessen hat, denn Tschüss, das heißt von früh bis spät. Ich bleib beim Grüßen, wie es ist gehört. Auch wenn man's heut nimmer oft hört, ich kann meine Herkunft nicht verlangen. Ums Tschüss tut mich bei Gott nicht belangen. Ich sag, führt Gott, bleibt's gesund, lebt's wohl. Vielleicht sehen wir uns ja wieder einmal. In diesem Sinne, schöne Grüße aus dem wunderschönen Ort Scharnstein im Almtal in Oberösterreich.

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1: Lebenslang für Villach-Attentäter. Universitäten protestieren gegen mögliche Budgetkürzungen und Israel tötet militärischen Führer der Hamas. Im Studio Markus Langer. Der Attentäter von Villach ist am Abend zu lebenslanger Haft verurteilt worden. Bei dem Messerangriff war ein Jugendlicher getötet worden. Mehrere Menschen wurden lebensgefährlich verletzt. Romy Sigurd Klippstädter.
2: Knapp 12 Stunden nach Verhandlungsbeginn hat der vorsitzende Richter das Urteil lebenslänglich verkündet. Alle 8 Geschworenen haben den 24 Jahre alten Angeklagten für schuldig befunden. Schuldig des Mordes, des versuchten Mordes und terroristischer Straftaten. Er habe die Tat zwar gestanden, heißt es in der Begründung, aber keinerlei Reue und keine Empathie gezeigt. Mit den Worten "Ich möchte nichts machen" hat der Syrer auf Rechtsmittel verzichtet. Die Staatsanwältin gibt keine Erklärung ab. Das Urteil ist nicht rechtskräftig.
1: Die Universitäten demonstrieren gegen mögliche Budgetkürzungen. Dazu aufgerufen haben Universitätenkonferenz, ÖH und Arbeitnehmervertretungen. Tausende kamen zur Auftaktkundgebung an der Universität Wien und zum anschließenden Protestmarsch. Annabel Amini.
3: Mehr als 21.000 Menschen haben sich dem Demonstrationszug durch die Wiener Innenstadt heute angeschlossen. Immerhin geht es um die Zukunft.
4: Weil es einfach wichtig ist, dass die Finanzierung weiterhin bestehen bleibt, weil ohne Bildung, wohin kommen wir sonst?
5: Das ist unsere Zukunft, das ist die Zukunft von Österreich. Und da einzusparen, kann ich absolut nicht nachvollziehen.
3: Der Protest richtet sich gegen die geplanten Einsparungen bei den Universitäten ab 2028. Konkret muss das Wissenschaftsministerium dann insgesamt 190 Millionen Euro einsparen. Die Verhandlungen dafür finden im Herbst statt. Den Studierenden dauert das aber zu lange. Sie fordern mehr Planungssicherheit. Morgen gehen die Proteste an den weiteren Uni-Standorten in Graz, Linz, Salzburg und Klagenfurt weiter.
1: Der Tiroler Landeshauptmann Matle plädiert im Gesundheitssystem für eine sogenannte Finanzierung aus einer Hand. Der derzeitige Vorsitzende der Landeshauptleutekonferenz beruft sich dabei auf eine aktuelle WIFO-Studie zum Gesundheitssystem. Peter Daser.
6: Mehr als 50 Milliarden Euro fließen jedes Jahr in Österreichs Gesundheitssystem. Das meiste Geld davon dient der Finanzierung der Spitäler. Laut WIFO-Studie werden diese dort weniger in Anspruch genommen, wo es Primärversorgungszentren gibt. Diese will der Tiroler Landeshauptmann Anton Matle ausbauen und erfordert die Finanzierung des Gesundheitssystems aus einer Hand. Er meint über die Gesundheitsfonds der Länder.
7: Speisung der neuen Landesgesundheitsfonds durch die Sozialversicherungsbeiträge, durch die BVA und durch die Reha-Beiträge und steuerfinanzierte Maßnahmen.
6: Laut dem Wiener Bürgermeister Michael Ludwig sollten Finanzierung, Planung und Steuerung im Gesundheitswesen stärker in Einklang gebracht werden. Von den NEOS heißt es zu einer Reform, man plädiere seit langem für eine zentrale Steuerung und für die Finanzierung aus einer Hand.
1: Israel hat Mohammed Odeh, den neuen militärischen Führer der Hamas im Gazastreifen, getötet. Die Terrorgruppe hat den Tod Odehs nun bestätigt. David Kriegleder aus Tel Aviv.
8: Palästinensische Trauernde tragen den Leichnam von Mohammed Odeh durch die Straßen. Der designierte Militärchef der Hamas wurde gestern Nacht in Gazastadt durch mehrere israelische Raketen getötet. Auch seine Frau und 2 Kinder sollen ums Leben gekommen sein. Ich sage den zionistischen Besatzern, egal wie viele ihr tötet, egal was ihr tut, der palästinensische Kampf wird weitergehen, sagt ein Verwandter Odehs. Sein Vorgänger Is Adin Haladat starb vor nicht einmal 2 Wochen durch einen israelischen Luftschlag. Israel nimmt sich seit der im Oktober vereinbarten Feuerpause in Gaza das Recht, weiter Jagd auf die Hamas-Spitze und Beteiligte vom Terror des 7. Oktober 2023 zu machen. Begründet wird es auch durch die Weigerung der Terrorgruppe, ihre Waffen abzugeben.
1: Die mutmaßliche frühere RAF-Terroristin Daniela Klette ist heute zu 13 Jahren Haft verurteilt worden. In dem Verfahren ging es allerdings nicht um terroristische Straftaten. Andreas Jölli aus Berlin.
9: Daniela Klette holt ihre Vergangenheit ein. Zwischen 1999 und 2016 soll die mutmaßliche RAF-Terroristin Geldtransporter und Supermärkte in mehreren deutschen Städten überfallen haben, um ihr Leben im Untergrund zu finanzieren. Gemeinsam mit den beiden RAF-Komplizen Burkhard Garweg und Ernst Volker Staub. Die beiden sind allerdings noch auf der Flucht. Flucht. Auch Daniela Klette war lange untergetaucht. Vor 1,5 Jahren konnte sie aber aufgespürt und in Berlin festgenommen werden. In ihrer Wohnung haben die Ermittler Waffen und Munition, gefälschte Ausweise, Gold und 240.000 Euro Bargeld sichergestellt. Das Gericht verurteilt Daniela Klette wegen schweren Raubs, schweren versuchten Raubs, Verstößen gegen das Waffengesetz und schwerer räuberischer Erpressung. Und der mittlerweile 67-Jährigen droht ein weiteres Gerichtsverfahren wegen Mittäterschaft an 3 RAF-Anschlägen Anfang der 1990er. Ihre Mitgliedschaft in der linksterroristischen Vereinigung ist allerdings mittlerweile verjährt.
1: Das Privatvermögen in Österreich ist im vergangenen Jahr deutlich gewachsen. Die Schere zwischen Arm und Reich wächst allerdings weiter. Das zeigt der Global Wealth Report der Boston Consulting Group. Christina Kreunz.
10: Es sind nur rund 500 Superreiche. Sie vereinen allerdings 39% des österreichischen Finanzvermögens. Das sind laut dem Global Wealth Report 100 Millionen Dollar, umgerechnet etwa 86 Millionen Euro. Das private Finanzvermögen legte im vergangenen Jahr demnach um 15,2% zu. Als stärkster Wachstumstreiber erwiesen sich Anleihen sowie Aktien und Investmentfonds. Laut dem Bericht ist dadurch die Kluft zwischen Arm und Reich größer geworden, denn wer mehr hat, kann breiter streuen und in renditestärkere Anlageklassen wie Aktien investieren. Weltweit gibt es übrigens 97.000 Superreiche. Der Großteil von ihnen lebt in den USA und in China.
1: Und wir kommen zu unserer täglichen Sportübersicht im Nachtjournal. Heute mit Christoph Ott.
11: Derzeit läuft das Conference League Finale in Leipzig zwischen Crystal Palace mit Trainer Oliver Glasner und Rayo Vallecano. Für beide Teams wäre es der erste internationale Titel. Zur Pause steht es noch 0:0. Während sich Österreichs Fußballnationalteam heute für die morgen beginnende WM-Vorbereitung im ÖFB-Campus versammelt, sorgen italienische Medienberichte rund um Teamchef Ralf Rangnick für Aufsehen. Der 67-Jährige soll auf der Wunschliste von AC Milan stehen und sich gestern mit Vereinsverantwortlichen getroffen haben. Rangnick selbst meint dazu, dass er derzeit nur mit dem ÖFB in Verhandlungen über eine Vertragsverlängerung ist. Beim Giro d'Italia liegt Österreichs Radas Felix Gall weiter auf Podestkurs. Der Osttiroler kommt bei der 17. Etappe geschlossen mit dem Hauptfeld ins Ziel und bleibt damit in der Gesamtwertung unverändert hinter dem dänischen Gesamtführenden Jonas Vingegaard Zweiter. Der Tagessieg geht an Michael Wahlgren aus Dänemark. Und bei den Tennis French Open gewinnen sowohl das österreichische Doppel Alexander Erle und Lukas Miedler sowie Lili Tager mit ihrer italienischen Doppelpartnerin Sara Errani in der ersten Runde jeweils in 2 Sätzen.
1: Jetzt der Wetterbericht von und mit Simon Köhldorfer.
12: In der Obersteiermark und im Mittelburgenland blitzt und donnert es noch vereinzelt. Im westlichen Bergland ziehen einzelne Regenschauer durch. Ab Mitternacht bleibt es trocken. Morgen ist es fast überall trocken. Höchstens ganz vereinzelt im Gebirge geht ein gewittriger Schauer nieder. Von früh bis spät scheint die Sonne. Lebhafter Nordwind bringt aber weniger warme Luft ins Land. Die Höchstwerte liegen meist bei 21 bis 27 Grad. Nur im Süden und Westen stellenweise um 29 Grad.
1: Das war das Nachtjournal. Auf Wiederhören.
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1: Im Nachrichtenstudio Markus Langer. Die Bundesregierung hat sich auf eine Verlängerung und Ausweitung des gestützten Industriestrompreises auf weitere Branchen geeinigt. Dazu kommt ein Schutzschirm für Haushalte und Gewerbetreibende, der bei extremen Strompreisanstiegen über die Stromrechnung entlastet. Stefan Kappacher.
2: Die Dreierkoalition nennt es 10-Cent-Garantie. So viel soll ein Grundkontingent Strom kosten, wenn der Marktpreis auf über 16,5 Cent pro Kilowattstunde schnellt. Finanziert wird das durch die Energieversorger. SPÖ-Staatssekretärin Michaela Schmidt.
3: Die Zeit von Übergewinnen auf Kosten der Bevölkerung und der Unternehmen ist vorbei.
2: 750 Millionen Euro gibt es für die Stützung energieintensiver Unternehmen über den Industriestrompreis und das Standortsicherungsgesetz. Wirtschaftsminister Wolfgang Hartmannsdorfer.
4: Wir werden dieses Gesetz jetzt verlängern für 27, 28 und 29.
2: Mehr als 500 Unternehmen sollen profitieren und das unbürokratisch, so NEOS-Staatssekretär Josef Schellhorn.
5: Dieses Gesetz garantiert, dass wir die Kosten im Griff haben werden und dass die Unternehmen auch damit rechnen können.
2: Betont Schellhorn auch die Planbarkeit.
1: Der derzeitige Vorsitzende der Landeshauptleutekonferenz, der Tiroler Landeshauptmann Mattle, plädiert im Gesundheitssystem für eine sogenannte Finanzierung aus einer Hand. Gemeint sind damit die jeweiligen Gesundheitsfonds der Länder. Der Attentäter von Villach ist am Abend zu lebenslanger Haft verurteilt worden. Das Urteil ist nicht rechtskräftig. Bei dem Messerangriff war ein Jugendlicher getötet worden. Mehrere Menschen wurden lebensgefährlich verletzt. Großbritannien und Polen haben heute in London ein umfangreiches Verteidigungs- und Sicherheitsabkommen unterzeichnet. Beide Seiten sprechen von einem historischen Dokument. Das Abkommen soll vor allem auch die Zusammenarbeit mit Blick auf die militärische Bedrohung durch Russland stärken. Jörg Winter aus London.
6: Mit Norwegen kooperiert Großbritannien im Nordatlantik bei der Überwachung russischer U-Boote. Mit Frankreich hat man ein gemeinsames Luft- und Marinekommando geschaffen. Jetzt soll die Zusammenarbeit mit der aufstrebenden Militärmacht Polen deutlich verstärkt werden. Wir wissen beide, dass Russland eine ebenso strategische wie langfristige Bedrohung darstellt, sagt der polnische Premierminister Donald Tusk. Gastgeber Keir Starmer spricht von einem wichtigen Tag für beide Länder. Man wolle gemeinsam komplexe Waffensysteme entwickeln und auch bei Energie- und Migrationsfragen enger zusammenarbeiten. In London sieht man die Kooperation mit Polen als zentrales Element im europäischen NATO-Verbund. Steht Polen als Hub für westliche Militärhilfe an die Ukraine, doch besonders stark im Visier Moskaus. Bei Spionage und Cyberattacken ebenso wie bei der Verbreitung von Desinformation.
1: Das waren die Nachrichten mit Markus Langer. Und nun zum Wetter.
7: Die letzten gewitterigen Regenschauer in der Steiermark sowie rund um den Arlberg klingen ab. Die Temperaturen sinken bis morgen früh auf 17 bis 7 Grad. Der Donnerstag bringt viel Sonnenschein in ganz Österreich. Teilweise ist es wolkenlos. Regenschauer bilden sich nur ganz vereinzelt in den Bergen. Teils lebhafter Nordwind beendet die Hitze vorübergehend. Die Höchstwerte liegen bei 21 bis 27 Grad. Nur in Vorarlberg, Tirol und Kärnten stellenweise um 29 Grad. So viel zum Wetter von Simon Kühldorfer.
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1: Heute ist Donnerstag, der 28. Mai, im Nachrichtenstudio Markus Langer. Der Attentäter von Villach ist am Abend zu lebenslanger Haft verurteilt worden. Bei dem Messerangriff war ein Jugendlicher getötet worden. Mehrere Menschen wurden lebensgefährlich verletzt. Romy Sigurd Klipstetter.
2: Knapp 12 Stunden nach Verhandlungsbeginn hat der vorsitzende Richter das Urteil lebenslänglich verkündet. Alle 8 Geschworenen haben den 24 Jahre alten Angeklagten für schuldig befunden. Schuldig des Mordes, des versuchten Mordes und terroristischer Straftaten. Er habe die Tat zwar gestanden, heißt es in der Begründung, aber keinerlei Reue und keine Empathie gezeigt. Mit den Worten "Ich möchte nichts machen" hat der Syrer auf Rechtsmittel verzichtet. Die Staatsanwältin gibt keine Erklärung ab. Das Urteil ist nicht rechtskräftig.
1: US-Präsident Trump bezeichnet den Stand der Verhandlungen zu einem möglichen Ende des Iran-Krieges als derzeit nicht zufriedenstellend. Trump erneuerte die Drohung, dass man entweder ein Abkommen mit Teheran abschließen oder weiter kämpfen werde. Die Regierung hat sich auf eine Deckelung der Strompreise im Krisenfall geeinigt. Der Arbeitspreis von Strom für Haushalte soll in anhaltenden Preiskrisen auf 10 Cent pro Kilowattstunde begrenzt werden. Ab 2027 soll es einen vergünstigten Industriestrompreis für energieintensive Betriebe geben. Die Universitäten demonstrieren gegen mögliche Budgetkürzungen. Dazu aufgerufen haben Universitätenkonferenz, ÖH und Arbeitnehmervertretungen. Tausende kamen gestern zur Auftaktkundgebung an der Universität Wien. Der Protestmarsch führte durch die Innenstadt zum Wissenschaftsministerium und vor das Bundeskanzleramt. Heute gibt es Kundgebungen in Graz, Linz, Salzburg und Klagenfurt. Der Tiroler Landeshauptmann Matle von der ÖVP verteidigt seine Teilnahme an einer für Samstag geplanten Demonstration von Transitverkehrsgegnern. Wegen der Kundgebung wird die Brennerautobahn gesperrt. In der Zeit im Bild 2 meinte Matle:
3: Man ist der Landeshauptmann, aber man ist privat auch der Toni. Und man kann auch privat zu einer solchen Veranstaltung, zu einer Kundgebung hingehen.
4: Zu einer politischen.
3: Es soll eben keine politische Veranstaltung sein. Sie müssen ja wissen, dass es einen ganz großen Schulterschluss im Tiroler Landtag gibt, über all die Parteien hinweg. Alle stehen hinter den Antitransitmaßnahmen. Deshalb soll es keine politische Veranstaltung sein, sondern ein Hinweisen darauf, dass die Grenzen eigentlich der Belastung im Sinne Gesundheit, Natur und Infrastruktur durchaus erreicht sind.
1: Der ORF wird ab 2027 bis zu 90 Millionen Euro weniger zur Verfügung haben. Dieses Geld kommt aus dem Budget und wird für die Konsolidierung des Bundeshaushalts gestrichen. ORF-Generaldirektorin Ingrid Turnherr sagt, auch harte Einschnitte beim Personal seien unausweichlich. Stefan Kappacher.
5: Die Kürzung um bis zu 90 Millionen Euro, die zu den laufenden Einsparungen in dreistelliger Millionenhöhe dazukommt, rüttle durch Ausmaß und Kurzfristigkeit an den Grundfesten des ORF, so Generaldirektorin Ingrid Turnherr. In einer Videobotschaft an die Belegschaft sagt Turnherr:
6: Diese Einsparungen werden tiefe Einschnitte bedeuten. Sie werden Entscheidungen notwendig machen, die ganz deutlich über bisherige Sparmaßnahmen hinausgehen, sowohl was die Strukturen betrifft, als auch was das Personal betrifft.
5: Sprich, es wird wohl auch zu Kündigungen kommen. Der natürliche Abgang etwa durch Pensionierungen wird nicht mehr ausreichen. Der Kern des öffentlich-rechtlichen Auftrags, nämlich unabhängige, qualitätsvolle Information, müsse jedenfalls tabu sein, so die ORF-Chefin.
1: Der vom Österreicher Oliver Glasner trainierte englische Club Crystal Palace ist der diesjährige Sieger der Fußball-Conference League. Christoph Ott.
7: Die Londoner gewinnen das Finale in Leipzig gegen Rayo Vallecano mit 1:0. Das Siegestor erzielt Mateta in der 51. Minute. Damit führt Oliver Glasner Crystal Palace in seinem letzten Spiel als Trainer der Engländer bereits zum dritten Titel und zum ersten international der Vereinsgeschichte. Für den Oberösterreicher ist es bereits der zweite Europacup-Titel, nachdem er schon 2022 mit Eintracht Frankfurt die Europa League gewonnen hat. Damit ist der 51-Jährige nach Ernst Happel erst der zweite österreichische Trainer, dem dieses Kunststück gelingt.
1: Das waren die Nachrichten mit Markus Langer. Und nun zum Wetter.
8: Die Nacht verläuft ab jetzt weitgehend trocken und die Temperaturen sinken bis Tagesanbruch auf 17 bis 7 Grad. Tagsüber bringt der Donnerstag viel Sonnenschein, teilweise ist es wolkenlos. Regenschauer sind unwahrscheinlich, nur ganz vereinzelt in den Bergen wird es nass. Teils lebhafter Nordwind beendet die Hitze vorübergehend. Die Höchstwerte liegen bei 21 bis 27 Grad. Nur in Vorarlberg, Tirol und Kärnten werden es stellenweise um 29 Grad. So viel zum Wetter von Simon Kühldorfer.
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1: Am Mikrofon ist Sophie Mooseder, es ist 1 Uhr. Die Österreicherinnen und Österreicher sparen beim Autofahren kaum, und zwar mit oder ohne Spritpreisbremse. Auch wenn das Tanken deutlich mehr kostet, machen die meisten offenbar weiter wie gewohnt. Christoph Danninger.
2: Auf den Autobahnen und Schnellstraßen hat die ASFINAG von Jänner bis einschließlich April keinen nennenswerten Rückgang des Autoverkehrs registriert. Von allen anderen Straßen sind die Daten noch nicht ausgewertet worden. Auch wenn die Zahl der Fahrgäste in den Öffis leicht steigt, der Umstieg vom Auto auf Bus und Bahn hat bei den Pendlerinnen und Pendlern bis jetzt offenbar nicht stattgefunden. Laut Statistik Austria werden auch keine sparsameren Autos gekauft. Christian Kratzer vom Verkehrsclub Österreich.
3: Weil auch von Seiten der Regierung de facto keine Maßnahmen gesetzt wurden, die einen Anreiz setzen, den Verbrauch auch entsprechend zu reduzieren.
2: Weiter gestiegen ist übrigens die Motorleistung. Ein neues Auto mit Benzinmotor hat derzeit im Schnitt 136 PS, mit Dieselmotor 156, um 7 mehr als im Vorjahr.
1: Heute soll es ein Urteil geben im Prozess um den mutmaßlich verhinderten Anschlag auf das Taylor Swift-Konzert in Wien. Nachdem an 4 Prozesstagen mehrere Zeugen befragt worden sind, werden die Geschworenen heute entscheiden. Niklas Wager.
4: Gleich am ersten Prozesstag gibt Beran A. zu, einen Anschlag auf ein Taylor Swift-Konzert in Wien geplant zu haben. Sein Ziel sei gewesen, groß rauszukommen, sagt Anwältin Anna Meyer.
5: Es ist, glaube ich, auch in der Befragung jetzt bereits hervorgekommen, dass er ja auch den Attentäter vom 2. November 2020 in Wien glorifiziert hat, kann man fast sagen, weil dieser international bekannt geworden ist. Und da hat sich natürlich Taylor Swift als potenzielles Anschlagsziel hervorgetan.
4: Vorgeworfen wird ihm auch, dass er gemeinsam mit dem Mitangeklagten Ada K. seinen Schulfreund Hassan E. bei dessen Anschlag in Mekka unterstützt haben soll. Dazu bekennen sich beide nicht schuldig. Heute sollen im Prozess die Urteile fallen, zuvor wird es noch die Schlussplädoyers geben. Den beiden Angeklagten droht bis zu 20 Jahre Haft.
1: Großeinsatz am Abend in Zwentendorf im Bezirk Tulln. Mehrere Hallen und ein ehemaliges Bürogebäude haben gebrannt. 250 Feuerwehrleute waren im Einsatz. 2 Menschen sind mit Verdacht auf eine Rauchgasvergiftung ins Krankenhaus gebracht worden. Was das Feuer ausgelöst hat, ist noch unklar. Und jetzt weiter zum Wetter und zu Thomas Wostal.
6: Ein sommerlicher Donnerstag erwartet uns mit viel Sonnenschein. Gewitter gibt es, im Unterschied zu gestern, heute höchstens nur mehr vereinzelt. Es wird auch nicht mehr ganz so extrem warm wie gestern, denn der Nordwind bringt uns etwas frischere Luft nach Österreich. Die Höchsttemperaturen liegen heute meist zwischen 21 und 27 Grad. In Vorarlberg, Tirol und Kärnten gibt es stellenweise um die 29 oder vielleicht sogar 30 Grad. Ganz ähnlich sommerlich dann auch der Freitag. Am Wochenende dürften Schauer und Gewitter wieder mehr werden. Sommerlich warm bleibt es aber.
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